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1: Heute Nacht zeigt sich das Wetter in Heitersheim mit warmen 26 Grad und starker Bewölkung. Auf dem Schauinsland-Gipfel wurden zur selben Zeit 19 Grad gemessen, ebenfalls bei stark bewölktem Himmel. Am Morgen erwartet das Markgräflerland Temperaturen bis zu 23 Grad. Im Laufe des Tages steigen die Werte auf bis zu 37 Grad, begleitet von wolkigem Himmel.
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1: Aktuell liegen uns keine Verkehrsmeldungen vor. Gute Fahrt.
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1: In Rheinfelden in der Friedrichstraße wird geblitzt, hier gelten 30. In Neuenburg am Rhein stehen sie gerade in der Bahnhofstraße, erlaubt sind 30.
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1: Die Niagara-Fälle zwischen Amerika und Kanada wandern?
2: Ja, tatsächlich. Diese riesigen Wasserfälle rutschen ganz langsam rückwärts. Früher ging das ganz schnell. Über einen Meter pro Jahr haben die sich bewegt. Heute bewegen sie sich nur noch ein paar Zentimeter. Aber wie kann das sein? Wie kann ein Wasserfall sich bewegen? Ganz einfach. Das Wasser schleift unten am Felsen wie ein gigantischer Hochdruckreiniger herum und Stück für Stück bröckelt der Stein dann weg. Und darum bewegen sich die Wasserfälle jedes Jahr ein Stückchen nach hinten. Eure Mariella Mischial.
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1: Mit Yves Simon. Bei der Fußball-WM hat Deutschland zum ersten Mal überhaupt gegen Ecuador verloren mit 1:2. Dabei ging es eigentlich richtig gut los. In der zweiten Minute hat Sané den Führungstreffer erzielt nach Vorarbeit von Wirtz und Pavlovic. Aber gerade mal 7 Minuten später ist schon der Ausgleich gefallen und in der 78. dann das 1:2 durch Plata. Da konnte auch Joker Dennis Undaf nichts mehr dran ändern. Der nach dem Spiel bei Magenta TV.
2: Ich hatte das Gefühl, dass sie es mehr wollten als wir. Die waren griffiger. Bei denen ging es noch um alles. Daraus müssen wir lernen, dass wir selbst in solchen Spielen, weil wir wollten gewinnen, auch alles reinschmeißen und den Sieg wollen. Und ich glaube, man hat heute auf dem Platz gesehen, dass sie es mehr wollten.
1: Deutschland war ja vor dem Spiel schon fürs 16. Finale qualifiziert. Das findet dann am Montag statt. Wer der Gegner wird, das ist allerdings noch unklar. Möglich wären unter anderem Schottland, Paraguay oder auch Australien. Vom Flieger Horst Wunstorf in Niedersachsen startet in der Früh ein Einsatzteam des THW nach Venezuela. Knapp 50 Helfer fliegen mit einer Bundeswehrmaschine ins Erdbebengebiet, um bei der Suche nach Verschütteten zu helfen. In Venezuela ist momentan von 188 Toten und mehr als 1500 Verletzten die Rede. Unter den Trümmern werden noch viele weitere Opfer befürchtet. Im Prozess um den Anschlag auf den Magdeburger Weihnachtsmarkt wird am Vormittag das Urteil erwartet. Der 51 Jahre alte Angeklagte war am 20. Dezember 2024 mit einem Mietwagen über den belebten Weihnachtsmarkt gefahren. Infolge der Tat, die nur gut eine Minute gedauert hat, sind 5 Frauen und ein 9-jähriger Junge gestorben. Hunderte Menschen wurden außerdem verletzt. In England will König Charles III. Den Buckingham-Palast nach einer millionenschweren Renovierung nicht mehr als Wohnsitz nutzen. Der Prachtbau in London soll ab nächstem Jahr vor allem für Staatsbankette, Empfänge und Ordensverleihungen dienen. Charles und Camilla bleiben dann im benachbarten Clarence House. Der Palast soll außerdem stärker für Touristen geöffnet werden. 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
3: In Lahr wurden in der Nacht 22 Grad gemessen. Der Himmel zeigt sich bewölkt. Am Morgen sind Temperaturen von bis zu 23 Grad in der Ortenau zu erwarten. Im Laufe des Tages steigt das Thermometer auf einen Höchstwert von 37 Grad. Dabei bleibt der Himmel fast wolkenlos.
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3: Derzeit sind uns keine Meldungen bekannt. Kommt gut an euer Ziel.
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3: In Neuenburg am Rhein in der Bahnhofstraße wird geblitzt. Hier gelten 30. Außerdem wird in der Friedrichstraße in Rheinfelden geblitzt. Die Höchstgeschwindigkeit beträgt dort 30.

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1: Hallo, ich bin Gabriele aus Elsach-Irch. Ich bin in der Zahnarztpraxis beschäftigt. Ich arbeite bei uns auf dem Hof und ich unterstütze meinen Mann im Büro.
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2: Du arbeitest in einer Zahnarztpraxis?
1: Jawohl, genau.
2: Okay, und das machst du auch so richtig Montag bis Freitag oder bist du da Teilzeit? Oder?
1: Teilzeit.
2: Verstehe. Das heißt, ja. Du bist dann da nicht jeden Tag, sondern kannst dich, wenn du nicht dort bist, um anderes kümmern.
1: So ist es. Ich habe die Stunde so eingeteilt, dass ich das Tageswerk richtig vollbringen kann.
2: Wow. Der Hof deiner Schwiegereltern wurde übernommen. Also Landwirtschaft, so richtig?
1: Ja, genau. Wir hatten auch bis 2010 hatten wir ja auch Milchwirtschaft, also da haben wir auch Mulde. Und dann habe ich aber einen Bandscheibenvorfall gehabt und haben wir einfach auch mit unter anderen Gründen noch die Milchwirtschaft aufgegeben und haben nur noch Mutterkuhhaltung.
2: Ja, du sagst nur noch, aber das ist sicherlich immer noch genug Arbeit, oder?
1: So ist es, genau. Aber es ist schön, wirklich. Ich finde gerade so die Teilung zwischen mit dem Mensch arbeite und mit dem Tier arbeite ist hervorragend. Also da kann man unheimlich viel lernen.
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2: Mit Yves Simon. Das war ein ganz schöner Dämpfer für die deutsche Fußballnationalmannschaft bei der WM. Mit 1:2 hat das DFB-Team gegen Ecuador verloren, trotz des Führungstreffers von Leroy Sané nach nicht mal ganz 2 Minuten. Der Ausgleich ist schnell gefallen in der 9. Minute, und dann hat Deutschland schlicht und einfach den Faden verloren. Trotzdem schaut Joshua Kimmich positiv nach vorn, wie er bei Magenta TV gesagt hat.
3: Wir dürfen nicht jedes Spiel 1-2 Gegentore bekommen. Wir müssen absolut die Ballverlustquote minimieren, und dann können wir auch jeden schlagen.
2: Ja, besser werden muss es dann vor allem direkt am Montag, denn dann steht in Boston das 16. Finale an. Der Gegner ist aber noch unklar. Die Lage in der Straße von Hormuz bleibt angespannt und unübersichtlich. Die UN-Schifffahrtsorganisation hat eine geplante Evakuierungsaktion für gestrandete Schiffe nach einem Angriff auf einen Frachter vorläufig gestoppt. Dabei hatten die USA und der Iran erst vor einer Woche ein Rahmenabkommen für Frieden vereinbart, das auch die Öffnung der für den Welthandel so wichtigen Meerenge vorsieht. Der Bundestag hat die Klagerechte von Umweltverbänden bei großen Infrastrukturprojekten eingeschränkt. Künftige Klagen haben nicht mehr automatisch eine aufschiebende Wirkung. Ein Baustopp muss erst von einem Gericht angeordnet werden. Außerdem dürfen Verbände nur noch klagen, wenn ein Projekt in ihren sachlichen und räumlichen Zuständigkeitsbereich fällt. Die Deutsche Bahn streicht die Pommes von der Speisekarte im Bordrestaurant. Hintergrund sind neue EU-Vorgaben für bestimmte Kältemittel in den Kühlanlagen. Die Bahn verzichtet deswegen künftig weitgehend auf Tiefkühltechnik in ihren Fernzügen. Statt den Fritten gibt es jetzt Kartoffelecken. Dafür reicht ein ganz normaler Kühlschrank aus. Die Bahn verspricht dafür jetzt unter anderem mehr Platz für gekühlte Getränke. 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
5: In der Nacht zeigt sich Freiburg bei warmen 25 Grad stark bewölkt. In St. Blasien sind es zur gleichen Zeit angenehme 19 Grad, ebenfalls stark bewölkt. In den Morgenstunden wird im Breisgau mit Temperaturen bis zu 24 Grad gerechnet. Am Tag erreichen die Temperaturen dann Höchstwerte von 35 Grad bei fast wolkenlosem Himmel.
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5: Derzeit sind uns keine Meldungen bekannt. Kommt gut an euer Ziel.

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1: Blitzer in Rheinfelden in der Friedrichstraße, hier sind 30 erlaubt. In Neuenburg am Rhein stehen sie gerade in der Bahnhofstraße, erlaubt sind 30.
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1: Mit Yves Simon. Das war ein ganz schöner Dämpfer für die deutsche Fußballnationalmannschaft bei der WM. Mit 1:2 hat das DFB-Team gegen Ecuador verloren, trotz des Führungstreffers von Leroy Sané nach nicht mal ganz 2 Minuten. Der Ausgleich ist schnell gefallen in der 9. Minute und dann hat Deutschland schlicht und einfach den Faden verloren. Trotzdem schaut Joshua Kimmich positiv nach vorn, wie er bei Magenta TV gesagt hat.
2: Wir dürfen nicht jedes Spiel 1-2 Gegentore bekommen. Wir müssen absolut die Ballverlustquote minimieren und dann können wir auch jeden schlagen.
1: Ja, besser werden muss es dann vor allem direkt am Montag, denn dann steht in Boston das 16. Finale an. Der Gegner ist aber noch unklar. Die Lage in der Straße von Hormus bleibt angespannt und unübersichtlich. Die UN-Schifffahrtsorganisation hat eine geplante Evakuierungsaktion für gestrandete Schiffe nach einem Angriff auf einen Frachter vorläufig gestoppt. Dabei hatten die USA und der Iran erst vor einer Woche ein Rahmenabkommen für Frieden vereinbart, das auch die Öffnung der für den Welthandel so wichtigen Meerenge vorsieht. Der Bundestag hat die Klagerechte von Umweltverbänden bei großen Infrastrukturprojekten eingeschränkt. Künftige Klagen haben nicht mehr automatisch eine aufschiebende Wirkung. Ein Baustopp muss erst von einem Gericht angeordnet werden. Außerdem dürfen Verbände nur noch klagen, wenn ein Projekt in ihren sachlichen und räumlichen Zuständigkeitsbereich fällt. Die Deutsche Bahn streicht die Pommes von der Speisekarte im Bordrestaurant. Hintergrund sind neue EU-Vorgaben für bestimmte Kältemittel in den Kühlanlagen. Die Bahn verzichtet deswegen künftig weitgehend auf Tiefkühltechnik in ihren Fernzügen. Statt den Fritten gibt es jetzt Kartoffelecken. Dafür reicht ein ganz normaler Kühlschrank aus. Die Bahn verspricht dafür jetzt unter anderem mehr Platz für gekühlte Getränke. 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
1: In Lenzkirch liegt die Temperatur aktuell bei 20 Grad, stark bewölkt. Am Morgen sind im Schwarzwald Werte von bis zu 19 Grad zu erwarten. Im Tagesverlauf steigen die Temperaturen auf bis zu 30 Grad und der Himmel zeigt sich fast wolkenlos.
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1: Im Moment gibt es keine bekannten Verkehrsbehinderungen. Gute Fahrt.
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1: Derzeit sind uns keine Meldungen bekannt.
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1: Ein Lächeln oder ein Lachen ist das schönste Accessoire, das man tragen kann. Aber wie oft lachen wir eigentlich? Als Erwachsene etwa 15 Mal am Tag. Klingt okay, bis man hört, dass Kinder im Vergleich dazu echte Profilacher sind. Die kommen auf bis zu 400 Lacher täglich. Kein Wunder also, dass die immer so viel Energie haben. Und das Faszinierende ist, Lachen ist uns Menschen angeboren. Babys lächeln und lachen schon ab dem zweiten Lebensmonat, ganz ohne Comedy-Programm. Eure Mariella Miskial.
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3: Mit Yves Simon. Niederlage für das deutsche Team am Abend bei der Fußball-WM. In New York hat die Mannschaft von Bundestrainer Nagelsmann mit 1:2 gegen Ecuador verloren. Da konnte auch Edeljoker Dennis Undaff nicht helfen, der nach dem Spiel bei Magenta TV.
4: Ich hatte das Gefühl, dass sie es mehr wollten als wir. Die waren griffiger. Bei denen ging es noch um alles. Und daraus müssen wir lernen, dass wir selbst in solchen Spielen, weil wir wollten gewinnen, auch alles reinschmeißen und den Sieg wollen. Und ich glaube, man hat heute auf dem Platz gesehen, dass sie es mehr wollten.
3: Ja, Ecuador ist wegen des Siegs auch eine Runde weiter. Deutschland stand ja schon vor dem Spiel als Gruppensieger fest. Nicht auf dem Platz war Nathaniel Brown. Der 23-Jährige kämpft mit Adduktorenproblemen. Während er sich auskuriert, berichten Medien, dass Brown für 55 Millionen Euro von Eintracht Frankfurt zum FC Bayern wechselt und dort einen 5-Jahres-Vertrag bekommt. Der Bund hat sich mit den Ländern auf eine Finanzreform geeinigt. Das ist das Ergebnis der Ministerpräsidentenkonferenz, das am Abend bekannt wurde. Die Bundesländer wollen, dass der Bund sich stärker an den Kosten neuer Bundes- und EU-Vorgaben beteiligen wird. Und zwar 80% soll der Bund davon übernehmen. Internationale Rettungsteams bereiten gerade ihren Einsatz im Erdbebengebiet von Venezuela vor. Aus Deutschland fliegen in der Früh knapp 50 THW-Kräfte mit Spürhunden. Auch Mexiko schickt ein großes Team mit Rettungskräften, Medizinern und Drohnen. Nach 2 schweren Beben meldet die Regierung bisher 188 Tote, mehr als 1500 Verletzte und rund 200 Vermisste unter den Trümmern. Auch die Vereinten Nationen und die USA wollen helfen. Zigaretten sollen nach den Plänen des Bundesfinanzministeriums in den nächsten Jahren deutlich teurer werden. Der Durchschnittspreis für eine 20er-Packung könnte von 8,80 Euro auf bis zu 11,40 Euro im Jahr 2030 steigen. Betroffen sind dann auch andere Tabakprodukte. Das Ministerium begründet die Erhöhung mit dem Schutz der öffentlichen Gesundheit und dem Ziel, die Raucherquote zu senken. 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
6: In Lahr bleibt es in der Nacht warm bei 26 Grad, begleitet von starker Bewölkung. Auf dem Belchen Gipfel liegen die Temperaturen bei 17 Grad, ebenfalls stark bewölkt. Am Morgen sind in der Ortenau bis zu 24 Grad zu erwarten. Im Verlauf des Tages steigen die Temperaturen auf bis zu 37 Grad, während die Bewölkung anhält.
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6: Aktuell liegen uns keine Verkehrsmeldungen vor. Gute Fahrt.
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1: Derzeit nur eine Meldung. In Neuenburg am Rhein wird gerade in der Bahnhofstraße geblitzt. 30 ist hier die Höchstgeschwindigkeit.
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2: Bist du berufstätig?
1: Jawohl, ich arbeite nicht Vollzeit, aber 80%, also sprich 30 Stunden in der Woche. Ich habe noch einen 12-jährigen Sohn und dass der dann nachmittags noch ein bisschen...
2: Ja, was von der Mama hat.
1: So gesagt, ja, genau.
2: Ach,
1: ja.
2: Das ist sehr schön. Ein 12-jähriger, also kurz vor der Pubertät.
1: Absolut.
2: Merkst du es auch genau. Schon?
1: Ja, deutlich.
2: Aber ihr kommt doch gut klar.
1: Ja, also wie sagt man so schön, alles hat so seine Phase, alles hat so seine Zeit. Ne? Da waren wir früher bestimmt auch mal ja, mittendrin, genau.
2: Na eben, genau, da sind wir alle durchgegangen.
1: Kennen wir alles doch von früher, genau.
2: Ich wollte gerade sagen, das darf man beim Thema Pubertät immer nicht vergessen, ne? Dass man ja selber auch mal ein Teenie war und vielleicht gar nicht immer so cool.
1: Sehr schön, Julika, so ist es, genau. Das werde ich mir nächstes Mal wieder vor Augen führen, wenn wir die nächste Diskussion führen.
2: Na klar. Aber irgendwie ist es doch ein gutes Zeichen, wenn man diskutiert, dann redet man wenigstens miteinander. Ne?
1: Ja, genau. Vielen Dank nochmal für deine Sichtweise. Absolut, ja.
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3: Mit Yves Simon. Niederlage für das deutsche Team am Abend bei der Fußball-WM. In New York hat die Mannschaft von Bundestrainer Nagelsmann mit 1:2 gegen Ecuador verloren. Da konnte auch Edeljoker Dennis Undaff nicht helfen, der nach dem Spiel bei Magenta TV.
4: Ich hatte das Gefühl, dass sie es mehr wollten als wir. Die waren griffiger. Bei denen ging es noch um alles. Und daraus müssen wir lernen, dass wir selbst in solchen Spielen, weil wir wollten gewinnen, auch alles reinschmeißen und den Sieg wollen. Und ich glaube, man hat heute auf dem Platz gesehen, dass sie es mehr wollten.
3: Ja, Ecuador ist wegen des Siegs auch eine Runde weiter. Deutschland stand ja schon vor dem Spiel als Gruppensieger fest. Nicht auf dem Platz war Nathaniel Brown. Der 23-Jährige kämpft mit Adduktorenproblemen. Während er sich auskuriert, berichten Medien, dass Brown für 55 Millionen Euro von Eintracht Frankfurt zum FC Bayern wechselt und dort einen 5-Jahres-Vertrag bekommt. Der Bund hat sich mit den Ländern auf eine Finanzreform geeinigt. Das ist das Ergebnis der Ministerpräsidentenkonferenz, das am Abend bekannt wurde. Die Bundesländer wollen, dass der Bund sich stärker an den Kosten neuer Bundes- und EU-Vorgaben beteiligen wird. Und zwar 80% soll der Bund davon übernehmen. Internationale Rettungsteams bereiten gerade ihren Einsatz im Erdbebengebiet von Venezuela vor. Aus Deutschland fliegen in der Früh knapp 50 THW-Kräfte mit Spürhunden. Auch Mexiko schickt ein großes Team mit Rettungskräften, Medizinern und Drohnen. Nach zwei schweren Beben meldet die Regierung bisher 188 Tote, mehr als 1500 Verletzte und rund 200 Vermisste unter den Trümmern. Auch die Vereinten Nationen und die USA wollen helfen. Zigaretten sollen nach den Plänen des Bundesfinanzministeriums in den nächsten Jahren deutlich teurer werden. Der Durchschnittspreis für eine 20er-Packung könnte von 8,80 Euro auf bis zu 11,40 Euro im Jahr 2030 steigen. Betroffen sind dann auch andere Tabakprodukte. Das Ministerium begründet die Erhöhung mit dem Schutz der öffentlichen Gesundheit und dem Ziel, die Raucherquote zu senken. 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
6: In Freiburg liegt die Temperatur jetzt in der Nacht bei milden 24 Grad unter stark bewölktem Himmel. Am Morgen können im Breisgau ebenfalls bis zu 24 Grad erwartet werden. Im Verlauf des Tages steigen die Temperaturen auf einen Höchstwert von 35 Grad, begleitet von wolkigem Wetter.
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6: Im Moment gibt es keine bekannten Verkehrsbehinderungen. Gute Fahrt.
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6: Derzeit nur eine Meldung. In Neuenburg am Rhein wird gerade in der Bahnhofstraße geblitzt. 30 ist hier die Höchstgeschwindigkeit.
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1: Mit Yves Simon. Schönen guten Morgen. Im dritten WM-Gruppenspiel gab es den ersten heftigen Dämpfer für die deutsche Fußballnationalmannschaft. Gegen Ecuador gab es eine 1:2 Niederlage und das völlig verdient. Pia Wegner mit den Einzelheiten.
2: Nach einer Minute und 49 Sekunden erzielte Leroy Sané das zweitschnellste Tor in der deutschen WM-Geschichte. Doch das reichte nicht. Nur wenige Minuten später traf Ecuador zum Ausgleich. Das deutsche Team machte anschließend zu viele Fehler und kassierte in der 77. Minute den 1:2-Treffer zur ersten Turnierniederlage. Die WM-Reise ist für Deutschland damit aber nicht vorbei. Der Gruppensieg und auch der Einzug ins 16. Finale standen bereits vor der Partie fest.
1: Außerdem eine Runde weiter, die Elfenbeinküste, die Niederlande, Japan und auch Schweden. Die Sanierung der Bahnstrecke Hamburg-Berlin ist deutlich teurer geworden als geplant. Laut Bundesverkehrsministerium liegen die Kosten inzwischen bei etwa 2,7 Milliarden Euro und das statt der ursprünglich veranschlagten 2,2 Milliarden plus Risikopuffer. Grund sind unter anderem wochenlange Bauverzögerungen durch Frost letzten Winter. Kritiker monieren außerdem, dass trotz der hohen Ausgaben das modernere Zugsystem ETCS nicht installiert wurde und es in einigen Jahren wieder zu einer Großsperrung kommen dürfte deswegen. Im Osten der Demokratischen Republik Kongo sind inzwischen mehr als 300 Menschen an Ebola gestorben. Die Behörden melden außerdem über 1150 bestätigte Infektionen. Die Epidemie in den betroffenen Provinzen ist damit noch nicht gestoppt. In den nächsten Tagen sollen neue Medikamente getestet werden. Die ersten Bundesländer starten heute in die Sommerferien. Hessen, Rheinland-Pfalz und das Saarland. Damit startet die Hauptreisezeit. Der ADAC warnt vor längeren Staus, vor allem auf den Autobahnen im Westen. Zusätzlichen Verkehr erwarten die Experten auch durch die anhaltende Hitze, Tagesausflügler und die etwa 1000 Dauerbaustellen. Als letztes Bundesland geht dann Bayern am 31. Juli in die Ferien. 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
5: In Bad Krozingen liegen die Temperaturen in der Nacht bei warmen 23 Grad, begleitet von starker Bewölkung. Auch in Furtwangen sind vergleichbare Temperaturen zu verzeichnen mit einer ebenfalls bewölkten Nacht. Morgen früh dürfen sich die Bewohner des Breisgaus auf bis zu 23 Grad freuen. Im Laufe des Tages steigen die Temperaturen auf bis zu 36 Grad, während sich Wolken am Himmel zeigen.
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5: Aktuell liegen uns keine Verkehrsmeldungen vor. Gute Fahrt.
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5: Geblitzt wird in Neuenburg am Rhein in der Bahnhofstraße. Hier sind 30 erlaubt. In Rheinfelden stehen sie gerade in der Friedrichstraße. Erlaubt sind 30.
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7: Mit euch, ihr super Frühaufsteher. Schönen guten Morgen nach einer teils in der tropischen Nacht in der Region.
8: Ja, Sally, und ich habe geträumt, ich liege am Strand unter einer Palme.
7: Und dann ist dir eine Kokosnuss auf den Kopf geknallt und du warst wach.
9: Allein, es war der Wecker.
7: Ah. Hey Leute, heute könnten wir die 40 Grad knacken.
8: Boah. Also genießt noch die erträglichen Morgenstunden.
7: Ja, bitte. Am besten mit einem Käffchen.
8: Käffchen mit 2 Stück Zucker und Lieblingssongs. Ganz entspannter 2000er von Michael Patrick Kelly. Und hier frisch gekämmt, Kamrad und Hug Yourself.
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0: Guten Morgen, Frühstarter, Baden FM, der Frühstücksclub mit Peter und Lennart. Und wie immer an dieser Stelle das Frühstücksduell in der Wiederholung von gestern.
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2: Ob jetzt daheim im Wäschekeller, wo es vielleicht schön kühl ist, oder im Büro an der Kaffeemaschine, jeder kann wieder mitraten. Und im Frühstücksclub zockt jetzt Sascha aus Ihringen gegen unseren Peter und ganz nebenbei um einen knallroten Frühstückskaffeepott. Salli, Sascha!
3: Servus!
2: Hi, guten Morgen, Sascha!
3: Guten Morgen euch zwei!
2: Was geht bei der Hitz?
3: Ich sitze im Büro ohne Arbeit.
2: Viele fangen gerade Frühjahr an, um dann, wenn es richtig heiß wird, am Nachmittag früher zu gehen. Du auch?
3: Nee, meistens von morgens bis abends durch. Ich bin selbstständig.
2: Ah, selbstständig. Ventilator oder Klimaanlage?
3: Ventilator.
2: Na dann, gucken wir mal, ob du einen kühlen Kopf hast.
3: Alles klar.
2: Denn, lieber Sascha, jetzt heißt es nicht lang schnacken, Peter knacken. Hier die Spielregeln. Wir suchen einen Begriff, zu dem gebe ich Tipps und die werden immer genauer. Und wer meint, lösen zu können, ruft rein, aber bitte vorsichtig. Ist die Antwort falsch, gewinnt automatisch der andere. Sascha, trotz Hitze, alles angekommen?
3: Alles da.
2: Dann ab in den Ring. Hier kommt der erste Tipp. Für mich sind ruhige Hände nötig. Mhm. Tipp Nummer 2. Ich werde oft auf dem Tisch oder auf dem Boden gespielt. Sascha, bist du noch da?
3: Ja, ich lausche.
2: Dann hier, lausche dem dritten Tipp. Ich bestehe aus Stäbchen.
4: Mikado.
3: Oh, eigentlich bin ich zu schnell, verdammt.
2: Warst du auch so weit?
3: Gerade ist es mir durch den Kopf geschossen.
2: Oh, aber einen Augenblick zu spät. Gesucht war natürlich Mikado. Und ich habe mir gedacht, bei dieser Hitze bewegen wir uns gerne. Wie dieses Mikado nämlich gar nicht.
3: Vielleicht ein anderes Mal dann wieder.
2: Wunderbar.
4: Sehr gerne. Einfach wieder anmelden. Wir freuen uns auf dich, Sascha.
3: Super, bis dann. Schönen Tag euch allen.
4: Grüße nach Iringen. Schönen Tag dir auch. Tschüss.
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8: Mit Yves Simon. Schönen guten Morgen. Im dritten WM-Gruppenspiel gab es den ersten heftigen Dämpfer für die deutsche Fußballnationalmannschaft. Gegen Ecuador gab es eine 1:2 Niederlage und das völlig verdient. Pia Wegner mit den Einzelheiten.
9: Nach einer Minute und 49 Sekunden erzielte Leroy Sané das zweitschnellste Tor in der deutschen WM-Geschichte. Doch das reichte nicht. Nur wenige Minuten später traf Ecuador zum Ausgleich. Das deutsche Team machte anschließend zu viele Fehler und kassierte in der 77. Minute den 1:2-Treffer zur ersten Turnierniederlage. Die WM-Reise ist für Deutschland damit aber nicht vorbei. Der Gruppensieg und auch der Einzug ins Sechzehntelfinale standen bereits vor der Partie fest.
8: Außerdem eine Runde weiter, die Elfenbeinküste, die Niederlande, Japan und auch Schweden. Die Sanierung der Bahnstrecke Hamburg-Berlin ist deutlich teurer geworden als geplant. Laut Bundesverkehrsministerium liegen die Kosten inzwischen bei etwa 2,7 Milliarden Euro und das statt der ursprünglich veranschlagten 2,2 Milliarden plus Risikopuffer. Grund sind unter anderem wochenlange Bauverzögerungen durch Frost letzten Winter. Kritiker monieren außerdem, dass trotz der hohen Ausgaben das modernere Zugsystem ETCS nicht installiert wurde und es in einigen Jahren wieder zu einer Großsperrung kommen dürfte deswegen. Im Osten der Demokratischen Republik Kongo sind inzwischen mehr als 300 Menschen an Ebola gestorben. Die Behörden melden außerdem über 1150 bestätigte Infektionen. Die Epidemie in den betroffenen Provinzen ist damit noch nicht gestoppt. In den nächsten Tagen sollen neue Medikamente getestet werden. Die ersten Bundesländer starten heute in die Sommerferien. Hessen, Rheinland-Pfalz und das Saarland. Damit startet die Hauptreisezeit. Der ADAC warnt vor längeren Staus, vor allem auf den Autobahnen im Westen. Zusätzlichen Verkehr erwarten die Experten auch durch die anhaltende Hitze, Tagesausflügler und die etwa 1000 Dauerbaustellen. Als letztes Bundesland geht dann Bayern am 31. Juli in die Ferien. 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
11: Heute Morgen zeigt sich Kirchzarten bei angenehmen 22 Grad. Im Laufe des Tages wird ein Maximum von 34 Grad erreicht, wobei der Himmel stark bewölkt ist. Am Samstagmorgen wird es im Breisgau bis zu 23 Grad warm und die Tageshöchsttemperatur liegt bei 35 Grad. Es wird etwas Regen erwartet.

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1: Derzeit sind uns keine Meldungen bekannt. Kommt gut an euer Ziel.
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1: Blitzer in Neuenburg am Rhein in der Bahnhofstraße. Hier sind 30 erlaubt. Auch in Rheinfelden wird in der Friedrichstraße geblitzt. Schließlich wird in Ettenheim in der Freiburger Straße geblitzt. Erlaubt sind 50.

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0: Garten FM, der Frühstücksclub mit Peter und Lennart. Und auch zum Start in den Freitag entlässt euch der Lennart wieder mit einer Weisheit in den Tag. Ihr müsst gar nicht so gucken, verdammt früh, ich weiß, aber halt auch schon wieder Zeit für Badens früheste Weisheit des Tages.
1: Wenn Schnecken an Schnecken lecken, merken Schnecken zu ihrem Schrecken, dass Schnecken nicht schmecken.
0: Es ist heiß, Leute, ne? Ihr merkt das. Die Hitze, die hinterlässt langsam Spuren. Wirklich kluge Worte, gleich wieder kurz vor 6:30 in die gute Minute. Immer hier im Frühstücksclub bei Baden FM. Die gute Minute für ein gutes Gefühl zum Start in den Tag.

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5: Die aktuellen Frühwerte zwischen 21 und 23 Grad. Das ist wieder eine Tropennacht gewesen bei uns in der Region. Nicht unter 20 Grad. Boah, vielerorts leiden die Menschen unter der Hitze. Arschbacken zusammenkneifen, wir gehen ins große Finale. Heute nochmal sonnig und heiß bis zu 39 Grad. Morgen 40 bei uns in Baden. Sonntag auch nochmal sonnig und heiß. Am Abend dann aber die ersten Gewitter. Und ab Montag wird es unbeständig nass, teils mit Gewittern und deutlich kühler.
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6: Mit Benjamin Resetz. Hallo, schönen guten Morgen. Ecuador war einfach besser. Die deutsche Fußballnationalmannschaft hat bei der WM im dritten Gruppenspiel die erste

0: die Niederlage kassiert. 1:2 hieß es am Ende. Und das war auch verdient. Joker Dennis Undav zog nach dem Spiel Bilanz.
1: Ich hatte das Gefühl, dass sie es mehr wollten als wir. Die waren griffiger. Bei denen ging es noch um alles. Daraus müssen wir lernen, dass wir selbst in solchen Spielen, weil wir wollten gewinnen, auch alles reinschmeißen und den Sieg wollen. Und ich glaube, man hat heute auf dem Platz gesehen, dass sie es mehr wollten.
0: Ecuador ist wegen des Siegs auch eine Runde weiter. Deutschland stand ja schon vor dem Spiel als Gruppensieger fest. Nicht auf dem Platz stand übrigens Nathaniel Brown wegen Adduktorenproblemen. Laut Medienberichten soll er aber für 55 Millionen Euro von Eintracht Frankfurt zum FC Bayern wechseln. Feuerwehr, THW, Polizei und Katastrophenschutz ganz aus der Nähe erleben, das könnt ihr morgen in Freiburg. Da findet nämlich der bundesweite Bevölkerungsschutztag statt. Die Veranstaltung gibt's jährlich in einer anderen Stadt. Warum sie gerade nach Freiburg kommt, das erklärt uns Lisa Hergetz, Fachbereichleiterin Krisenmanagement beim Johanniter Landesverband.
2: Rein geografisch bietet sich Freiburg tatsächlich ziemlich gut an. Freiburg liegt im Dreiländereck und gerade dieser Veranstaltungsort macht auch nochmal deutlich und setzt ein wichtiges Zeichen dafür, dass die internationale Zusammenarbeit im Bevölkerungsschutz elementar wichtig.
0: Der Bevölkerungsschutztag findet morgen von 10 bis 17 Uhr auf dem Messegelände in Freiburg statt. Auch Bundesinnenminister Dobrindt und Landesinnenminister Hagel werden vor Ort sein. Wer in Titisee-Neustadt mit dem Auto fährt, sollte im Moment seine Räder vor dem Losfahren kontrollieren. Seit Mai sind dort an verschiedenen Autos immer wieder Radmuttern gelöst worden. Es kam bereits zu kleineren Unfällen. Wer dafür verantwortlich ist, weiß die Polizei noch nicht, wie die Badische Zeitung berichtet. Es wird aber nach dem oder den Verantwortlichen gesucht. Das absichtliche Lösen von Radmuttern ist ein gefährlicher Eingriff in den Straßenverkehr und kann mit 6 Monaten bis zu 10 Jahren Gefängnis geahndet werden. 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
4: Ihr habt um gleich 6:02 Freifahrt.
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4: Danke euch fürs Melden. Heute Morgen Neuenburg, Bahnhofstraße im 30er und Rheinfelden in der Friedrichstraße, auch da gilt 30. Wenn was fehlt, sagt Bescheid. Wir sagen es weiter. 0800 50 60 106. Lieben Dank, kommt gut und sicher an.
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5: Guten Start in den Glutfreitag.
6: Glutfreitag, jawohl, ja. Sally, aber immerhin auf dem Weg ins Wochenende.
5: Immerhin. Lennart.
6: Peter.
5: Wie viele Sterne gibt es in unserem Universum?
6: Als ich mal nicht schlafen konnte, habe ich sie alle gezählt.
5: Aha.
6: Aber an die genaue Zahl kann ich mich nicht erinnern. Aber warten wir doch mal den Baden FM Aha-Moment ab. Vielleicht wissen wir in 7 Minuten mehr.
5: Also ich weiß, dass man rein theoretisch jedes Sandkorn auf dieser Erde zählen könnte, die Möglichkeit bestünde. Aber die Sterne ist eigentlich unmöglich. Wird super spannend in 7 Minuten. Vorher Käffchen.
6: Käffchen mit 2 Stück Zucker und Lieblingssongs aus den starken 2000er Shakira und mit Frische Kick David Guetta und Gon, Gon, Gon.
5: Guten Morgen, Baden.

0: Es ist gleich 10 nach 6. Guten Morgen am Freitag. Hier sind Peter und Lennart bei Baden.
1: Sally. Und gleich dreht sie auf. Eine großartige Rockstimme aus Kansas.

0: USA. Yay. Melissa Etheridge, alle deine Lieblingssongs und Like the Way I Do nach einem magischen Blick auf die funkelnden Sterne im Universum.
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2: Wie viele Sterne gibt es im All? Die kurze Antwort: unvorstellbar viele. Die lange Antwort ist noch ein bisschen beeindruckender. Denn allein in unserer Galaxie, der Milchstraße, gibt es schätzungsweise 100 bis 400 Milliarden Sterne. Aber in den Universen, die wir mit dem Teleskop sehen können, existieren vermutlich über 100 Milliarden Galaxien, die selber ganz, ganz viele Sterne drin haben. Wenn man das alles zusammenrechnet, landet man bei einer Zahl, die kaum greifbar ist. Etwa 10 hoch 22 bis 10 hoch 24 Milliarden Sterne. Also eine 1 mit 22 oder 24 Nullen. Zum Vergleich, auf unserer Erde gibt es nur rund 10 hoch 18 Milliarden Sandkörner. Das heißt, es gibt deutlich mehr Sterne im Universum als Sandkörner auf unserem ganzen Planeten. Eure Mariella Miskial.
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0: Guten Morgen, Baden FM, der Frühstücksclub mit Peter und Lennart.
1: Ja, Sally, was hast du denn in der Hand?
0: Das ist ein Papierwähler.
1: Ach, ein Papierwähler.
0: Wir haben hier einen Ventilator mittlerweile im Studio, die Klimaanlage, aber es reicht mir nicht mehr. Hitzefrei wäre angenehm. Was geht bei dir am Wochenende, Lennart?
1: Ich hatte überlegt, Opfingersee, der ist ja ganz bei mir in der Nähe, aber ich kann mir vorstellen, dass er völlig überfüllt ist. Dann bleibe ich vielleicht bei meiner Klimaanlage und am Dach.
0: Ja. Hab sie lieb, nimm sie in den Arm, sag ihr liebe Grüße von mir.
1: Und du?
0: Ich krieg Besuch.
1: Ach, stimmt, ja.
0: Ja, kann man auch nicht mehr absagen. Richtig. Nee, also das ist so, da

0: graut es mir so ein ganz klein bisschen vor, wo ich denke, Leute, boah, das ist wirklich, konnte man ja nicht wissen, ne? Das steht seit Monaten der Termin. Was macht man in Freiburg hier? Klar, vielleicht mal an den Titisee fahren, aber das wird hoffentlich irgendwie nicht ganz so schlimm, wie ich mir das vorstelle.
1: Oder vielleicht einfach mal durch die Bächle laufen.
0: Ja, und genug Eis essen, das wird schon. Viertel nach sechs. Wir starten ins große Hitzefinale heute und am Wochenende. Bis zu 40 Grad in Baden. Schnelle Zeit am Verkehrsupdate. Sonntagabend kommen die ersten Gewitter. Dann ab Montag endlich kühler. Wir schauen auf die Straßen. Da sieht's gut aus. Aktuell keine Meldungen, auch keine Blitzer. Wenn euch was auffällt, ihr irgendwas seht, sagt uns Bescheid. Wir setzen auf gemeinsame Stärke. Warnen uns gegenseitig. 0800 50 60 106. Dankeschön im Voraus. Gute Fahrt durch den Freitagmorgen. Jetzt wird Dua Lipa bei

wenn er gerade die Schnürsenkel schüttelt von den Turnschuhen, weil er sagt, hey, es ist jetzt noch angenehm, dann gehen wir eine Runde laufen, joggen. Nehmt uns mit, Baden FM in der App. Guten startenden Tag, Freitag, 6:21 Uhr. 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

0: wunderschönen guten Morgen, Freitag, heute der 26. Juni.
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3: In unserem kleinen Garten fühle ich mich das ganze Jahr über der Schöpfung Gottes sehr nah. Seit Jahren überwintert ein Igel bei uns, der sich am Hundefutter gütlich tut. Er hält die Schnecken im Zaum. Auf dem geschützten Balkon brüten jetzt gerade die Blaumeisen in einem Nisthäuschen. Jedes Jahr kommen sie wieder und polstern ihr Nest mit den Haaren unseres Hundes aus. Wochenlang trauen wir uns nicht, den Rollladen hochzuziehen. Aus Angst, das Elternpaar und die

Kinder zu verschrecken. Sind dann die jungen Flügge geworden, fühlen wir uns fast ein wenig verlassen. Zur angemessenen Zeit nun schnitt mein Mann unseren Apfelbaum zurück. Plötzlich kamen im Sturzflug zwei Meisen angeflogen, setzten sich auf einen Ast vor seiner Nase und stimmten ein gewaltiges Gezeter an. Sie betrachteten den Baum wohl als ihr Eigentum und waren sehr erbost über den Eingriff an ihm. Auch in einem Paradiesgärtlein gibt es Konflikte, die zum Teil lautstark ausgetragen werden. Eva Maria Bielhölzin von der katholischen Kirche.

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1: 21 bis 23 Grad, die Frühwerte heute. Es wird heiß, an die 40 Grad geht's jetzt ran. Auch morgen dazu die ganze Zeit Sonne ab Sonntagabend. Kommen allerdings die ersten Hitzegewitter zu uns in die Region ab Montag, dann unbeständig und deutlich kühler.
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2: Mit Benjamin Resetz. Hallo, schönen guten Morgen. Dämpfer für die deutsche Fußballnationalmannschaft bei der WM. Mit 1:2 hat das DFB-Team im letzten Gruppenspiel gegen Ecuador verloren, trotz des Führungstreffers von Leroy Sané nach nicht mal 2 Minuten. Der Ausgleich fiel schnell, danach verlor die DFB-Elf den Faden. Trotzdem schaut Kapitän Joshua Kimmich positiv nach vorn.
3: Wir dürfen nicht jedes Spiel 1-2 Gegentore bekommen. Wir müssen absolut die Ballverlustquote minimieren und dann können wir auch jeden schlagen.
2: Noch eine Niederlage darf man sich nicht erlauben. Ab Montag beginnt für die Nationalmannschaft die K.O.-Runde. Gegen wen Deutschland im 16. Finale spielt, steht noch nicht fest. International unterwegs ist ja seit einer Weile auch der SC Freiburg. Im Mai war der Club nach dem Sieg gegen Braga ins Finale der Europa League eingezogen. Der Jubel in diesem historischen Moment war riesig. Hunderte Fans stürmten nach Abpfiff den Platz und feierten ihre Mannschaft. Das hat jetzt aber Konsequenzen für den Sportclub. Er bekommt eine Strafe von der UEFA, denn ein solcher Platzsturm ist gegen die Regeln. 30.000 Euro Geldstrafe gibt es, plus einen Zuschauerausschluss beim nächsten UEFA-Heimspiel. Aber keine Sorge, der Fanausschluss ist für 2 Jahre zur Bewährung ausgesetzt worden. Solange der Sportclub und seine Fans sich die nächsten 2 Jahre an die Regeln halten, wird es kein Geisterspiel geben. Gute Nachricht für Ausflügler und Pendler am Kandel. Die Kandelstraße ist ab morgen von Waldkirch aus wieder freigegeben. Das teilt das Regierungspräsidium Freiburg mit. Die gut 10 Kilometer lange Strecke wurde seit 2020 in Abschnitten saniert. Ab morgen können Autos dann wieder von Waldkirch ungestört auf den Kandel fahren. Ab Montag geht es aber dann schon auf der anderen Seite des Berges weiter. Dann wird die Straße von St. Peter bis zur Passhöhe gesperrt. Die Arbeiten sollen bis Mitte September dauern. Autos werden über Glottertal und Waldkirch umgeleitet. 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
1: Um 6:35, guten Morgen auf die Straßen. Auf der B31 Stop and Go wegen der Baustelle Richtung Freiburg wieder zwischen Titisee und Breitnau-Höllsteig. Ihr braucht aktuell 5 Minuten mehr.
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1: Der erste des Tages entdeckt. Danke euch fürs Melden. Und zwar in der March von Hugstetten Richtung Buchheim auf der Landstraße hier im 30er. 0800 50 60 106. Sagt Bescheid, wenn ihr was seht. Wir sagen es weiter. Gute Fahrt mit.
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0: 6.41 Uhr. Guten Morgen auf dem Weg Richtung Wochenende.
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0: Lennart.
2: Peter.
0: Was sind deine Pläne fürs Wochenende?
3: Füße ins kalte Wasser halten.
0: Oh, ja, ich auch. Wenn ihr ein bisschen mehr Elan habt als die zwei aus dem Radio, haben wir folgende Tipps für euch. Einmal steht an, und zwar in Freiburg-Brühl, das Stadtteilfest. Freiburg-Brühl, wer sich auskennt, weiß, das steht für Nachhaltigkeit. Und da ist der Fokus drauf gesetzt. Ihr könnt mit euren Kids mal hinter die Kulissen von erneuerbaren Energien in so einem Stadtteil gucken. Es gibt eine Führung durch die Wasserkraftanlage, tolle Angebote zum Nachbauen und Spielen für eure Kids.
3: So, also eine Veranstaltung geeignet für die ganze Familie.
0: Das ist heute von 15 bis 21 Uhr, das Stadtteilfest in Freiburg-Brühl.
3: Jetzt wird's romantisch, beziehungsweise jetzt wird's urig. Da gehen wir nach Titisee Neustadt. Findet morgen nämlich zwischen 10 und 15 Uhr ein Straßenflohmarkt mit Kaffee, mit Kuchen, mit Eiswaffeln und Kinderschminken statt, wobei ich nicht sicher bin, ob die Schminke bei diesen Temperaturen hält.
0: Ja, es wird wahrscheinlich ein bisschen verlaufen, aber dann wird es ein schönes Kunstwerk in den Gesichtern eurer Kinder geben. Straßenflohmarkt mit Kaffee, Kuchen, Eis und Waffeln, klingt ja toll. Bist du so ein Straßenflohmarkt-Mensch, Lennart?
3: Also früher war ich regelmäßig auf Straßenflohmärkten unterwegs und habe mir mal ein ganz tolles orientalisches Teeservice geschossen. Aus echt Messing, und das habe ich neulich sogar poliert. Du, das sieht so geil aus.
0: Teeservice?
3: Tee schmeckt...
0: Teeservice?
3: Ja, schmeckt richtig geil.
0: Schauen wir noch ganz schnell nach Lörrach. Da gibt es ein Live-Konzert, und zwar vom Jugendchor, kostenlos. Sommerkonzert vom Jugendchor in Lörrach im Rosenfeldpark. Live umsonst und draußen.
3: Ich möchte eins dazu sagen. Ja. Wenn sich die Jugend schon mal zusammentut, ja, und musiziert, ja, sollte man das unbedingt unterstützen.
0: Also Sonntag 18 Uhr, Rosenfeldpark Lörrach. Noch mehr tolle Tipps fürs Wochenende jederzeit. Jetzt online auf baden.fm. Habt ein wunderschönes.

0: Good morning, good morning. 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
1: Good morning und Sally. Peter, du schaust schon wieder so verschmitzt. Was ist los?
0: Ich hab einen tollen Hitzewitz gefunden im Internet.
1: Lass hören.
0: Na? Sommer ist, wenn die Klobrille mit dir aufsteht.
1: Aua! Heieiei.
0: Finde ich richtig gut. 6:46 Uhr, 14 Minuten vor 7. Guten Start in den 40 Grad Freitag, auch morgen. Gott, Sonne satt, nochmal ein paar Wölkchen am Himmel. Die Abkühlung dann ab nächster Woche maximal noch 27 Grad. Dann einfach mal normaler Sommer. Wir schauen auf die Straßen. Das sieht gut aus. Aktuell keine Meldungen. Aber Achtung, Blitzer heute Morgen unter anderem Ettenheim, Freiburger Straße. Da geht 50. Kommt's gut und sicher an.
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0: Der Baden-FM Frühstücksclub mit Peter und Lennart. Sally. Ja, er hat sogar einen Abschluss in Soziologie. Kann nicht jeder Popstar von sich behaupten. Alle deine Lieblingssongs mit Miles Smith und Stay nach 7 bei Baden-FM.
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1: Spät ins Bett nach dem Fußballspiel und dann auch noch eine Tropennacht. La 23 Grad aktuell Basel und auf dem Feldberg 22. Vielerorts sind die Temperaturen nicht unter 20 gegangen. Es ist das große Hitzefinale dieser Hitzewelle XXL heute und morgen. Bis zu 40 Grad in Baden, Sonne satt. Am Sonntagabend kommen Hitzegewitter, ab Montag wird's dann endlich besser.
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2: Mit Benjamin Bleset. Hallo, schönen guten Morgen. Ärgerlich, aber noch kein Beinbruch. Die deutsche Fußballnationalmannschaft hat ihr letztes Gruppenspiel bei der WM verloren. In New York musste sich die DFB-Truppe Ecuador mit 1:2 geschlagen geben. Bundestrainer Julian Nagelsmann ärgerte sich nach dem Spiel darüber, dass man den Gegner selbst stärker gemacht hatte als nötig.
3: Leider haben wir direkt nach dem Tor angefangen, Harakiri in der Positionierung zu machen. Dann wurde es schwer. Irgendwann hat Ecuador so ein bisschen gemerkt, dass sie uns höher pressen können. Generell finde ich, hätten wir trotzdem gut rauskommen können.
2: Am Montag muss es im 16. Finale dann besser laufen. In der K.O.-Phase bedeutet eine Niederlage das Aus. Der Gegner der DFB-11 steht noch nicht fest. Biber dürfen in Baden-Württemberg erstmal doch nicht abgeschossen werden. Der Verwaltungsgerichtshof hat die umstrittene Regelung der grün-schwarzen Landesregierung jetzt gekippt. Eine Naturschutzinitiative hatte dagegen geklagt. Laut Regelung hätten Biber schneller vertrieben werden dürfen, wenn sie zum Beispiel Land- oder Forstwirtschaft gefährden. Im Notfall hätten die Biber sogar getötet werden dürfen. Die Naturschützer hatten das scharf kritisiert, denn in der Regelung stand nicht genau, welche konkreten Situationen dazu führen, dass ein Biber geschossen werden darf. Ihr war der Ermessensspielraum zu groß und das sieht auch der Verwaltungsgerichtshof so. Die Freie Waldorfschule in Dachsberg muss schließen. Das Regierungspräsidium Freiburg hat zum Ende des Schuljahres die Betriebserlaubnis entzogen. Der Schulträger soll über längere Zeit grundlegende Vorgaben missachtet haben. So gab es Fehler bei den Abschlussprüfungen sowie Verstöße gegen Aufsichts-, Hygiene-, Brand- und Arbeitsschutzregeln. Weil sich trotz mehrfacher Aufforderungen nichts geändert hat, wurden jetzt Konsequenzen gezogen. Für die betroffenen Schülerinnen und Schüler gibt es nach den Sommerferien genügend Schulplätze in der Region. Die Familien sollen beim Schulwechsel unterstützt werden. 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
1: Um 7:03, guten Morgen auf die Straßen. Achtung, aktuell Pannenauto auf der A5 Richtung Basel, wenn ihr zwischen Achern und Appenweier unterwegs seid. Und Stop-and-Go-Baustellenverkehr auf der B31 Richtung Freiburg. Zwischen Titisee und Breitnau-Höllsteig. Hier braucht ihr aktuell 7 Minuten länger.
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1: Von euch gemeldet, Dankeschön. Heute Morgen in der March auf der Landstraße zwischen Hugstetten und Buchheim. Außerdem Rheinfelden, Friedrichstraße im 30er und Ettenheim, Freiburger Straße, da gilt 50. 0800 50 60 106. Die Nummer für mehr, sagt Bescheid, wir sagen es weiter. Gute Fahrt euch in den Tag.
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1: Schon wieder angeschwitzt. Schönen guten Morgen nach der nächsten tropischen Nacht.
6: Ja, Sally, es ist so heiß. Mein Ventilator hat mich nach einer Gehaltserhöhung gefragt.
1: Ah, und kriegt er? Spinner. Elinda aus Riesenheim hat gestern den Baden FM Grillbonus abgesahnt.
6: Und Veganer, mal bitte ganz kurz weghören, was bei dieser Fleischkalation in der Metzgerei Reichenbach alles in den Korb musste. Das hört ihr in 7 Minuten.
1: Und es ist wirklich eine Fleischkalation. Davor ein Käffchen.
6: Käffchen mit 2 Stück Zucker und Lieblingssongs. Ganz entspannter 2000er von Phantom Planet und Miles Smith mit Stay. Ganz aktuell.
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0: ist 6:55. Guten Morgen.
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0: Ja, da wird es wieder glühen in Baden am Wochenende. Wenn die Sonne am Untergehen ist, es etwas milder wird, werden die Grills angeschmissen und dann riecht es von den Nachbargärten rüber und man denkt sich, ach geil, Sommer in Baden. Große Freude in Friesenheim. Gestern bei Baden FM-Hörerin Elinda hat den Baden FM Grillbonus gewonnen, das Upgrade für die Grillparty Fleisch und Würstchen for free für ihren 40. Geburtstag. Den feiert sie morgen mit einer Grillparty. Und wir noch mal rein, weil nur Freude und Glück, ihr wisst, verdoppelt sich, wenn man es teilt.
2: Ja, toll, geil, dankeschön, freue ich mich ja mega. Cool.
0: Wir sagen es nicht zu laut, aber der 40. wird groß gefeiert bei dir.
2: Ja.
0: Aufs gepflegte Älterwerden. Haut rein, lasst es euch gut gehen und viel Spaß beim Fleisch- und Würstchen-Shoppen. Rechnung geht auf uns.
2: Ja, super.
3: Wenn wir dürfen, kommen wir zu und stoßen mit dir auf deinen 40er an.
2: Ja, sehr gerne, auf jeden Fall. Das machen wir.
3: Super.
2: Mega, wirklich vielen lieben Dank. Da freuen wir uns riesig drüber. Und euch kennenzulernen natürlich. Das wird, glaube ich, auch nochmal ganz spannend.
3: Ganz unsererseits.
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0: Auch Lust bekommen auf den Grillbonus? Dann jetzt reinklicken. Baden.fm sagt uns, wann und wie ihr feiert. Dann sehen wir uns vielleicht. Viel Glück!

0: Guten Morgen, Baden FM, der Frühstücksclub hier mit Peter und Lennart.
1: Ja, Sally, mitten in der Trinkpause.
0: Ja, das war gestern bei Ecuador nötig, aber hat leider nicht gereicht. Deutschland zwar weiter, aber verloren 2-1. Aber Trinkpause ist auch ein gutes Stichwort, nicht nur bei der WM, sondern bei der Bahnhofsmission in Freiburg. Wenn ihr eine Trinkflasche übrig habt, die sammeln gerade. Es gibt ja zahlreiche öffentliche Trinkwasserbrunnen in Freiburg, wo man kostenlos Wasser auffüllen kann. Und für alle Menschen, die obdachlos sind, man glaubt es kaum, aber das ist schon eine Riesenhilfe, wenn ihr am besten sogar noch diese Edelstahlflaschen irgendwie irgendwo übrig habt, bei der Bahnhofsmission abzugeben. Die sammeln die, geben die weiter, weil diese Edelstahlflaschen halten das Wasser auch noch kühl. Daumen hoch, danke für den Einsatz auch allen Ehrenamtlichen bei der Bahnhofsmission Freiburg, sagt Baden FM. Und natürlich allen, die da mitmachen und gemeinsam helfen. Einfach mal eine Wasserflasche spenden. Schnelles Wetter- und Verkehrsupdate um 7.16 Uhr. Es ist heute wieder heiß, bis zu 40 Grad. Sonne satt. Auch am Wochenende. Ab Sonntagabend kommt allerdings die Abkühlung in Form von Gewittern gebietsweise. Auf den Straßen aufpassen, nach wie vor auf der A5 Richtung Basel. Zwischen Aachen und Appenweier steht ein kaputtes Auto. Und der neueste Blitzer kommt von Baden-FM-Hörer Sigi.
2: Neue Blitzer in der Zadenbruderhalde Richtung Bärental. Ganz neu beim ehemaligen Hotel Bären.
0: Gut aufpassen, danke dir fürs Melden. Falls ihr auch was seht, sagt Bescheid, wir sagen es weiter. Kostenlos für euch 0800 50 60 106. Gute Fahrt in den Tag jetzt.

0: Es ist 20 nach 7. Guten Morgen am Freitag. Baden FM, der Frühstücksclub zum Start ins 40 Grad Wochenende hier bei uns in der Region. Auch oben im Schwarzwald ist es heiß. Baden FM-Hörer Wolfgang.
1: Da in Neustadt oben?
2: Ja,
1: du, da ist es auch warm. Ja, das muss man wirklich sagen. Aber natürlich gegen euch da unten andere Liga. Ja.
0: Freuen wir uns auf nächste Woche dann endlich Schluss mit dieser Extremhitze.
1: Ja. Wird halt heutzutage auch immer alles hochgepusht. Ja, man hat früher auch immer mal warme Tage gehabt. Ja. Da sind sie nicht mehr so lang, die waren nicht so lang am Stück, wie sie jetzt sind. Ja, aber ja, wir sind nicht wie in einem Handwerksbetrieb. Meine Leute arbeiten auch. Da wird klar, sind ja auch am Abend fertig, aber das war ich früher auch. Ja, ist halt so.
0: Ist es, wie es ist, kann man nichts machen, gell?
1: Ja, klar.
0: Was willst du machen? Kannst du nichts machen.
1: Kannst du nichts machen,
0: genau. Außer vielleicht
1: eine Siesta. Alles
0: klar, Jürgen, mach's gut.
1: Danke, tschüss, ciao, mach's auch gut, ciao.

0: Los Lobos, La Bamba, das sind coole Hits gegen die Hits. Guten Morgen, 7.24 Uhr.
1: Der Baden FM Frühstücksclub mit Peter und Lennart. Sally, 2 Tage nach seinem 18. Geburtstag geht er für 1 Jahr nach London, um an einer Musikschule Musikproduktion zu lernen. Und das hat sich gelohnt. Alle deine Lieblingssongs mit Felix Jähn und Pride nach 7:30 bei Baden FM.
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3: Ich war mal so frech und habe die Klimaanlage einfach ausgemacht im Studio und schon stehen mir die Schweißperlen auf der Stirn. Es ist schon richtig warm. In Breisach aktuell 24 Grad, auch Waldkirch ist bei 24, Löffingen im Schwarzwald.

0: Mehrzahl 22 Grad. Jetzt geht's an die 40 Grad heute und morgen bei uns in der Region. Dazu viel Sonnenschein wieder. Das ist das absolute, ich wollte schon sagen Highlight, der Höhepunkt dieser Hitzewelle. Ab Sonntagabend kommen die Hitzegewitter. Ab nächster Woche wird's deutlich angehen.
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2: Mit Benjamin Resetz. Hallo, schönen guten Morgen. Ecuador war einfach besser. Die deutsche Fußballnationalmannschaft hat bei der WM im dritten Gruppenspiel die erste Niederlage kassiert. 1:2 hieß es am Ende. Und das war auch verdient. Joker Dennis Undaff zog nach dem Spiel Bilanz.
3: Ich hatte das Gefühl, dass sie es mehr wollten als wir. Die waren griffiger. Bei denen ging es noch um alles. Daraus müssen wir lernen, dass wir selbst in solchen Spielen, weil wir wollten gewinnen, auch alles reinschmeißen und den Sieg wollen. Und ich glaube, man hat heute auf dem Platz gesehen, dass sie es mehr wollten.
2: Ecuador ist wegen des Siegs auch eine Runde weiter. Deutschland stand ja schon vor dem Spiel als Gruppensieger fest. Nicht auf dem Platz stand übrigens Nathaniel Brown wegen Adduktorenproblemen. Laut Medienberichten soll er aber für 55 Millionen Euro von Eintracht Frankfurt zum FC Bayern wechseln. Feuerwehr, THW, Polizei und Katastrophenschutz ganz aus der Nähe erleben, das könnt ihr morgen in Freiburg. Da findet nämlich der bundesweite Bevölkerungsschutztag statt. Die Veranstaltung gibt's jährlich in einer anderen Stadt. Warum sie gerade nach Freiburg kommt, das erklärt uns Lisa Hergetz, Fachbereichsleiterin Krisenmanagement beim Johanniter Landesverband.
4: Rein geografisch bietet sich Freiburg tatsächlich ziemlich gut an. Freiburg liegt im Dreiländereck und gerade dieser Veranstaltungsort macht auch nochmal deutlich und setzt ein wichtiges Zeichen dafür, dass die internationale Zusammenarbeit im Bevölkerungsschutz elementar wichtig.
2: Der Bevölkerungsschutztag findet morgen von 10 bis 17 Uhr auf dem Messegelände in Freiburg statt. Auch Bundesinnenminister Dobrindt und Landesinnenminister Hagel werden vor Ort sein. Wer in Titisee-Neustadt mit dem Auto fährt, sollte im Moment seine Räder vor dem Losfahren kontrollieren. Seit Mai sind dort an verschiedenen Autos immer wieder Radmuttern gelöst worden. Es kam bereits zu kleineren Unfällen. Wer dafür verantwortlich ist, weiß die Polizei noch nicht, wie die Badische Zeitung berichtet. Es wird aber nach dem oder den Verantwortlichen gesucht. Das absichtliche Lösen von Radmuttern ist ein gefährlicher Eingriff in den Straßenverkehr und kann mit 6 Monaten bis zu 10 Jahren Gefängnis geahndet werden. 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
5: Um 7:35 guten Morgen auf die Straßen. Auf der A5 Richtung Basel nach wie vor aufpassen. Zwischen Achern und Appenmayer steht ein kaputtes Auto. Und Baustellenstau auf der B31 Stolchen Richtung Freiburg. Ist nur 5 Minuten plus zwischen Titisee und Breitenau-Hölsteig aktuell.
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5: Danke euch fürs Melden. Heute Morgen in Binzen wieder in der Mühlenstraße im 30er. Außerdem in der March auf der Landstraße zwischen Hubstetten und Buchheim im 30er. Und Baden-FM-Hörer Markus ist noch am Telefon. Grüße dich.
6: Sei gegrüßt. habt ihr den Blitzer auf der B31? Ich sage immer Freiburg, ich zitiere Neustadt, Höhe Hofgutsternen. Schon im 50er?
5: Nee, im 50er.
6: Ja. Die haben sich ein bisschen weiter vorne positioniert, da ist schon 50, ist ja kurz vor der scharfen Kurve.
5: Alles klar, hier ganz gut aufpassen. Normalerweise ist das im 70er, aber dann heute, Achtung, im 50er.
6: Genau, heute haben sie sich mal anders positioniert, so auf die Art, da kann man mehr abkassieren.
5: Ne? Ja, Markus, haben sie die Rechnung aber ohne die besten Hörer der Welt gemacht. Danke fürs Warnen, kommt gut und sicher an.
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0: uns. Guten Morgen, es ist 20 vor 8, der Freitagmorgen. Mit viel Freude aufs Wochenende.
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2: Ob jetzt daheim beim Aquarium sauber machen oder in der Kfz-Werkstatt beim Ölwechsel, jeder kann wieder mitraten. Und im Frühstücksclub zockt jetzt die Gerdi aus Müllheim gegen unseren Peter und ganz nebenbei um einen knallroten Frühstückskaffeepott. Salli, Gerdi!

0: Hallo.
1: Guten Morgen, Gerdi. Gerdi, was machst du am Wochenende?
0: Ich habe überlegt, ich fahre vielleicht zum Abkühlen, zum Baden, vielleicht an den Schluchsee, der liegt etwas höher da kann man sich ganz bestimmt gut abkühlen.
1: Einer meiner Lieblingsorte im Schwarzwald, so schön, bis auf das Geknatter von den Motorrädern.
0: Ja, klar, das ist vielleicht auch.
1: Aber das ist halt die W500,
0: ne? Das gehört dazu.
1: Was will Schmarrn, kannst du nichts machen.
0: Genau, jeder hat sein Hobby.
2: Eben. Liebe Gerdi, jetzt heißt es nicht lang schnacken, Peter knacken. Hier kommen die Spielregeln. Wir suchen einen Begriff, zu dem gebe ich Tipps. Die werden genauer und genauer. Und wer meint, lösen zu können, reinrufen. Aber ist die Antwort falsch, gewinnt automatisch der andere. Gerdi, trotz der Gluthitze, alles A, komme in Mülheim.
0: Ja, alles gut. Ich habe alles verstanden.
2: Super. Dann hier der erste Tipp. Ich bin ein beliebtes Geschenk.
1: Ich hab schon eine Idee.
2: Dann sag sie doch.
1: Nee, ich warte noch. Gerdi, hast du schon eine Idee?
0: Na, das kann ja alles sein. Ich brauche noch ein paar Details.
2: Ah. Dann kommt hier Detail Nummer 2. Ich bin vielseitig einsetzbar.
0: Vielseitig einsetzbar, ja. Auch das ist noch ein bisschen sehr allgemein.
1: Also bei mir trifft es einfach immer noch voll auf den Kopf.
2: Tipp Nummer 3. Ich trau mich gar nicht. Gerdi, aufpassen, Gerdi, bitte aufpassen. Oft bestehe ich aus Pappe.
1: Gerdi.
0: Ein Geschenk.
1: Also ich weiß es tatsächlich jetzt ganz sicher.
0: Ehrlich?
1: Ja.
0: Stehe ich auf dem Schlauch.
1: Ja.
2: Wollen wir noch einen Tipp mitnehmen, den vierten?
1: Ja, also ich kann schon mal so viel sagen, vielleicht als Tipp von mir zwischendurch, die ich vor allem als Kind meinen Eltern geschenkt habe, die sind nie eingelöst worden. Ist es das?
0: Ja, da wird es ein Gutschein.
2: Ah! Oh Peter, jetzt hast du dich selber verraten. Das gibt's ja gar nicht.
1: Das mache ich von Herzen gerne. Es ist so heiß und Gerdi klingt so aufgeweckt, freundlich, lieb. Das freut mich.
2: Gerdi, Glückwunsch zur Kaffeetasse.
0: Ja, da freue ich mich. Vielen Dank.
1: Also tatsächlich kam mir als allererstes Gutschein in den Kopf. Hm. Und dann aber auch Socken. Aber die waren ja dann sofort wieder weg.
0: Wir haben uns noch Geburtstagskarte, hatte ich noch gedacht.
2: Ja, aber es ging schon in die richtige Richtung.
0: Ja, genau.
2: So, Gerdi, pack die Badehose ein, ab an den Schluchsee, abkühlen.
0: Ja, genau, das mache ich.
2: Schönes Wochenende.
0: Ja, danke schön, euch auch. Und noch einen schönen Tag.
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0: Guten Morgen, Baden FM, der Frühstücksclub mit Peter und Lennart.
1: Ja, Saleh, was hast du denn in der Hand?
0: Das ist ein Papierwähler.
1: Ach, ein Papierwähler.
0: Wir haben hier einen Ventilator mittlerweile im Studio, die Klimaanlage, aber es reicht mir nicht mehr. Hitzefrei wäre angenehm. Was geht bei dir am Wochenende, Lennart?
1: Ich hatte überlegt, Opfinger See, der ist ja ganz bei mir in der Nähe, aber ich kann mir vorstellen, dass er völlig überfüllt ist. Dann bleibe ich vielleicht bei meiner Klimaanlage unterm Dach.
0: Ja. Hab sie lieb, nimm sie in den Arm, sag ihr liebe Grüße von mir.
1: Und du?
0: Ich krieg Besuch.
1: Ach, stimmt, ja.
0: Ja, kann man auch nicht mehr absagen. Richtig. Nee, also das ist so, da kraut es mir so ein ganz klein bisschen vor, wo ich denke, Leute, boah, das ist wirklich, konnte man ja nicht wissen. Das steht seit Monaten der Termin. Was macht man in Freiburg? Klar, vielleicht mal einen Titisee fahren, aber das wird hoffentlich irgendwie nicht ganz so schlimm, wie ich mir das vorstelle.
1: Oder vielleicht einfach mal durch die Bächle laufen.
2: Auf jeden Fall viel Eis essen, kühl halten an diesem 40 Grad Wochenende. Das geht heute schon los, bis zu 40 Grad in der Spitze, Sonne satt auch morgen. Am Sonntagabend kommen die ersten Gewitter, ab nächster Woche wird es deutlich angenehmer. 7:48, wir schauen auf die Straßen, da braucht ihr gerade länger auf der B31 Richtung Freiburg zwischen Titisee und Hinterzarten wegen der Baustelle Stop and Go. Aktuelle Passierdauer 4 Minuten. Und der neueste Blitzer, gemeldet von Baden-FM-Hörer Rainer auf der B294, wenn ihr Richtung Freiburg fahrt. Höhe der Klottertalbrücke im 120er. Danke fürs Melden. Gute Fahrt euch in den Tag.
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0: 5 Minuten noch, dann ist es 8 Uhr. Schönen guten Morgen.
1: 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Sally. Wer war als Kind im Reitsport unterwegs und nahm regelmäßig an Wettbewerben teil? Alle deine Lieblingssongs mit Taylor Swift. Wer sonst? Und The Fate of Ophelia nach 8 bei Baden-FM.
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15: Jetzt schon um die 25 Grad bei uns in Baden. Und das wird jetzt das große Hitze. Welle, Finale. 40 Grad heute und morgen bei uns in der Region. Viel Sonnenschein. Sucht schattige Plätze, trinkt genug. Und dann ab Sonntag freuen wir uns. Gegen Abend kommen die ersten Hitzegewitter. Es wird deutlich angenehmer mit maximal 27 Grad zum Wochenstart nächste Woche.
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16: Mit Benjamin Reseitz. Hallo, schönen guten Morgen.

0: Eine Niederlage zum Abschluss, aber noch kein Grund zur Sorge. Deutschland hat sein letztes Vorrundenspiel bei der Fußball-WM mit 1:2 gegen Ecuador verloren. Als Gruppensieger steht das DFB-Team trotzdem im 16-Finale und auch Ecuador ist eine Runde weitergekommen. Eine Premiere ist es auch für die Elfenbeinküste. Das Team zieht zum ersten Mal überhaupt in die K.O.-Runde einer Fußball-WM ein, nach einem 2:0 gegen Curaçao. Außerdem spielten Niederlande Tunesien 3:1 und Schweden Japan 1:1. In Freiburg findet morgen der bundesweite Bevölkerungsschutztag statt. Dabei können Besucher Feuerwehr, Technisches Hilfswerk und andere Rettungsorganisationen aus der Nähe erleben und bekommen Tipps für den Notfall. Lisa Hergetz, Fachbereichsleiterin Krisenmanagement beim Johanniter Landesverband, sagte Baden-FM.
1: Das wichtigste Ziel ist, die Menschen für die Krisenvorsorge überhaupt mal zu sensibilisieren. Am Bevölkerungsschutztag wollen wir einfach zeigen, wie man sich selbst zu Hause gut vorbereiten und gut vorsorgen kann und natürlich aber auch, wie die Hilfsorganisationen und die Behörden im Hintergrund und bei einem großen Bevölkerungsschutzeinsatz arbeiten. Zusätzlich möchten wir Menschen auch einfach zeigen, wie unser Ehrenamt funktioniert, wie vielfältig die Möglichkeiten sind. Also der Tag soll Wissen vermitteln, soll Vertrauen schaffen und auch die Menschen ermutigen, selbst Verantwortung für ihre eigene Vorsorge zu übernehmen.
0: Der Bevölkerungsschutztag findet morgen von 10 bis 17 Uhr auf dem Messegelände in Freiburg statt. Der Eintritt ist frei. Große Ehre für Basel. Dort findet ab heute das 32. Eidgenössische Jodlerfest statt. Ruth Strädling aus der Baden-FM-Nachrichtenredaktion. Warum ist das so ein besonderes Ereignis?
2: Weil es ein besonders geschichtsträchtiger Anlass für Basel ist. Dort war das Jodlerfest nämlich zuletzt vor über 100 Jahren zu Gast und wird wohl auch frühestens 2071 wieder in die Stadt zurückkommen. Bis Sonntag sind gut 12.000 Profi-Jodler, Alpenhornbläser und Fahnenschwinger zu Gast und feiern traditionelles schweizerisches Brauchtum. Das Highlight des Jodlerfests ist dann am Sonntag der große Festumzug durch die Stadt und der Festakt auf dem Marktplatz.
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4: Um 7:35 guten Morgen auf die Straßen auf der B3 Freiburg Richtung Weil am Rhein zwischen Weil am Rhein, Haltingen und Hüningen. Stop and go 5 Minuten plus. Und B31 Richtung Freiburg im Schwarzwald zwischen Titisee und Hinterzarten wegen der Baustelle Stop and go aktuell 3 Minuten plus.
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4: Danke euch fürs Melden. Heute Morgen in Weil am Rhein in der Lustgartenstraße im 50er, Binzen-Mühlenstraße wieder im 30er. Außerdem in der March-Hugstetten Richtung Buchheim auf der Landstraße im 30er. B294 Richtung Freiburg, Höhe der Klottertalbrücke im 120er und die B31 Richtung Donaueschingen das Höllental hoch nach dem Hofgut Sternen im 50er. Kommt gut und sicher an.
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5: Auf dem Weg ins 40 Grad Wochenende, um Gottes Willen. Guten Morgen.
6: Sally, ja, Hitzefreitag wäre mir heute ganz lieb.
5: Ja, stimmt. Lennart, was geht bei dir am Wochenende?
6: Opfingersee und so.
5: Also ich krieg Besuch und das dachte ich noch so, müsste man eigentlich absagen, ist aber von weit her, geht nicht mehr. Also irgendwie vielleicht Titisee, Schluchsee ein bisschen nach oben ans Wasser und kühl halten.
6: Wo die Temperaturen hoffentlich etwas milder gestimmt sind, gell?
5: Ja, 1-2 Grad, aber das ist ja trotzdem heiß. Ne? Nach 2 Lieblingssongs der Baden FM Wochenendausblick, geniale Freizeittipps fürs Wochenende, auch bei der Hitze, für euch gleich.
6: Jetzt Lieblingssongs, bockstarker 2000er von Linkin Park und Taylor Swift mit The Fate of Ophelia.
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0: Wochenende bei Baden FM. Linkin Park und Burn It Down. Es ist 7:11. Schönen guten Morgen. Es gibt ja die Leute, die sagen, ey, die Hitze macht mir nichts aus. Ne? Mm. Da freuen wir uns doch mit euch dann umso mehr
1: auf. Drei Gründe, sich aufs Wochenende zu freuen. Mit Baden FM.
0: So, Lennart, ja. darf ich anfangen?
2: Ja, mach doch.
0: Es steht nämlich das Sommerhighlight für mich in Freiburg an. Heute ist die Freiburger Chornacht. Ab 18 Uhr bis Mitternacht. Unterschiedlichste Chöre aus Freiburg treten auf, live, umsonst und draußen, überall in der Stadt, im Stadtgarten, Augustinerplatz, am Rathaus und auch Basler Hof. Welcher Chor wo sein wird, findet ihr ganz einfach online. Die Freiburger Chornacht heute Abend ab 6 und 2 Termine, die möchte ich euch jetzt gerne mitgeben. Das ist einmal das offene Singen mit Olli Führe, da seid ihr der Chor, heute mehrmals an unterschiedlichen Orten und dann unbedingt, das lege ich euch ans Herz, um 21:30 auf dem Augustinerplatz vorbeischauen. Da ist Gänsehaut garantiert. Und zwar mit dem interkulturellen Chor Soul Family. Die habe ich jetzt schon mehrmals gesehen. Und ich sage, wie es ist, jedes Mal war ich sowas von ergriffen, dass mir stellenweise die Tränen in die Augen geschossen sind, weil die so schön gesungen haben. Auch so Cover-Songs neu interpretiert. Auch Songs, die hier so laufen. Also wirklich, diesen 21:30 heute Abend vom Augustinerplatz, die Freiburger Chornacht.
2: So, und jetzt habe ich was für starke Nerven, für starke Jungs und starke Mädels, auch nur zum Zugucken. Da gehen wir nach Kirchzarten-Dietenbach. Dort ist nämlich Tauziehen angesagt mit den Tauzieh-Freunden Bleifuß. Kenne ich eigentlich nur von der Autobahn. Mächtig wird da gezogen. Und Julian, du bist sogenannter Zieher, der das Tau zieht. Was ist bei euch alles Gebot bei dem Wetter?
3: Also am Samstag haben wir unser Turnier in Dietenbach am Engewald in Kirchzarten. Am Samstag finden Krümpelturniere statt ab 18 Uhr. Und am Sonntag ist unser Endkampf in der Deutschlandliga, 500-Kilo-Klasse, ja, mit 16 Mannschaften aktuell. Also wird gigantisch. Ja, also Tauziehen ist Sportart, die kennen wenige. Also deswegen umso mehr kommen, umso mehr können wir den Sport auch publizieren.
2: Sehr schön. Dann habe ich noch einen weiteren Tipp, den ich wirklich euch ans Herz legen möchte. Ja. Nämlich in Titisee-Neustadt findet morgen von 10 bis 15 Uhr ein ganz toller Flohmarkt statt. Geboten ist Kaffee, Kuchen, Eis, Waffeln und Kinderschminken. Wobei ich hoffe, dass die Schminke bei diesen Temperaturen nicht zerläuft, gell?
0: Ja, also. Garantieren kann man das nicht, ne? Aber ihr könnt schnausen. Flohmarkt, Titisee-Neustadt und dann vielleicht noch eine Runde schwimmen.
2: Oh. Ja. Oh, wow.
0: Kommt gut durch das Hitzefinale. 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

0: Good morning, good morning. Baden FM, der Frühstücksclub mit Peter und Lennart.
1: Good morning und Sally. Peter, du schaust schon wieder so verschmitzt. Was ist los?
0: Ich hab einen tollen Hitzewitz gefunden im Internet.
1: Lass hören.
0: Na? Sommer ist, wenn die Klobrille mit dir aufsteht.
1: Aua. Heieiei.
0: Find ich richtig lustig. 8:18, guten Morgen. Freitag und wir starten ins 40 Grad Wochenende. Heute und morgen wird's richtig heiß. Sonntagabend dann auch nochmal mit Hitzegewittern. Ab nächster Woche wird das deswegen deutlich angenehmer. Wir schauen auf die Straßen, da aktuell mehr Zeit einplanen auf der B31 Richtung Freiburg zwischen Titisee und Breitnau-Hölsteig. Wir sind mittlerweile bei 5 Minuten in dem Stop and Go vor der Baustelle. Und Blitzer unter anderem heute Morgen auf der Landstraße in der March zwischen Hugstetten und Buchheim im 30er. Wenn ihr mehr seht, sagt Bescheid. Wir sagen das weiter. Setzen auf gemeinsame Stärke jeden Morgen hier im Frühstücksclub, damit alle gut und günstig ankommen. 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

0: Es ist 8.24 Uhr. Guten Morgen, Baden FM, der Frühstücksclub mit Peter und Lennart.
1: Ja, Sally. Machen wir gleich weiter mit allen deinen Lieblingssongs?
0: Ja, gerne.
1: Da will ich euch nicht verwirren, es kommt nämlich Warren. Alex Warren
0: das mit ist so ein Fever Lennart Dream.
1: Nach halb neun hier bei Baden FM.
2: Ey, wo ist denn unsere Liste mit den Sommersongs?
0: Wir brauchen mal ein bisschen akustische Abkühlung.
1: Ja.
0: Ach, da finden wir noch was Nettes hier, auch nach halb neun auf jeden Fall.
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11: Guten Morgen nach Schopfheim und hoch in den Schwarzwald. Nach Röthenbach hier jeweils 25 Grad. Freiburg Innenstadt schon 27. Wir steuern auf Rekordwerte zu. Im Juni 40 Grad heute und morgen in der Spitze bei uns in Baden. Auch der Sonntag nochmal heiß und sonnig bis zum Abend. Dann kommen die ersten Hitzegewitter. Und die neue Woche, die startet dann unbeständig und deutlich angenehmer.
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13: Mit Benjamin Resetz. Hallo, schönen guten Morgen. Dämpfer für die deutsche Fußballnationalmannschaft bei der WM. Mit 1:2 hat das DFB-Team im letzten Gruppenspiel gegen Ecuador verloren, trotz des Führungstreffers von Leroy Sané nach nicht mal 2 Minuten. Der Ausgleich fiel schnell, danach verlor die DFB-Elf den Faden. Trotzdem schaut Kapitän Joshua Kimmich positiv.

0: positiv nach vorn.
1: Wir dürfen nicht jedes Spiel ein, zwei Gegentore bekommen. Wir müssen absolut die Ballverlustquote minimieren und dann können wir auch jeden schlagen.
0: Noch eine Niederlage darf man sich nicht erlauben. Ab Montag beginnt für die Nationalmannschaft die K.O.-Runde. Gegen wen Deutschland im 16. Finale spielt, steht noch nicht fest. International unterwegs ist ja seit einer Weile auch der SC Freiburg. Im Mai war der Club nach dem Sieg gegen Braga ins Finale der Europa League eingezogen. Der Jubel in diesem historischen Moment war riesig. Hunderte Fans stürmten nach Abpfiff den Platz und feierten ihre Mannschaft. Das hat jetzt aber Konsequenzen für den Sportclub. Er bekommt eine Strafe von der UEFA, denn ein solcher Platzsturm ist gegen die Regeln. 30.000 Euro Geldstrafe gibt es, plus einen Zuschauerausschluss beim nächsten UEFA-Heimspiel. Aber keine Sorge, der Fanausschluss ist für 2 Jahre zur Bewährung ausgesetzt worden. Solange der Sportclub und seine Fans sich die nächsten 2 Jahre an die Regeln halten, wird es kein Geisterspiel geben. Gute Nachricht für Ausflügler und Pendler am Kandel. Die Kandelstraße ist ab morgen von Waldkirch aus wieder freigegeben. Das teilt das Regierungspräsidium Freiburg mit. Die gut 10 Kilometer lange Strecke wurde seit 2020 in Abschnitten saniert. Ab morgen können Autos dann wieder von Waldkirch ungestört auf den Kandel fahren. Ab Montag geht es aber dann schon auf der anderen Seite des Berges weiter. Dann wird die Straße von St. Peter bis zur Passhöhe gesperrt. Die Arbeiten sollen bis Mitte September dauern. Autos werden über Glottertal und Waldkirch umgeleitet. 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
3: Um 8:35 guten Morgen auf die Straßen. Achtung, Gefahrenstelle auf der A5 Richtung Basel. Zwischen Achern und Appenmayer steht ein kaputtes Auto. Am längsten braucht ihr gerade auf der B31 im Baustellenberufsverkehr Richtung Freiburg zwischen Titisee und Breitnau-Höllsteig. Stop and go 6 Minuten plus. Überall sonst seid ihr in unter 5 Minuten durch.
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3: Danke euch fürs Melden in Binsen. Heute Morgen wieder an der Mühlenstraße im 30er. Außerdem in der March auf der Landstraße Hugstetten Richtung Buchheim im 30er. B31 das Höllental hoch Richtung Donaueschingen nach dem Hofgut Stern im 50er. Und auf der B294 Richtung Freiburg. Höhe der Glottertalbrücke steht ein Blitzer im 120er. Wenn was fehlt, sagt Bescheid, wir sagen es weiter. 0800 50 60 106, gerne auch per WhatsApp-Sprachnachricht. Dankeschön im Voraus, kommt gut und sicher an.
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0: geht's Richtung Wochenende. Es ist 20 vor 9. Guten Morgen am Freitag. Hier ist Baden FM mit Peter und Lennart.
1: Ja, Sally. Und gleich drehen sie auf. Die ehemalige Kultband aus den 90ern, The Four Non Blondes. Alle deine Lieblingssongs und What's Up nach einem magischen Blick auf die funkelnden Sterne im Universum.
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3: Wie viele Sterne gibt es im All? Die kurze Antwort: unvorstellbar viele. Die lange Antwort ist noch ein bisschen beeindruckender. Denn allein in unserer Galaxie, der Milchstraße, gibt es schätzungsweise 100 bis 400 Milliarden Sterne. Aber in den Universen, die wir mit dem Teleskop sehen können, existieren vermutlich über 100 Milliarden Galaxien, die selber ganz, ganz viele Sterne drin haben. Wenn man das alles zusammenrechnet, landet man bei einer Zahl, die kaum greifbar ist. Etwa 10 hoch 22 bis 10 hoch 24 Milliarden Sterne. Also eine 1 mit 22 oder 24 Nullen. Zum Vergleich, auf unserer Erde gibt es nur rund 10 hoch 18 Milliarden Sandkörner. Das heißt, es gibt deutlich mehr Sterne im

0: Universum als Sandkörner auf unserem ganzen Planeten. Eure Mariella Miskial.
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0: ist gleich Viertel vor neun. Guten Morgen. Alle noch ein bisschen müde wegen der Hitze dieser warmen, warmen Tropennächte gerade in Baden und dann auch noch spät ins Bett nach dem Deutschlandspiel gestern.
1: Oh, oh, oh. Und dann noch so eine Pleite. Ah. Hätte man sich sparen können.
0: Ja, brauchst aber vielleicht dann auch mal zwischendurch, um nochmal das Feuer anzufachen, jetzt dann im 16. Finale. Gegen wen sie spielen, steht noch nicht fest. Erfahrt ihr aber natürlich sofort bei uns.
1: Apropos Feuer, wie wird's heute?
0: Ja, heiß, genau. 40 Grad plus. Wir haben hier noch einen coolen Hit. Coolen Sommerhit gegen die Hits. Coole Hits gegen die Hits. Ja, die ganze Zeit bei Baden FM. Luna noch vor 9 bei Lando. Jetzt ein schnelles Wetter- und Verkehrsupdate. Wie gesagt, bis zu 40 Grad heute und morgen und übermorgen in Baden. Es wird richtig heiß am Wochenende. Sonntagabend kommen die Hitzegewitter. Auf der A5 Vorsicht zwischen Achern und Appenweier. Ein kaputtes Auto und Blitzer heute Morgen unter anderem auf der B31 Richtung Donaueschingen. Das Höllental hoch nach dem Hufgutstern. Ein bisschen weiter als sonst im 50er. Kommt gut und sicher.
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15: Die Hitzewelle rollt nächste Woche ab, aber davor nochmal ordentlich Vollgas bis zu 40 Grad heute Morgen und Sonntag bei uns in der Region. Dazu Sonne satt. Am Sonntagabend kommen allerdings die ersten Hitzegewitter, sorgen dann für Abkühlung und dementsprechend angenehm startet dann die nächste Woche. Haltet durch.
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17: Mit Benjamin Reset. Hallo, schönen guten Morgen. Ärgerlich, aber noch kein Beinbruch. Die deutsche Fußballnationalmannschaft hat ihr letztes Gruppenspiel bei der WM verloren. In New York musste sich die DFB-Truppe Ecuador mit 1:2 geschlagen geben. Bundestrainer Julian Nagelsmann ärgerte sich nach dem Spiel darüber, dass man den Gegner selbst stärker gemacht hatte als nötig.
18: Leider haben wir direkt nach dem Tor angefangen, Harakiri in der Position.

0: ein bisschen zu machen. Dann wurde es schwer. Irgendwann hat Ecuador so ein bisschen gemerkt, dass sie uns höher pressen können. Generell finde ich, hätten wir trotzdem gut rauskommen können.
1: Am Montag muss es im 16. Finale dann besser laufen. In der K.O.-Phase bedeutet eine Niederlage das Aus. Der Gegner der DFB 11 steht noch nicht fest. Biber dürfen in Baden-Württemberg erstmal doch nicht abgeschossen werden. Der Verwaltungsgerichtshof hat die umstrittene Regelung der grün-schwarzen Landesregierung jetzt gekippt. Eine Naturschutzinitiative hatte dagegen geklagt. Laut Regelung hätten Biber schneller vertrieben werden dürfen, wenn sie zum Beispiel Land- oder Forstwirtschaft gefährden. Im Notfall hätten die Biber sogar getötet werden dürfen. Die Naturschützer hatten das scharf kritisiert, denn in der Regelung stand nicht genau, welche konkreten Situationen dazu führen, dass ein Biber geschossen werden darf. Ihr war der Ermessensspielraum zu groß und das sieht auch der Verwaltungsgerichtshof so. Die Freie Waldorfschule in Dachsberg muss schließen. Das Regierungspräsidium Freiburg hat zum Ende des Schuljahres die Betriebserlaubnis entzogen. Der Schulträger soll über längere Zeit grundlegende Vorgaben missachtet haben. So gab es Fehler bei den Abschlussprüfungen sowie Verstöße gegen Aufsichts-, Hygiene-, Brand- und Arbeitsschutzregeln. Weil sich trotz mehrfacher Aufforderungen nichts geändert hat, wurden jetzt Konsequenzen gezogen. Für die betroffenen Schülerinnen und Schüler gibt es nach den Sommerferien genügend Schulplätze in der Region. Die Familien sollen beim Schulwechsel unterstützt werden. 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
3: Um 8:03, guten Morgen auf die Straßen. A5 Richtung Karlsruhe zwischen Riegel und Rust. 6 Kilometer Stop and Go. 8 Minuten braucht ihr aktuell länger. Wir bleiben auf der A5 Richtung Karlsruhe zwischen Efringenkirchen und dem Dreieck Neuenburg. 1 Kilometer Stau, 7 Minuten plus. Und auf der B31 Richtung Freiburg im Schwarzwald oben die Baustelle zwischen Titisee und Breitnau-Hölsteig. Stop and go, 6 Minuten plus. Überall sonst seid ihr in 5 Minuten oder weniger durch.
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3: Na hallöchen, in der Lustgartenstraße in Weil am Rhein steht ein Blitzer heute Morgen im 50er. Außerdem Emdingen-Gartenstraße 30er. In der March auf der Landstraße Hugstetten Richtung Buchheim im 30er. B294 Richtung Freiburg, Höhe der Glattertalbrücke im 120er wird geblitzt. Und das Höllental hoch Richtung Donaueschingen auf der B31 nach dem Hofgut Sternen, da gilt 50. Wenn ihr mehr seht, sagt uns Bescheid, wir sagen es dann allen anderen. Gemeinsame Stärke jeden Morgen im Frühstücksclub 0800 50 60 106. Dankeschön, kommt gut und sicher an.
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3: Wunderschönen guten Morgen an diesem Hitzefreu-Freitag.
5: Ja, Sally, und Hitzefrei-Freitag wäre mir viel, viel lieber, Peter.
3: Stimmt, mir auch, jedem, glaube ich. Arschbacken zusammenkneifen, ab Montag nächster Woche wird's besser. Mhm. Elinda aus Friesenheim hat den Baden FM Grillbonus abgesahnt.
5: Und Veganer, bitte mal ganz kurz weghören. Was bei dieser Fleischkalation alles in den Korb musste, hört ihr in 10 Minuten.
3: Fleischkalation.
5: Fleischkalation.
3: Da machst du mich aber neugierig. Vorher Vespa-Käffchen.
5: Vespa-Käffle mit ganz entspannten 2000ern. Lieblingssongs von Pink und Ray Dalton, aktuell mit Blood Running.
3: Guten Morgen, Baden.
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0: Whitney Houston will den Heat mit Somebody. Oh, ich glaube, die kennt die 40 Grad in Baden gerade nicht. Guten Morgen, 14 nach 9.
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2: Und die Linda aus Friesenheim hat zugeschlagen und hat schon Berge voller Fleisch, die vorbereitet sind für ihren Grill und für ihre Wahnsinns-Grillparty, die jetzt am Wochenende stattfinden wird.
0: Morgen feiert sie ihren 40. Lennart, ich sag ja in voller Bescheidenheit, ich kenne mich nicht aus mit der 40, noch weit, weit weg.
2: Ah, ja.
0: Du alter Mann, wie war das? 30 auf 40, das ist ja immer so ein bisschen dieses, man kackt sich ein bisschen ins Hemd.
2: Du, pass mal auf, bei mir das folgendermaßen, mein 40er liegt im vergangenen Jahrtausend. Und das ist schon so lange her, ich kann mich gar nicht mehr dran erinnern.
0: Ihr seid auf jeden Fall dabei morgen Abend, Baden FM für euch live vor Ort auf der Geburtstagsfeier. Wir laden nicht nur die Gäste ein aufs ganze Grillgut, sondern wir stoßen auch an mit der Baden FM Community. Und wenn bei euch auch noch ein Fest ansteht und ihr sagt, hey, so eine Fleischkalation hätten wir auch gerne, dann jetzt anmelden auf baden.fm. Wir freuen uns auf euch.
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0: Minuten noch.
1: Dann ist es 9:30.
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1: Auf geht's in ein 40 Grad Wochenende bei uns in der Region. Das ist schon extrem heiß. Passt gut auf euch auf. Heute, morgen und Sonntag viel Sonnenschein und die 40 Grad könnten geknackt werden. Das Ganze bis Sonntagabend. Dann kommen vereinzelte Hitzegewitter und die nächste Woche startet deutlich entspannter. Es bleibt unter 30 Grad. Sehr angenehm.
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2: Mit Benjamin Resetz. Hallo, schönen guten Morgen. Eine Niederlage zum Abschluss, aber noch kein Grund zur Sorge. Deutschland hat sein letztes Vorrundenspiel bei der Fußball-WM mit 1:2 gegen Ecuador verloren. Als Gruppensieger steht das DFB-Team trotzdem im 16-Finale und auch Ecuador ist eine Runde weitergekommen. Eine Premiere ist es auch für die Elfenbeinküste. Das Team zieht zum ersten Mal überhaupt in die K.O.-Runde einer Fußball-WM ein, nach einem 2:0 gegen Curaçao. Außerdem spielten Niederlande Tunesien 3:1 und Schweden Japan 1:1. In Freiburg findet morgen der bundesweite Bevölkerungsschutztag statt. Dabei können Besucher Feuerwehr, Technisches Hilfswerk und andere Rettungsorganisationen aus der Nähe erleben und bekommen Tipps für den Notfall. Lisa Hergetz, Fachbereichsleiterin Krisenmanagement beim Johanniter Landesverband, sagte Baden FM.
3: Das wichtigste Ziel ist, die Menschen für die Krisenvorsorge überhaupt mal zu sensibilisieren. Am Bevölkerungsschutztag wollen wir einfach zeigen, wie man sich selbst zu Hause gut vorbereiten und gut vorsorgen kann und natürlich aber auch, wie die Hilfsorganisationen und die Behörden im Hintergrund und bei einem großen Bevölkerungsschutzeinsatz arbeiten. Zusätzlich möchten wir Menschen auch einfach zeigen, wie unser Ehrenamt funktioniert, wie vielfältig die Möglichkeiten sind. Also der Tag soll A, Wissen vermitteln, soll Vertrauen schaffen und auch die Menschen ermutigen, selbst Verantwortung für ihre eigene Vorsorge zu übernehmen.
2: Der Bevölkerungsschutztag findet morgen von 10 bis 17 Uhr auf dem Messegelände in Freiburg statt. Der Eintritt ist frei. Große Ehre für Basel. Dort findet ab heute das 32. Eidgenössische Jodlerfest statt. Ruth Strädling aus der Baden FM Nachrichtenredaktion. Warum ist das so ein besonderes Ereignis?
4: Weil es ein besonders geschichtsträchtiger Anlass für Basel ist. Dort war das Jodlerfest nämlich zuletzt vor über 100 Jahren zu Gast und wird wohl auch frühestens 2000

0: 2071 wieder in die Stadt zurückkommen. Bis Sonntag sind gut 12.000 Profi-Jodler, Alpenhornbläser und Fahnenschwinger zu Gast und feiern traditionelles schweizerisches Brauchtum. Das Highlight des Jodlerfests ist dann am Sonntag der große Festumzug durch die Stadt und der Festakt auf dem Marktplatz.
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3: Um 9:30 Uhr, guten Morgen auf die Straßen auf der A5 Richtung Karlsruhe zwischen Riegel und Rust. 7 Kilometer Stop and Go, 8 Minuten länger. Davor schon zwischen Efringenkirchen und dem Dreieck Neuenburg 1 Kilometer Stau, 6 Minuten braucht ihr gerade mehr.
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3: Heute Morgen in der March auf der Landstraße Hugstetten Richtung Buchheim im 30er. Auf der B31 Richtung Donaueschingen nach dem Hofgut Sternen im 50er. Und auf der B294 Richtung Freiburg der Klottertalbrücke, da gilt 120. Außerdem ist Baden-FM-Hörer Johannes noch am Telefon.
4: Freiburg Süd in Richtung Bad Krozingen im 120er, also Richtung Basel.
3: Auf der A5, danke Johannes.
4: Auf der A5, Entschuldigung, ja, jetzt bin ich ganz...
3: Tö, gar kein Problem. Wir kennen uns ja aus in der Region. Also, hat ein schönes Wochenende, gutes Durchhalten.
4: Ebenso, danke, ciao.
3: Tschüss.

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1: Ob jetzt daheim beim Aquarium sauber machen oder in der Kfz-Werkstatt beim Ölwechsel, jeder kann wieder mitraten. Und im Frühstücksclub zockt jetzt die Gerdi aus Müllheim gegen unseren Peter und ganz nebenbei um einen knallroten Frühstückskaffeepott. Sally, Gerdi.
2: Hallo.
3: Guten Morgen, Gerdi.
1: Gerdi, was machst du am Wochenende?
2: Ich habe überlegt, ich fahre vielleicht zum Abkühlen, zum Baden, vielleicht an den Schluchsee, der liegt etwas höher.

0: Und ja, da kann man sich ganz bestimmt gut abkühlen.
1: Einer meiner Lieblingsorte im Schwarzwald, so schön. Bis auf das Geknatter von den Motorrädern.
0: Ja, klar, das ist vielleicht auch.
1: Aber das ist halt die W500,
0: ne? Das gehört dazu.
1: Was will ich machen, kann ich nichts machen.
0: Genau.
2: Liebe
0: Jeder hat sein Hobby.
2: Eben. Liebe Gerdi, jetzt heißt es nicht lang schnacken, Peter knacken. Hier kommen die Spielregeln. Wir suchen einen Begriff, zu dem gebe ich Tipps. Die werden genauer und genauer. Und wer meint, lösen zu können, reinrufen. Aber ist die Antwort falsch, gewinnt automatisch der andere. Gerdi, trotz der Gluthitze, alles A, komme in Mülheim.
0: Ja, alles gut. Ich habe alles verstanden.
2: Super. Dann hier der erste Tipp. Ich bin ein beliebtes Geschenk.
1: Ich habe schon eine Idee.
2: Dann sag sie doch.
1: Nee, ich warte noch. Gerdi, hast du schon eine Idee?
0: Na, das kann ja alles sein. Ist ja. Noch ein bisschen, ich brauche noch ein paar Details.
2: Aha. Dann kommt hier Detail Nummer 2. Ich bin vielseitig einsetzbar.
0: Vielseitig einsetzbar, ja.
1: Ja.
0: Auch das ist noch ein bisschen sehr allgemein.
1: Also bei mir trifft es einfach immer noch voll auf den Kopf.
2: Tipp Nummer 3. Ich traue mich gar nicht. Gerdi, aufpassen, Gerdi, bitte aufpassen. Oft bestehe ich aus Pappe.
1: Oh. Gerdi.
0: Ein Geschenk.
1: Also ich weiß es tatsächlich jetzt ganz sicher.
0: Ehrlich?
1: Ja.
0: Stehe ich auf dem Schlauch.
1: Ja.
2: Wollen wir noch einen Tipp mitnehmen, den vierten?
1: Ja, also ich kann schon mal so viel sagen, vielleicht als Tipp von mir zwischendurch, die ich vor allem als Kind meinen Eltern geschenkt habe, die sind nie eingelöst worden. Ist es das?
0: Ja, da ist ein Gutschein.
2: Ah! Oh Peter, jetzt hast du dich selber verraten. Das gibt's ja gar nicht.
1: Das mache ich von Herzen gerne. Es ist so heiß und Gerdi klingt so aufgeweckt, freundlich, lieb. Das freut mich.
2: Gerdi, Glückwunsch zur Kaffeetasse.
0: Ja, da freue ich mich. Vielen Dank.
1: Also tatsächlich kam mir als allererstes Gutschein in den Kopf. Hm. Und dann aber auch Socken.
2: Socken.
1: Aber die waren ja dann sofort wieder weg.
0: Wir haben uns noch Geburtstagskarte, hatte ich noch gedacht.
2: Ja, aber es ging schon in die richtige Richtung.
0: Ja, genau.
2: So, Gerdi, pack die Badehose ein, ab an den Schluchsee, abkühlen.
0: Ja, genau, das mache ich.
2: Schönes Wochenende.
0: Ja, danke schön, euch auch. Und noch einen schönen Tag.
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9: Heute bekommen wir bis zu 38 Grad. Es ist 10 Uhr und in Freiburg haben wir schon 33 und sogar oben in Schluchsee 32 Grad schon. Also das wird eine ganz schön heiße Angelegenheit wieder heute. Und auch morgen und am Sonntag nochmal, da bewegen wir uns ebenfalls so im Bereich um die 38 Grad in der Spitze. Ab dem Montag kühlt es dann ein bisschen ab, dann gibt es auch mal Regenschauer und Gewitter. Der Natur wird es gut tun, dann noch bis zu 27 Grad. Das Wochenende ist aber nochmal der Hitzeendspurt.
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10: Mit Benjamin Resetz. Hallo, schönen guten Tag. Im Moment gehen in Baden immer wieder die Lichter aus. In Teilen von Offenburg ist gestern Abend der Strom ausgefallen. Schuld war wohl ein Schaden in einer Trafostation im Ortsteil Weiher. Anwohner hatten einen lauten Knall gehört. Kurz darauf rückte die Feuerwehr an. Dann fiel der Strom aus, weil wohl ein Kabel beschädigt wurde. Nach knapp 2 Stunden war der Strom dann wieder da. Zwischenzeitlich war ein Notstromaggregat im Einsatz. Es ist der jüngste in einer Reihe von Stromausfällen in der Region. In Freiburg ist in den letzten Wochen schon mehrfach punktuell der Strom ausgefallen. Der für morgen geplante Bevölkerungsschutztag mit zentraler Veranstaltung in Freiburg ist abgesagt. Wegen der Hitze in der Stadt kann die Veranstaltung mit Innenminister Alexander Dobrindt auf dem Messegelände nicht stattfinden. Ein neuer Termin, voraussichtlich im Herbst, wird noch bekannt gegeben, teilte eine Sprecherin des Bundesinnenministeriums in Berlin mit. Floating Photovoltaik ist das große Zauberwort am Oberrhein. Schwimmende Solaranlagen könnten eine Energiequelle der Zukunft sein. Jetzt haben sich in Straßburg rund 100 Fachleute aus Deutschland und Frankreich ausgetauscht. Wie gut waren solche

0: solche Projekte bislang realisierbar? Wie laufen die Genehmigungsverfahren ab und welche Auswirkungen hat das Ganze auf die Natur? Das waren nur einige Fragen, die erörtert wurden. In Baden-Württemberg sind aktuell 6 solcher Anlagen im Betrieb, davon 3 am Oberrhein. 7 weitere Projekte in der Region sind geplant oder bereits im Bau. Ein Kopfsprung ins flache Wasser hat am Donnerstagabend an einem Baggersee in Meißenheim gravierende Folgen gehabt. Ein 15-Jähriger zog sich dabei schwere Verletzungen zu. Der Jugendliche wurde per Hubschrauber in eine Klinik geflogen. Nach bisherigen Erkenntnissen gibt es keine Hinweise auf Fremdverschulden. Die Polizei warnt deshalb, niemals in unbekannte oder trübe Gewässer springen. Außerdem rät sie, nicht alkoholisiert baden zu gehen und bei Gewitter das Wasser sofort zu verlassen. An vielen Badeseen sind außerdem offenes Feuer und Grillen verboten wegen der aktuell hohen Waldbrandgefahr. 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
0: Heiß wie es ist, zum Glück steht man nirgends wahnsinnig lang im Stau. Auf der A5 Richtung Karlsruhe zwischen Efringkirchen und Dreieck Neuenburg dauert es vor der Baustelle. Ja, so etwa 10 Minuten länger, das geht noch.
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0: Mit Blitzern meinen sie es dafür aber wieder gut. Auf der A5 Richtung Basel zwischen Freiburg Süd und Bad Trotzingen, den haben sie gerade stehen lassen im 120er. 120 auch erlaubt auf der B294 Richtung Freiburg auf Höhe der Glottertalbrücke. An der B31 Richtung Donaueschingen beim Hofgut Sternen haben sie sich mal wieder im 50er hingestellt. Oder in March in Hugstetten Richtung Buchheim auf der Landstraße im 30er stehen sie. Habt ihr noch was gesehen? Sagt gerne Bescheid unter der 0800 50 60 106. Allen unterwegs. Eine gute Fahrt.
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2: Ich wünsche euch einen herrlichen Freitag und damit ja einen guten Start in Richtung Wochenende. Also ich möchte jetzt noch nicht direkt vom Wochenende sprechen, aber wir arbeiten uns dorthin. Und das machen wir natürlich mit dem größtmöglichen Spaß. Deshalb gibt es in 10 Minuten auch wieder eine Geschichte von Lennart aus dem Baden FM Frühstücksclub zu einem seiner Lieblingssongs. Und dieser Lieblingssong, der kommt von gleich 2 meiner Lieblingskünstlerinnen und Künstler. Elton John und Dua Lipa, die haben sich zusammengetan. Geniale Idee, das also gleich. Und vorher noch der erste große Hit von The Rasmus, In the Shadows. Und Baby Rexha und Faithless habe ich für euch. Faithless aus den 90ern. Ja, I Can't Get No Sleep. Insomnia war der Mega-Hit und den hört ihr da auf jeden Fall raus. New Religion heißt dieser Song. Schön, dass ihr dabei seid. Hi.

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2: Auch Stars wollen mal gelobt werden. Und das größte Lob bekommt Dua Lipa. Ausgerechnet vom Megastar Sir Elton John. Während der Corona-Zeit hat Elton eine Idee. Er möchte einige seiner alten Erfolgssongs neu aufarbeiten. Er denkt da zum Beispiel an Rocket Man aus den 70ern. Und weil Sir Elton musikalisch alles erreicht hat, was ein Musiker auf unserem Planeten erreichen kann, schwebt ihm vor, aufstrebende Musiksterne zu fördern. Bei einer Benefizgala lernt Elton Dua Lipa kennen, die an seinem Tisch sitzt. Als sich die beiden im Gespräch so ein bisschen näher kommen, lädt er Dua Lipa zu einem späteren Abendessen ein und fragt sie, ob sie in seinem Projekt Rocket Man seine Duettpartnerin sein möchte. Dua Lipa ist überwältigt und sagt natürlich ja. Ja! Und nach den Aufnahmen meint Elton über sie, Dua Lipa brauchte eigentlich kaum Ratschläge. Sie ist klug. Es war mir eine Freude, mit ihr zu arbeiten. Mehr Lob geht kaum. Na dann, genießen wir jetzt die Kollaboration Elton John und Dua Lipa mit Cold Heart.
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12: Bis zu 38 Grad heute bei uns in Baden. Wir haben 10.30 Uhr und wir haben örtlich schon 35 Grad, zum Beispiel hier in Freiburg. Es ist wirklich brachial. Passt nochmal auf euch auf. Es ist der große Hitzeendspurt dieses Wochenende. Genug trinken. Gucken wir, dass wir während der Mittags- und Nachmittagszeit vielleicht nicht unbedingt in der prallen Sonne uns zu sehr anstrengen. Und dann haben wir es ab Montag überstanden. Dann regnet es und die Temperaturen sinken wieder auf ein Normalmaß von etwa 27 Grad.
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1: Auf der A5 Richtung Karlsruhe zwischen Efringenkirchen und dem Dreieck Neuenburg haben wir noch einen Kilometer Stau. Da geht's deswegen 7 bis 10 Minuten länger. Ansonsten kommt ihr sehr gut durch.
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1: Auf der A5 Richtung Basel zwischen Freiburg Süd und Bad Krozingen haben wir noch einen Blitzer gemeldet. Auf der B294 Richtung Freiburg auf Höhe der Glottertalbrücke stehen sie auch im 120er. B31 Richtung Donaueschingen nach dem Hofgut Sternen haben sie im 50er einen hingestellt. Oder Marchhugstetten Richtung Buchheim auf der Landstraße im 30er stehen sie. Habt ihr noch was gesehen? Dann sagt uns gerne Bescheid unter der 0800 50 60 106. Allen unterwegs eine gute Fahrt und kommt gut an.
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0: Ich frage mich jetzt gerade, wie machen wir's?
1: Schwamm drüber oder doch nochmal drüber reden? Baden FM ist hier und es geht natürlich um das gestrige Spiel der Nationalelf in der Fußball-WM gegen Ecuador, das 1:2 verloren gegangen ist. Ja. Ich finde, das war ja so ein bisschen ein Spiel, bei dem man als Fan irgendwann so diese sehr deutsche Haltung einnimmt. Ne? Arme verschränken, tief ausatmen, ich möchte fast sagen schnaufen und innerlich schon mal eine sehr lange WhatsApp an den Bundestrainer formulieren, was man alles besser machen könnte. Aber Leute, Deutschland ist Gruppenerster, Deutschland ist weiter. Es ist also jetzt gerade mal nicht das Ende der Welt, es ist eher so dieses Gefühl, wenn man im Urlaub schon eingecheckt hat, dann aber merkt, oha, Zahnbürste vergessen, wahnsinnig ärgerlich, unnötig, aber man kommt doch trotzdem an. Also, das 16. Finale ist erreicht, es geht weiter für die Nagelsmann-Elf, wie man so schön sagt, und da wollen wir uns doch jetzt gar nicht drüber ärgern. Ist ja viel zu anstrengend bei der Hitze. Apropos, kommt gut durch diesen sehr, sehr heißen Tag bei uns in Baden. Wir sind an eurer Seite und das natürlich mit Musik. Wir spielen alle deine Lieblingssongs und das ist einer aus den 90ern. Echter Kult von Robert Miles. Children.

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16: Huiuiui, ist das warm. Es ist Endspurt in der Hitzeperiode, die wir haben, in der etwas länger andauernden, gerade bei uns in Baden. Das Wochenende bleibt's aber noch sehr, sehr heiß. Heute bekommen wir bis zu 38 Grad. In Freiburg haben wir schon 33, sogar in Bärental oben auf dem Feldberg haben wir jetzt schon 30 Grad. Auch morgen sind bis zu 38 Grad drin, dann 36 am Sonntag und ab Montag fängt es dann an zu regnen, da gibt es dann auch vereinzelt Gewitter und es kühlt wieder ab auf ein Normalmaß von etwa 27 Grad in der Spitze.
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16: Mit Benjamin Resetz, hallo, schönen guten Tag. Dämpfer für die deutsche Fußballnationalmannschaft bei der WM. Mit 1:2 hat das DFB-Team im letzten Gruppenspiel gegen Ecuador verloren, trotz des Führungstreffers von Leroy Sané nach nicht mal 2 Minuten. Der Ausgleich fiel schnell, danach verlor die DFB-Elf den Faden. Trotzdem schaut Kapitän Joshua Kimmich positiv nach vorn.
18: Wir dürfen nicht jedes Spiel 1-2 Gegentore bekommen. Wir müssen absolut die Ballverlustquote minimieren und dann können wir auch jeden Schlag.

0: Noch eine Niederlage darf man sich nicht erlauben. Ab Montag beginnt für die Nationalmannschaft die K.O.-Runde. Gegen wen Deutschland im 16. Finale spielt, steht noch nicht fest. International unterwegs ist ja seit einer Weile auch der SC Freiburg. Im Mai war der Club nach dem Sieg gegen Braga ins Finale der Europa League eingezogen. Der Jubel in diesem historischen Moment war riesig. Hunderte Fans stürmten nach Abpfiff den Platz und feierten ihre Mannschaft. Das hat jetzt aber Konsequenzen für den Sportclub. Er bekommt eine Strafe von der UEFA, denn ein solcher Platzsturm ist gegen die Regeln. 30.000 Euro Geldstrafe gibt es, plus einen Zuschauerausschluss beim nächsten UEFA-Heimspiel. Aber keine Sorge, der Fanausschluss ist für 2 Jahre zur Bewährung ausgesetzt worden. Solange der Sportclub und seine Fans sich die nächsten 2 Jahre an die Regeln halten, wird es kein Geisterspiel geben. Gute Nachricht für Ausflügler und Pendler am Kandel. Die Kandelstraße ist ab morgen von Waldkirch aus wieder freigegeben. Das teilt das Regierungspräsidium Freiburg mit. Die gut 10 Kilometer lange Strecke wurde seit 2020 in Abschnitten saniert. Ab morgen können Autos dann wieder von Waldkirch ungestört auf den Kandel fahren. Ab Montag geht es aber dann schon auf der anderen Seite des Berges weiter. Dann wird die Straße von St. Peter bis zur Passhöhe gesperrt. Die Arbeiten sollen bis Mitte September dauern. Autos werden über Glottertal und Waldkirch umgeleitet. 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
2: Nicht viel los auf dem Autobahnzubringer Freiburg-Mitte. Wenn ihr Richtung Autobahn statt auswärts fahrt, dauert es noch ungefähr 10 Minuten länger. Da ist dichter Verkehr auf der einen Spur.
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2: B31 Richtung Donaueschingen nach dem Hofgut Sternen. Im 50er haben wir einen gemeldet. Auf der A5 Richtung Basel zwischen Freiburg Süd und Bad Krozingen. Im 120er stehen sie. Oder auch 120 erlaubt auf der B294 Richtung Freiburg auf Höhe der Glottertalbrücke. Habt ihr noch was gesehen? Sagt uns gerne Bescheid unter der 0800 50 60 106. Allen unterwegs eine gute Fahrt.
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3: Hallo, ich wünsche euch einen tollen Freitag. Ja, das Wochenende ist schon zum Greifen nah und ich hoffe, ihr findet dann Zeit, um irgendwo am Wasser zu sein, im Schatten zu sitzen, kühle Getränke zu euch zu nehmen und den Sommer zu genießen. Musik habe ich für euch gleich von James Blunt, 1973, und Michael Schulte, der ist mit seinem neuen Hit dabei, 5AM heißt der, und den spiele ich jetzt für euch. Hi.
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9: Bis zu 34 Grad aktuell, die haben wir in Freiburg erreicht. Oben in Tottnauberg sind es zum Beispiel 31 Grad, das ist so die Range, in der wir uns bewegen. Bis zu 38 Grad wird es heiß heute und auch noch das Wochenende über. Wir befinden uns in den letzten Zügen dieser Hitzeperiode. Noch bis am Samstag heißt es da durchhalten, genug trinken und irgendwie versuchen, sich kühl zu halten. Wir schaffen das gemeinsam und am Montag, da gewittert es und regnet es dann mal und kühlt wieder auf ein Normalmaß ab, dann so um die 27 Grad. Das ist nach so einer Periode bestimmt auch mal ganz angenehm.
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9: Dann gucken wir noch, was auf den Straßen los ist. Nicht so viel tatsächlich. A5 Richtung Karlsruhe zwischen Efringenkirchen und Dreieck Neuenburg haben wir vor der Baustelle 2 Kilometer Stau. Da dauert es im Moment 10 Minuten länger.
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9: Blitzer haben wir auch noch ein paar. Auf der A5 Richtung Basel zwischen Freiburg Süd und Bad Krozingen stehen sie, da darf man 120 fahren. Auf der B294 auf Höhe der Glottertalbrücke, wenn ihr Richtung Freiburg unterwegs seid, auch im 120er haben sie sich positioniert. Oder am Hofgut Sternen auf der B31 Richtung Donaueschingen, da darf man 50 fahren. Es gibt noch ein paar mehr, schaut für eine Komplettübersicht auch mal gerne auf unsere Homepage oder in die Baden FM App. Allen unterwegs eine gute Fahrt.
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1: Ja, ich nenne euch genau wie in der vergangenen Woche auch meine drei Gründe. Das wäre einmal der See, einmal der Pool und einmal der Fluss. Wasser, Leute. Wasser und Erfrischung, wie auch immer sie gestaltet sein mag. Zum Beispiel auch durch kühle Drinks. Die bekommt ihr beim Oberlindenhock. Der beginnt heute und geht bis Sonntag in Freiburgs Oberer Altstadt. Das ist ein ganz tolles Straßenfest mit Live-Musik, Speisen und Getränken. Und natürlich trifft man da Hinz und Kunz. Also wenn ihr hingeht, ganz viel Spaß. Dann haben wir in Löfflers Winzerstraße in Staufen ein kostenfreies Sommerfest. Auch da ist Live-Musik am Start. Und natürlich wird es das ein oder andere Glas Wein geben. Das Ganze findet morgen ab 19 Uhr statt und am Sonntag ab 12 Uhr mittags. Auch was für die ganze Familie. Ganz viel Freude dabei. Und dann gehen wir ein bisschen hoch in Schwarzwald, da sind die Temperaturen auch nicht ganz so krass. Im Kurgarten in Titisee-Neustadt, da gibt es ebenfalls ein tolles Fest für die ganze Familie. Eine Hüpfburg, Leute. Das ist doch ein Argument. Es gibt eine Hüpfburg und natürlich noch mehr Aktionen und verschiedene Neustädter Vereine, die sich dort präsentieren und natürlich ein tolles Fest an den Start bringen. Da sind sie schon wieder, die Ehrenamtlichen, die so, so schöne Sachen bei uns in der Region auf die Beine stellen. Ich wünsche euch ganz viel Spaß bei allem, was ihr macht. Trinkt genug, ich meine in dem Fall Wasser, und habt ein herrliches Hitzewochenende.

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Jetzt euer Lieblingssong von Pink bei Baden FM.

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5: Gott im Himmel, das wird noch heißer. Bis zu 37 Grad bekommen wir heute wieder bei uns in Baden. Aktuell sind es in Freiburg 35. Also wir haben sie jetzt zur Mittagszeit eigentlich praktisch schon erreicht. Und sogar oben auf dem Feldberg haben wir über 30 Grad. Unter 30 kommen wir überhaupt nicht raus, auch am Wochenende nicht in der Region. Erst ab Montag kühlt es dann wieder ab, dann kommt der Regen. Wir haben den Schlussspurt der Hitzeperiode. Das halten wir noch durch dieses Wochenende. Genug trinken, sich kühl halten, wie es nur geht und vielleicht auf Sport oder Gartenarbeit in der Mittags-Nachmittagssonne verzichten.
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6: Mit Benjamin Resetz. Hallo, schönen guten Tag. Eigentlich hätten sich morgen in Freiburg Einsatzkräfte von Feuerwehr, technischem Hilfswerk und so weiter präsentieren sollen. Anders ist der Tag des Bevölkerungsschutzes. Aber es ist zu heiß. Wegen der aktuellen Hitzewelle muss der Bevölkerungsschutztag kurzfristig abgesagt werden. Die zentral auf dem Freiburger Messegelände geplante Veranstaltung soll aber nachgeholt werden. Ein neuer Termin, voraussichtlich im Herbst, wird noch bekannt gegeben, teilte eine Sprecherin des Bundesinnenministeriums mit. Landesinnenminister Manuel Hagel stimmt zu und verweist auf die aktuell extremen Temperaturen in Baden. Gemeinsam mit Bundesinnenminister Dobrindt sollte Hagel in Freiburg eigentlich dabei sein. Beide halten es nun jedoch für richtig, den Termin zu verschieben. Zu groß ist die Wärmebelastung für die Menschen. Der Bundestag hat den Freiburger Rechtswissenschaftler Moritz Hennemann zum neuen Bundesbeauftragten für Datenschutz gewählt. Nominiert hatte den 41-Jährigen die Union. Unterstützt wird die Personalie vom Koalitionspartner SPD. Er folgt auf die im Mai 2024 gewählte Amtsinhaberin Specht-Riemenschneider, die aus Gesundheitsgründen ihren Rücktritt angekündigt hat. Hennemann ist aktuell Professor für Informations-, Medien- und Internetrecht an der Uni Freiburg. Sein neues Amt tritt er am 1. Oktober an. Und auch auf Landesebene wird eine Freiburgerin in wichtiger Funktion entsandt. Die Landtagsabgeordnete Nadine Sankar wird in der neuen Legislatur ordentliches Mitglied im Ausschuss für Kultus sowie im Ausschuss für Wissenschaft, Forschung und Kunst. Zusätzlich wurde sie zur stellvertretenden Vorsitzenden des Arbeitskreises Wissenschaft, Forschung und Kunst der Grünen Landtagsfraktion gewählt. Sie ist außerdem Sprecherin ihrer Fraktion für Wissenschafts- und Hochschulpolitik sowie für die Grundschulen. Der SC Freiburg trennt sich von Frauentrainer Edmond Kaplani. Der 43-Jährige hatte das Bundesliga-Team vor der zurückliegenden Saison übernommen und führte es auf den 8. Platz. Birgit Bauer-Schick, die Bereichsleiterin für Frauen- und Mädchenfußball, spricht von einer gemeinsamen Entscheidung nach einer ehrlichen Saisonanalyse und konstruktiven Gesprächen. Die Nachfolge von Kaplani wird in Kürze bekannt gegeben, schreibt der Verein. 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
5: Auf der A5 Richtung Karlsruhe zwischen Efringenkirchen und dem Dreieck Neuenburg haben wir 2 Kilometer Stau und eine Viertelstunde Verzug. Ansonsten kommt ihr überall zügig durch.
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5: An der B31 Richtung Donaueschingen beim Hofgut Sternen stehen sie noch im 50er. An der B294 auf Höhe der Glottertalbrücke Richtung Freiburg im 120er haben sie einen hingestellt oder in Freiburg selbst in der Elsässerstraße, da darf man 30 fahren. Habt ihr noch was gesehen, dann sagt uns gerne Bescheid unter der 0800 50 60 106. Allen miteinander eine gute Fahrt und vor allem sicheres Ankommen.
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7: Hi, einen wunderschönen Freitag. Meiner hat gut angefangen. Es hat sehr

0: sehr früh geklingelt und da stand der Herr vom Paketdienst und hat mir mein bestelltes Moskitozelt gebracht. Das ist wie ein Moskitonetz, nur als Zelt. Und das wird jetzt aufgebaut und ab heute wird draußen gepennt, Leute. Das ist aber eins, was sicher ist. Und in die Sterne geguckt. Und um die geht es auch in 10 Minuten in unseren Aha-Momenten. Und bis dahin Musik von Bruno Mars, Marry You. Außerdem Kamrat, Hug Yourself, umarme dich selbst. Ja, das ist eine schöne Idee. Man selbst ist ja immer da, ne? Also einfach mal selber umarmen. Viel Freude dabei.
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0: Hättet ihr's gewusst?
1: Wie viele Sterne gibt es im All? Die kurze Antwort: unvorstellbar viele. Die lange Antwort ist noch ein bisschen beeindruckender. Denn allein in unserer Galaxie, der Milchstraße, gibt es schätzungsweise 100 bis 400 Milliarden Sterne.

0: Aber in den Universen, die wir mit dem Teleskop sehen können, existieren vermutlich über 100 Milliarden Galaxien, die selber ganz, ganz viele Sterne drin haben. Wenn man das alles zusammenrechnet, landet man bei einer Zahl, die kaum greifbar ist. Etwa 10 hoch 22 bis 10 hoch 24 Milliarden Sterne. Also eine 1 mit 22 oder 24 Nullen. Zum Vergleich, auf unserer Erde gibt es nur rund 10 hoch 18 Milliarden Sandkörner. Das heißt, es gibt deutlich mehr Sterne im Universum als Sandkörner auf unserem ganzen Planeten. Eure Mariella Miskial.
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3: Es ist und bleibt noch ein bisschen warm, das ganze Wochenende noch über. Heute Temperaturen von 37, 38 Grad in der Spitze und wirklich überall in der Region, auch ganz oben auf den Gipfeln im Schwarzwald, knacken wir die 30 Grad. Morgen und übermorgen nochmal genauso, ab Montag kühlt's dann ab.
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3: A5 Richtung Karlsruhe. Bei Herbolzheim steht ein kaputtes Fahrzeug. Und auf der A5 Richtung Karlsruhe zwischen Riegel und Herbolzheim. Deswegen 4 Kilometer Stau, da dauert es eine Viertelstunde länger. Eine Viertelstunde dauert es auch länger auf der A5 Richtung Karlsruhe zwischen Efringenkirchen und dem Dreieck Neuenburg vor der Baustelle. Da staut sich's auf 2 Kilometern. Dann der B34 Richtung Schaffhausen zwischen Dogern und Waldshutingen Rheinbrücke wegen dichten Verkehr. 10 Minuten Verzug.
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3: A5 Richtung Basel zwischen Freiburg Süd und Bad Krozingen stehen sie im 120er. B294 Richtung Freiburg auf Höhe der Glottertalbrücke auch im 120er haben wir einen gemeldet. In Weil am Rhein in der Breslauer Straße stehen sie, da darf man 30 fahren. Oder auch in Rheinfelden in der Friedrichstraße, da gelten auch 30. Und das war's noch nicht. Eine Komplettübersicht mit allen Blitzern und allem, was an den Straßen so vor sich geht, findet ihr auch jederzeit auf unserer Homepage oder in der Baden FM App. Unter der 0800 50 60 106 kann man uns jederzeit was melden. Allen unterwegs wünschen wir eine gute Fahrt und sicheres Ankommen.
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0: den Beat machen wir heute garantiert nicht leiser, denn ab 19 Uhr gibt's eine neue Ausgabe der Baden FM Friday Beats. Und auf was ich mich auch sehr freue, ist heute auf den wunderschönen Sandstrand im Heuboden in Umkirch, wo es leckere Cocktails gibt, Liegestühle, Palmen. Ja, ihr habt richtig gehört, der Heuboden hat seinen eigenen Summer Club. Kommt vorbei, feiert mit uns heute Abend. Mit dem Kennwort Summer Club habt ihr heute Abend bis um 24 Uhr den Eintritt frei. Also nochmal, Summer Club bis 24 Uhr an der Kasse gesagt, dann habt ihr den Eintritt frei. So, und heute Abend steigt die große Birthday Party. Das heißt, wenn ihr im Monat Juni Geburtstag habt, erstmal herzlichen Glückwunsch. Ihr habt heute Abend den Eintritt frei im Heuboden in Umkirch. Obendrauf gibt's noch eine Flasche Sekt aufs Haus. Und 5 Freunde darfst du auch noch mitbringen. Nämlich die haben dann heute Abend auch den Eintritt frei. Also kommt vorbei, feiert mit, ganz egal ob im Beach oder in den Heuboden Dancing Clubs. Die große Birthday Party. Und das Schöne ist, hey, es ist alles schön klimatisiert. Freu mich!
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2: Wir messen aktuell 29 Grad am Feldberg. Da ist es überwiegend bewölkt. In Reutte überwiegend bewölkt bei 35 Grad. Und auch in Bötzingen leichte Wolken am Himmel bei 35 Grad. Ihr merkt schon, es wird heiß heute hier in Baden. Dazu viel Sonne, örtlich leichte Wolken. Später am Abend auch vereinzelt Schauer. Das Ganze heute bei Topwerten von 33 bis 38 Grad. Und am Wochenende geht es nochmal ähnlich weiter. Sonne, leichte Wolken, Samstag auch vereinzelt kleine Schauer. Das Ganze am Wochenende bei Topwerten von 32 bis 38 Grad.
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2: Mit Ruth Strädling, hallo. Eigentlich hätten sich Einsatzkräfte von Feuerwehr, Technischem Hilfswerk und anderen Hilfsorganisationen morgen in Freiburg präsentieren sollen beim bundesweiten Bevölkerungsschutztag. Aber dafür ist es jetzt zu heiß. Benjamin Resetz aus der Baden-FM-Nachrichtenredaktion weiß genaueres.
3: Wegen der aktuellen Hitzewelle muss der Bevölkerungsschutztag kurzfristig abgesagt werden. Die zentral auf dem Freiburger Messegelände geplante Veranstaltung soll aber nachgeholt werden. Ein neuer Termin, voraussichtlich im Herbst, wird noch bekannt gegeben, teilte eine Sprecherin des Bundesinnenministeriums mit. Landesinnenminister Manuel Hagel stimmt zu und verweist auf die aktuell extremen Temperaturen in Baden. Gemeinsam mit Bundesinnenminister Dobrindt sollte Hagel in Freiburg eigentlich dabei sein. Beide halten es nun jedoch für richtig, den Termin zu verschieben. Zu groß ist die Wärmebelastung für die Menschen.
2: Die Sommerhitze hier in Baden macht jetzt auch den Blutbanken zu schaffen. Wegen Hitze und Urlaubszeit gehen aktuell deutlich weniger Menschen zum Blutspenden als sonst. Es werden aber natürlich weiterhin Blutkonserven gebraucht. Dadurch schrumpfen unsere Reserven. Normalerweise haben die Blutbanken Blutkonserven für 4 bis 5 Tage vorrätig, aktuell nur noch für 2. Eine akute Knappheit ist das noch nicht, so der DRK-Blutspendedienst. Sollten die Reserven aber noch weiter zurückgehen, könnte es sein, dass geplante Operationen verschoben werden müssen. Das DRK ruft die Menschen hier in Baden deshalb jetzt dringend zum Blutspenden auf. Es betonte, auch bei Hitze sind Blutspenden sicher möglich. Die Spender sollten nur gut darauf achten, vorher und danach genug zu essen und zu trinken und sich anschließend gut ausruhen. Unheimlicher Fall in Oberwolfach in der Ortenau. Dort haben Zeugen einen Radfahrer tot auf einer Bank sitzend gefunden. Laut ersten Erkenntnissen war der 68-Jährige offenbar am Vorabend mit dem Fahrrad unterwegs und stürzte, wahrscheinlich weil er plötzlich gesundheitliche Probleme bekam. Er verletzte sich dabei nur leicht und setzte sich dann scheinbar zum Ausruhen auf die Bank, wo er aber schließlich starb. Der Mann wurde erst am nächsten Tag gefunden, sein kaputtes Fahrrad lag noch neben ihm. Woran genau der 68-Jährige starb, ist aktuell noch unklar. Laut Polizei gibt es aber keine Hinweise auf ein Verbrechen und sie geht auch nicht davon aus, dass der Mann an Verletzungen von dem Sturz starb. 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
2: 3:01 ist es. Wir schauen auf die Straßen. Bitte aufpassen auf der A5 Basel Richtung Karlsruhe. Da haben wir im Bereich der Anschlussstelle Herbolzheim ein defektes Fahrzeug. Außerdem müsst ihr mehr Zeit einplanen auf der A5 Basel Richtung Karlsruhe. Zwischen Teningen und Herbolzheim. Das staut sich derzeit schon auf 10 Kilometer.

0: An. Etwas mehr als eine halbe Stunde braucht die hier mindestens länger. Wer kann, sollte das vielleicht lieber umfahren. Kleinen Stau haben wir außerdem auf der A5 Basel Richtung Karlsruhe, auch zwischen Efringenkirchen und dem Dreieck Neuenburg. Hier staut sich's mal wieder auf 2 Kilometer. Knappe Viertelstunde braucht ihr hier länger. Und dann haben wir noch eine kleine Verzögerung mal wieder in Freiburg auf der B31A, dem Autobahnzubringer Mitte. Zwischen Freiburg-Weingarten-Messe und der Anschlussstelle Freiburg-Lehn-Mundenhof ist auch dichter Verkehr und die Baustelle. Deshalb braucht ihr hier knapp 10 Minuten länger.
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0: Die Blitzer stehen auf der A5 Fahrt Richtung Basel, mal wieder zwischen Freiburg Süd und Bad Krozingen im 120er. In Binzen haben wir einen in der Mühlenstraße im 30er, Weil am Rhein in der Breslauer Straße im 30er und in Freiburg in der Hofackerstraße blitzen sie auch im 30er. Falls ihr jetzt noch was seht, Staus oder Blitzer, ruft gern durch und sagt uns Bescheid oder schickt uns einfach eine WhatsApp an die 0800 50 60 106. Ich wünsche allen eine gute Fahrt.
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2: Gemeinsam geht's ins Wochenende und natürlich haben wir wieder tolle Tipps für euch zusammengestellt. Ganz viele Veranstaltungen findet ihr jederzeit auch bei uns auf der Homepage auf baden.fm. Aber ich habe mir mal so 3 rausgesucht, die mir besonders gut gefallen. Gibt's in 10 Minuten. Musik habe ich für euch von Maroon 5, Girls Like You und Holly Humberstone from England ist dabei. To Love Somebody. Schön, dass ihr dabei seid. Hallo.
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1: Ja, ich nenne euch genau wie in der vergangenen Woche auch meine drei Gründe. Das wäre einmal der See, einmal der Pool und einmal der Fluss. Wasser, Leute. Wasser und Erfrischung, wie auch immer sie gestaltet sein mag. Zum Beispiel auch durch kühle Drinks. Die bekommt ihr beim Oberlindenhock. Der beginnt heute und geht bis Sonntag in Freiburgs Oberer Altstadt. Das ist ein ganz tolles Straßenfest mit Live-Musik, Speisen und Getränken. Und natürlich trifft man da Hinz und Kunz. Also wenn ihr hingeht, ganz viel Spaß. Dann haben wir in Löfflers Winzerstraße in Staufen ein kostenfreies Sommerfest. Auch da ist Live-Musik am Start. Und natürlich wird es das ein oder andere Glas Wein geben. Das Ganze findet morgen ab 19 Uhr statt und am Sonntag ab 12 Uhr mittags. Auch was für die ganze Familie. Ganz viel Freude dabei. Und dann gehen wir ein bisschen hoch in Schwarzwald. Da sind die Temperaturen auch nicht ganz so krass. Im Kurgarten in Titisee-Neustadt, da gibt es ebenfalls ein tolles Fest für die ganze Familie. Eine Hüpfburg, Leute. Das ist doch ein Argument. Es gibt eine Hüpfburg und natürlich noch mehr Aktionen und verschiedene Neustädter Vereine, die sich dort präsentieren und natürlich ein tolles Fest an den Start bringen. Da sind sie schon wieder, die Ehrenamtlichen, die so, so schöne Sachen bei uns in der Region auf die Beine stellen. Ich wünsche euch ganz viel Spaß bei allem, was ihr macht. Trinkt genug, ich meine in dem Fall Wasser, und habt ein herrliches Hitzewochenende.

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8: 35 Grad messen wir derzeit in Neuenburg am Rhein. Da ist es mäßig bewölkt. In Schwörstadt auch 35 Grad. Auch hier ein paar Wolken am Himmel. Und Titisee Neustadt überwiegend bedeckt bei 32 Grad. So heiß geht's heute auch weiter. Es wird sogar noch ein bisschen wärmer. Wir haben viel Sonne, örtlich leichte Wolken. Heute Abend auch vereinzelt Schauer bei Topwerten heute bis 38 Grad. Und am Wochenende bleibt's ähnlich sommerlich. Viel Sonne, leichte Wolken. Samstag nur vereinzelt kleine Schauer. Das Ganze bei Topwerten am Wochenende von 32 bis 38 Grad.
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8: Wir schauen auf die Straßen um 2:30. Bitte aufpassen auf der A5 Basel Richtung Karlsruhe. Wir haben ein kaputtes Fahrzeug zwischen Efringenkirchen und dem Dreieck Neuenburg. Hier bitte besonders vorsichtig fahren. Außerdem stockt es ganz ordentlich. Auch A5 Basel Richtung Karlsruhe. Zwischen Theningen und Herbolzheim 10 Kilometer staut sich da derzeit zurück. Dreiviertel Stunde braucht ihr hier mindestens länger. Wer kann, sollte das also am besten umfahren. Und auch nochmal A5 Basel Richtung Karlsruhe haben wir wieder einen Stau. Und zwar diesmal zwischen Efringenkirchen und dem Dreieck Neuenburg. 2 Kilometer derzeit, auch hier 11 Minuten Zeitverlust. Und auch auf der B34 stockt's bei Waldshutingen, und zwar zwischen Dogern und Waldshutingen-Schmittenau-Rheinbrücke. Hier ist dichter Verkehr, 11 Minuten braucht ihr laut unserer Messung derzeit länger.
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8: Die Blitzer stehen in Lörrach in der Röttlerstraße im 30er. In Waldkirch haben wir einen in der Freiburger Straße im 50er. In Waldshutingen in der Mozartstraße im 30er. Und dann steht noch einer auf der A5 Fahrtrichtung Basel zwischen Freiburg Süd und Bad Krozingen im 120er. Falls ihr jetzt noch was seht, Staus oder Blitzer, ruft gern durch und sagt uns Bescheid unter 0800 50 60 106. Ich wünsche allen eine gute Fahrt.
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7: 35 Grad messen wir derzeit in Reutte, da ist es überwiegend bewölkt. In Inzlingen auch Wolken am Himmel bei 34 Grad und in Kiel mäßig bewölkt bei 34 Grad. Ihr merkt, es wird heiß heute hier in Baden. Die Temperaturen sollen sogar noch ein bisschen steigen auf bis zu 38 Grad in der Spitze. Das Ganze mit viel Sonne und abends noch vereinzelt kleinen Schauern. Und das Wochenende wird ähnlich wie heute. Sonne, leichte Wolken, Samstag vereinzelt ein bisschen Regen. Das Ganze bei Topwerten von 32 bis 38 Grad.
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7: Mit Ruth Strätling, hallo. Eigentlich wollten sich morgen in Freiburg Einsatzkräfte von Feuerwehr, Technischem Hilfswerk und anderen Hilfsorganisationen präsentieren beim bundesweiten Bevölkerungsschutztag. Aber dafür ist es jetzt zu heiß. Wegen der aktuellen Hitzewelle muss der Bevölkerungsschutztag kurzfristig abgesagt werden. Die zentral auf dem Freiburger Messegelände geplante Veranstaltung soll aber natürlich nachgeholt werden. Ein neuer Termin, voraussichtlich im Herbst, wird noch bekannt gegeben. Das teilte eine Sprecherin des Bundesinnenministeriums mit. Landesinnenminister Hagel begrüßt die Entscheidung. Er verweist auf die aktuell extremen Temperaturen hier in Baden. Gemeinsam mit Bundesinnenminister Alexander Dobrindt sollte Hagel in Freiburg eigentlich morgen dabei sein. Beide halten es jetzt aber für vernünftig, den Termin zu verschieben. Die Wärmebelastung für die Menschen wäre einfach zu groß. Floating Photovoltaik ist das große Zauberwort am Oberrhein. Schwimmende Solaranlagen könnten tatsächlich eine Energiequelle der Zukunft sein. Jetzt haben sich in Straßburg rund 100 Fachleute aus Deutschland und Frankreich dazu ausgetauscht. Benjamin Resetz aus der Baden-FM Nachrichtenredaktion, worum ging's?
8: Wie gut waren solche Projekte bislang realisierbar? Wie laufen die Genehmigungsverfahren ab und welche Auswirkungen hat das Ganze auf die Natur? Das waren nur einige Fragen, die erörtert wurden. In Baden-Württemberg sind aktuell 6 solcher Anlagen im Betrieb, davon 3 am Oberrhein. 7 weitere Projekte in der Region sind geplant oder bereits im Bau.
7: Der SC Freiburg trennt sich von Frauentrainer Edmund Kaplani. Der 43-Jährige hatte das Bundesliga-Team vor der zurückliegenden Saison übernommen und führte es auf den 8. Tabellenplatz. Birgit Bauer-Schick, Bereichsleiterin für Frauen- und Mädchenfußball, spricht von einer gemeinsamen Entscheidung nach einer ehrlichen Saisonanalyse und konstruktiven Gesprächen. Die Nachfolge von Kaplani soll in Kürze bekannt gegeben werden, schreibt der Verein. 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
7: Wir schauen auf die Straßen um 2:04. Bitte aufpassen auf der A5 Karlsruhe Richtung Basel. Wir haben ein defektes Fahrzeug zwischen Offenburg und Lahr. Außerdem steht noch ein defektes Fahrzeug A5, diesmal Basel Richtung Karlsruhe, zwischen Appenweier und Achern. Auch hier bitte besondere Vorsicht. Und es stockt auch mal wieder A5 Basel Richtung Karlsruhe, immer noch zwischen Freiburg Nord und Herbolzheim. 13 Kilometer.

0: Stau haben wir da derzeit. Eine Dreiviertelstunde braucht ihr ungefähr länger. Wer kann, sollte das unbedingt umfahren. Und auch auf der B317 haben wir Behinderungen. Tottnau Richtung Lörrach und eigentlich auch die Gegenrichtung. Da hat sich auch gerade Daniela bei uns gemeldet und Bescheid gegeben. Da hat es wohl einen Unfall gegeben auf der B317. Irgendwo zwischen Schopfheim West und Steinen. Und jetzt ist auf jeden Fall da großer Stau und Rettungseinsatz. Wer kann, sollte das Ganze unbedingt umfahren. Und außerdem müsst ihr mehr Zeit einplanen auf der B3 Emmendingen Richtung Laatz. Zwischen Kenzingen, Hecklingen und Herbolzheim, da ist nämlich auch dichter Verkehr. Knappe Viertelstunde braucht ihr länger.
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0: Bei den Blitzern hat sich dafür nicht so viel getan. Die stehen in Rheinfelden in der Friedrichstraße im 30er, Lörrach in der Röttlerstraße im 30er und in Weil am Rhein haben wir einen in der Breslauer Straße im 30er. Außerdem Waldkirch steht noch einer in der Freiburger Straße im 50er. Falls ihr jetzt noch was seht, Staus oder auch Blitzer, ruft gern durch und sagt Bescheid oder schickt uns einfach eine WhatsApp an die 0800 50 60 106. Ich wünsche euch eine gute Fahrt.
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2: Ist es in genau einer Woche endlich soweit? Schön, dass ihr mit dabei seid an diesem heißen Freitag. Und eben nächsten Freitag, am 3. Juli, findet laut Gerüchten die Hochzeit von Sängerin Taylor Swift und NFL-Superstar Travis Kelce statt. Alles zu 100% bestätigt ist es noch nicht, aber so ziemlich jede Quelle geht davon aus, dass nächsten Freitag diese Hochzeit stattfindet. Der Madison Square Garden in New York, der steht als Location im Raum. Falls ihr auch schon geheiratet habt, dann wisst ihr alle, wie hart diese Situation ist, auch hier bei uns in Baden, was die Location-Suche angeht. Das heißt, liebe Taylor Swift oder Travis Kelce, falls es nicht klappt mit New York, dann kann ich euch hier in der Region einige Locations empfehlen. Der Fallerhof in Hausen zum Beispiel, die Bergwelt Kandel, das Schloss Reinach in Munzingen. Meldet euch bei uns, wir kümmern uns drum. Und jetzt haben wir Musik von Taylor Swift. Das ist Opalite. Hi.
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Jung FMS hier an diesem brutal heißen Freitag. Schön, dass ihr mit dabei seid. Mittlerweile bin ich ja wirklich froh, dass die ganzen Deutschlandspiele immer bei der WM so spät sind. Gestern um 10, da konnte man wunderbar draußen sitzen. Wir haben Beamer aufgestellt und hatten es total gemütlich. Keine brutzelnde Sonne, die Temperaturen waren angenehm, alles perfekt. Nur das Spiel von Deutschland, ja, das war so mäßig. 2-1 hat Ecuador gewonnen, aber da möchte ich euch jetzt ganz groß ermutigen, nicht allzu schwarz zu sehen. Oder wie Lothar Matthäus gesagt hat, wir müssen jetzt nicht den Sand in den Kopf stecken. Weil erstens, wir sind trotzdem Gruppensieger. Alles gut, ändert alles nichts. Zweitens, Sané hat getroffen. Also das war schon so, muss ich jetzt gestehen, ein bisschen mein persönliches Sorgenkind irgendwo. Da lief noch nicht so viel richtig, hatte ich das Gefühl. Jetzt hat er aber mal ein Tor gemacht und ich glaube, damit in die K.O.-Phase zu gehen, das gibt ordentlich Schwung. Und drittens, vielleicht war das ja so genau dieser kleine Dämpfer, den es so gebraucht hat als Weckruf, bevor es losgeht mit der K.O.-Runde. Am Montag ist es ja dann für Deutschland soweit, wieder bei angenehmen Temperaturen um 22.30 Uhr. Wir hoffen, dass die Deutschen sich bis dahin fangen und ziehen dann hoffentlich ins Achtelfinale ein. Hier ist Baden FM mit Musik von Johannes Oerding. Schönen Freitag!

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19: 31 Grad messen wir derzeit in Ibach. Hier ist es bedeckt. In Staufen im Breisgau mäßig bewölkt bei 35 Grad. Und auch in Au hängen ein paar Wolken am Himmel bei 35 Grad. Und das sind noch nicht die Tageshöchstwerte heute. Es wird nämlich richtig heiß in Baden. Hier und da leichte Wolken, später auch vereinzelt Schauer bei bis zu 38 Grad. Und am Wochenende geht es ganz ähnlich weiter. Sonne, leichte Wolken, Samstag auch ein paar kleine Schauer. Das Ganze bei Topwerten von 32 bis 38 Grad.

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1: Wir schauen auf die Straßen um gleich 2:30. Da habe ich eine Meldung von der A5 Basel Richtung Karlsruhe. Bitte aufpassen zwischen Riegel und Herbolzheim, da steht ein defektes Fahrzeug. Und dann haben wir gleich noch ein defektes Fahrzeug gegen Richtung A5 Karlsruhe Richtung Basel. Auch zwischen Offenburg und Lahr steht ein kaputtes Auto. Hier bitte auch besondere Vorsicht. Mehr Zeit müsst ihr außerdem einplanen auf der A5 Basel Richtung

0: 12 Kilometer staut sich da gerade. 45 Minuten braucht ihr laut unserer Messung mindestens länger. Wer kann, sollte das Ganze am besten umfahren. Und auch in nochmal staut sich's auf der A5 Basel Richtung Karlsruhe. Meine Güte. Zwischen Efringkirchen und dem Dreieck Neuenburg haben wir nochmal 2 Kilometer Stau. Hier müsst ihr eine Viertelstunde mehr einplanen. Und auch auf der B317 gibt's eine Verzögerung. Lörrach Richtung Tottnau. Zwischen Lörrach Mitte und Steinhöllstein ist derzeit dichter Verkehr. Da hat's vorhin auch Probleme mit einem Unfall gegeben. Knapp 20 Minuten braucht ihr derzeit länger. Wer kann, sollte den Abschnitt auch am besten umfahren.
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0: Die Blitzer stehen in Rheinfelden in der Friedrichstraße im 30er, Ettenheim in der Freiburger Straße im 50er, in Lörrach steht einer in der Röttler Straße im 30er und auf der B27 haben wir einen bei Hüfingen im 70er. Falls ihr jetzt noch was seht, Staus oder Blitzer, ruft gern durch und sagt Bescheid. 0800 50 60 106. Ich wünsche euch eine gute Fahrt.
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2: Cool, wie alt sind deine Kinder oder eure Kinder?
1: Die Mädels sind jetzt 10 und 13.
2: Oh wow, da ist aber auch was los, so pubertätsmäßig, oder?
1: Ja, das stimmt.
2: Ja, das geht ja auch immer früher los. Also wahrscheinlich auch die 10-Jährige jetzt schon so präpubertär, oder?
1: Oh, das ja. Und dank den sozialen Medien, also dank YouTube etc. pp. Gibt es da dann auch schon Schminktipps für 10-Jährige. Das ist dann manchmal, ja, da muss man manchmal schlucken, wenn die Kleine die Treppe runterkommt, ja.
2: Das glaube ich. Wie geht ihr damit um? So überhaupt dieser Umgang mit den sozialen Medien, da graut mir jetzt schon davor. Wie handhabt ihr das?
1: Ja, Stück für Stück. Also die Kleine, sie hat zwar ein Handy, aber sie hat jetzt auch noch nicht Zugriff auf alle sozialen Medien.
2: Ja.
1: Da gibt es ja auch schöne Eltern-Apps,
2: ja.
1: Wo man das Ganze auch so ein bisschen Stasi-mäßig überwachen kann, wo sie gerade ist, was sie gerade macht. Ja, aber ja, also Stück für Stück. Ich meine, man guckt halt, wie weit ist sie von der Entwicklung, was ist für sie schon gut. Ich meine, auch wenn etwaige Spiele oder auch im Store dann, was sie sich runterladen darf, im Endeffekt kriegen wir dann immer erstmal eine Anfrage, ob das passt.
2: Okay.
1: Ja, genau.
2: Also einfach ein Auge drauf haben und wahrscheinlich auch da total im Dialog bleiben, oder?
1: Natürlich darüber sprechen. Natürlich werden dann auch schon mit 10 Jahren, wenn sie dann sich da mit ihren Freunden trifft, werden da schon Themen angesprochen, da schlagen mir die Ohren. Also da habe ich mit 10 noch nicht drüber gesprochen. Da muss man da halt einfach wirklich offen drüber sprechen.
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20: 34 Grad messen wir aktuell in Bollschweil, da ist es mäßig bewölkt. In Eimeldingen überwiegend bewölkt bei 35 Grad und auch in Ettenheim hängen Wolken am Himmel bei 34 Grad. Und das sind noch nicht ganz die Tageshöchstwerte heute. Es geht so weiter. Viel Sonne, leichte Wolken hier und da. Ansonsten abends auch vereinzelt Schauer. Das Ganze bei bis zu 38 Grad heute. Und das Wochenende bleibt ähnlich. Ziemlich warm. Wir haben viel Sonne, leichte Wolken. Samstag auch ein paar Schauer. Das Ganze bei 32 bis 38 Grad.
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20: Mit Ruth Strätling, hallo. Große Ehre für Basel. Dort findet ab heute das 32. Eidgenössische Jodlerfest statt. Benjamin Resetz aus der Baden-FM-Nachrichtenredaktion. Warum ist das eigentlich so ein besonderes Ereignis?
0: Weil es ein besonderes

0: geschichtsträchtiger Anlass für Basel ist. Dort war das Jodlerfest nämlich zuletzt vor über 100 Jahren und wird wohl frühestens auch 2071 wieder in die Stadt zurückkommen. Basel hat sich deswegen ziemlich ins Zeug gelegt. Bis Sonntag sind gut 12.000 Profi-Jodler, Alpenhorn, Bläser und Fahnenschwinger zu Gast und feiern das traditionelle schweizerische Brauchtum. Dazu gibt es zum Beispiel auch eine Jodlermeile und ein Jodlerdorf. Highlight des Jodlerfests ist am Sonntag der große Festumzug durch die Stadt und der Festakt am Marktplatz.
1: Die Freie Waldorfschule Dachsberg soll schließen. Das Regierungspräsidium Freiburg hat ihr die Betriebserlaubnis entzogen. Der zuständige Schulverein will das aber nicht zulassen und kündigte jetzt juristische Schritte an. Die Schule plant eine Klage gegen die Schließung. Das bestätigte die Landesarbeitsgemeinschaft der Freien Waldorfschulen Baden-Württemberg. Das Regierungspräsidium hatte gestern angekündigt, dass die Schule zum Ende des Schuljahres geschlossen werden soll. Die Schüler sollen in der Region auf andere Schulen umverteilt werden. Grund für diesen Schritt waren wohl Beschwerden und Vorwürfe, unter anderem wegen Fehlern bei den Abschlussprüfungen und schlechtem Hygienebrand und Arbeitsschutz an der Waldorfschule. Floating Photovoltaik ist das große Zauberwort am Oberrhein. Schwimmende Solaranlagen könnten eine Energiequelle der Zukunft sein. Jetzt haben sich in Straßburg rund 100 Fachleute aus Deutschland und Frankreich dazu ausgetauscht. Wie gut waren solche Projekte bislang realisierbar? Wie liefen die Genehmigungsverfahren ab? Und welche Auswirkungen hat das Ganze auf die Natur? Das waren nur einige der Fragen, die dabei erörtert wurden. Hier in Baden-Württemberg sind aktuell 6 solcher Anlagen in Betrieb, 3 davon am Oberrhein. Und 7 weitere Projekte in der Region sind derzeit in Planung oder schon im Bau. 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
1: Wir schauen auf die Straßen um 2:02. Bitte aufpassen auf der A5 Basel Richtung Karlsruhe. Zwischen Efringkirchen und dem Dreieck Neuenburg ist Gefahr durch ein defektes Fahrzeug. Außerdem staut sich's weiter ganz ordentlich. Auf der A5 Basel Richtung Karlsruhe zwischen Freiburg-Mitte und Ruß. Da haben wir derzeit 12 Kilometer Stau. 51 Minuten braucht ihr laut unserer Messung derzeit länger. Wer kann, sollte das auf jeden Fall versuchen zu umfahren. Und auch auf der B317 stockt's noch. Lörrach Richtung Tottnau. Zwischen Lörrach-Mitte A98 und Lörrach-Hauingen ist dichter Verkehr. Hier braucht ihr mindestens noch mal 11 bis 15 Minuten länger.
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1: Geblitzt wird in Ettenheim in der Freiburger Straße im 50er. Kandern in der Talstraße stehen sie auch im 50er. Dann auf der B27 bei Hüfingen haben wir Blitzer im 70er. Und Lörrach wird geblitzt in der Röttler Straße im 30er. Falls ihr jetzt noch was seht, Staus oder Blitzer, ruft gern durch und sagt uns Bescheid. Oder schickt einfach eine WhatsApp an die 0800 50 60 106. Ich wünsche allen eine gute Fahrt.
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3: Schönen Freitag euch. Ich freue mich, dass ihr mit dabei seid. Und in Lörrach auf dem Stimmenfestival geht jetzt langsam die Vorfreude los. Unsere Amelie zum Beispiel aus dem Baden-FM-Team, die dreht schon den ganzen Tag heute am Rad, weil sie heute zu den Giant Rooks um 20 Uhr geht. Und morgen um 20 Uhr, da kommt dann Leonie aufs Stimmenfestival. Alle von euch, die auch da sind, kleiner Tipp, nehmt so eine kleine Sprühflasche mit Wasser mit. Die Abkühlung tut zwischendurch mega gut. Und ansonsten ganz, ganz viel Spaß euch. Und wir stimmen Baden jetzt schon mal ein auf das Stimmenfestival in Lörrach. Morgen kommt Leonie und wir spielen sie jetzt. Das ist Don't Worry. Hey.
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2: Die Black Eyed Peas fragen mit ihrem Song Where is the Love? Wo ist die Liebe? Der Song entsteht 2003 unter dem Eindruck von den Terroranschlägen auf die Zwillingstürme des World Trade Centers. Aber die Frage, wo ist die Liebe, können wir auch runterbrechen auf unsere eigene Lebenssituation. In meinen jungen Jahren bin ich mit einem Mädchen zusammen, das mir sehr viel bedeutet. Als ich damals meinen 15-monatigen Wehrdienst ableiste und fern der Heimat bin, verliebt sie sich in einen anderen und bricht die Beziehung ab. Oh, für mich eine absolute Katastrophe und ich leide sehr lange darunter. Viele Jahre vergehen und es ist schon was dran an dem Spruch. Die Zeit heilt alle Wunden. Jahre später begegnen wir uns durch Zufall wieder. Da wir beide frei sind, versuchen wir es nochmal. Es ist eine schöne, intensive Zeit. Dennoch merken wir beide, dass wir zu unterschiedlich sind. So gehen wir wieder auseinander. Aber das Wertvollste ist, dass ich meinen Frieden gefunden habe. Noch heute sind wir vertrauensvoll und freundschaftlich verbunden. Where is the Love von den Black Eyed Peas, ein ganz wichtiger Song in meinem Leben.
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3: Ich glaube, ich muss nicht viel dazu sagen. Es ist heiß hier bei uns in Baden. In Wolfach messen wir derzeit 33 Grad. 34 sind es in Gengenbach und in Mülheim sind es sogar 35 Grad. Und das ist noch nicht ganz die Spitze heute. Es wird noch ein bisschen heißer, bis zu 38 Grad. Dazu viel Sonne, später leichte Wolken und heute Abend auch vereinzelt ein paar kleine Schauer. Und am Wochenende geht es noch ähnlich weiter. Sonne, leichte Wolken, Samstag auch vereinzelt Schauer. Das Ganze bei Topwerten von 32 bis 38 Grad.
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3: Mit Ruth Strädling, hallo. Große Ehre für Basel. Ab heute findet dort das 32. Eidgenössische Jodlerfest statt. Es ist damit zum ersten Mal seit über 100 Jahren wieder in Basel zu Gast. Die Stadt hat sich entsprechend

sehr ins Zeug gelegt. Bis Sonntag gibt's ein großes Programm mit gut 12.000 Profi-Jodlern, Alpenhornbläsern und Fahnenschwingern. Sie feiern traditionelles schweizerisches Brauchtum, zum Beispiel mit einer Jodlermeile und einem Jodlerdorf. Und es gibt Bewertungsvorträge, bei denen Fachjurys das Können der Jodler bewerten. Dabei kann man sogar zuschauen. Die größten

0: Auch hier bei uns in Baden. Der Deutsche Gewerkschaftsbund DGB kritisiert die Pläne zum Beispiel und will sich morgen in Freiburg mit einer Kundgebung dagegen stark machen. Unterstützung kommt dafür von zahlreichen anderen Gewerkschaften aus allen möglichen Branchen. Sie planen morgen unter dem Motto SOS Sozialstaat für ein gerechteres Morgen eine gemeinsame Kundgebung auf dem Stühlinger Kirchplatz. Die Gewerkschaften sehen durch die Pläne des Bundes Arbeitnehmerrechte und den Sozialstaat in Gefahr. Sie warnen deshalb vor den Folgen der geplanten Sparmaßnahmen. Der Freiburger Rechtswissenschaftler Moritz Hennemann ist neuer Bundesdatenschutzbeauftragter. Er wurde vom Bundestag gewählt, nominiert hatte den 41-Jährigen zuvor die Union. Hennemann folgt damit auf die Amtsinhaberin Specht-Riemenschneider, die aus gesundheitlichen Gründen ihren Rücktritt angekündigt hatte. Aktuell ist Hennemann noch Professor für Informations-, Medien- und Internetrecht an der Universität Freiburg. Sein neues Amt tritt er zum 1. Oktober an. 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
0: Es ist einiges los auf den Straßen um 15.32 Uhr. Ich habe zum Beispiel eine Meldung von der A5 Basel Richtung Karlsruhe zwischen Appenweier und Achern. Bitte aufpassen, da ist Gefahr durch ein defektes Fahrzeug. Außerdem stockt's wieder auf der A5 Basel Richtung Karlsruhe zwischen Freiburg-Mitte und Herbolzheim auf 7 Kilometer. Hier braucht ihr eine knappe halbe Stunde länger. Außerdem haben wir auch nochmal den Stau A5. Karlsruhe Richtung Basel diesmal. Zwischen Appenweier und Offenburg staut sich's auch auf 3 Kilometern. Hier müsst ihr eine Viertelstunde ungefähr länger einplanen. Und dann haben wir noch eine Behinderung auf der B33A Offenburg Richtung Ausfahrt Offenburg. Anschlussstelle, Verzeihung. So, zur A5. Und da ist nämlich dichter Verkehr und da braucht ihr auch noch mal eine Viertelstunde länger. So, und jetzt haben wir auch noch mal dabei die B33 Donaueschingen Richtung Offenburg. Zwischen Hornberg Nord und Gutach-Schwarzwaldbahn stockt's auch mal wieder. Hier braucht ihr mindestens 10 Minuten länger.
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0: So, jetzt versuchen wir es aber noch mal ein bisschen konzentrierter mit den Blitzern. Die stehen in Waldshutingen in der Mozartstraße im 30er. In Ettenheim haben wir einen, Freiburger Straße im 50er. Und bei Bad Krozingen auf der L120 blitzen sie im 70er. Falls ihr jetzt auch noch was gesehen habt, Staus oder Blitzer, ruft gern durch und sagt uns Bescheid oder schickt einfach eine WhatsApp an die 0800 50 60 106. Ich wünsche allen eine gute Fahrt.
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1: Hi, schönen Freitag und bei diesem Sommerwetter übers Wochenende hauen wir mit euch gemeinsam jetzt den Grill an.
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1: 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Geburtstag und hat dafür im Baden FM Frühstücksclub bei Peter und Lennart den Grillbonus abgesandt.
3: Ja, toll, geil, dankeschön, freue ich mich ja mega. Cool.
0: Wir sagen es nicht zu laut, aber der 40. wird groß gefeiert bei dir.
3: Ja,
0: aufs gepflegte Älterwerden. Haut rein, lasst es euch gut gehen und viel Spaß beim Fleisch und Würstchen shoppen. Rechnung geht auf uns.
3: Ja, super.
4: Wenn wir dürfen, kommen wir zu und stoßen mit dir auf deinen 40ern.
3: Ja, sehr gerne, auf jeden Fall. Das machen wir.
4: Super.
3: Mega, wirklich vielen lieben Dank. Da freuen wir uns riesig drüber. Und euch kennenzulernen natürlich. Das wird, glaube ich, auch nochmal ganz spannend.
4: Ganz unsererseits.
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11: 39 Grad messen wir gerade in Laderhängen. Ein paar Wolken am Himmel. Auch in Bötzingen klarer Himmel und Sonne bei 39 Grad. Und in Eimeldingen ein paar Wolken bei 39 Grad. Mein Gott, wir kratzen wirklich an der 40 Grad Marke. Ihr merkt, es ist heiß heute. Viel Sonne dazu, leichte Wolken. Heute Abend auch noch vereinzelt Schauer. Und am Wochenende, da bleibt es auch weiter heiß. Sonne, leichte Wolken. Am Samstag auch vereinzelt Schauer. Das Ganze am Wochenende bei Topwerten von 32 bis 38 Grad.
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11: Mit Ruth Streitling, hallo. Eigentlich wollten sich morgen in Freiburg Einsatzkräfte von Feuerwehr, Technischem Hilfswerk und anderen Hilfsorganisationen präsentieren beim bundesweiten Bevölkerungsschutztag. Aber dafür ist es jetzt zu heiß. Wegen der aktuellen Hitzewelle muss der Bevölkerungsschutztag kurzfristig abgesagt werden. Die zentral auf dem Freiburger Messegelände geplante Veranstaltung soll aber natürlich nachgeholt werden. Ein neuer Termin, voraussichtlich im Herbst, wird noch bekannt gegeben. Das teilte eine Sprecherin des Bundesinnenministeriums mit. Landesinnenminister Hagel begrüßt die Entscheidung. Er verweist auf die aktuell extremen Temperaturen hier in Baden. Gemeinsam mit Bundesinnenminister Alexander Dobrindt sollte Hagel in Freiburg eigentlich morgen dabei sein. Beide halten es jetzt aber für vernünftig, den Termin zu verschieben. Die Wärmebelastung für die Menschen wäre einfach zu groß. Floating Photovoltaik ist das große Zauberwort am Oberrhein. Schwimmende Solaranlagen könnten tatsächlich eine Energiequelle der Zukunft sein. Jetzt haben sich in Straßburg rund 100 Fachleute aus Deutschland und Frankreich dazu ausgetauscht. Benjamin Resetz aus der Baden FM

0: Nachrichtenredaktion. Worum ging's?
1: Wie gut waren solche Projekte bislang realisierbar? Wie laufen die Genehmigungsverfahren ab und welche Auswirkungen hat das Ganze auf die Natur? Das waren nur einige Fragen, die erörtert wurden. In Baden-Württemberg sind aktuell 6 solcher Anlagen im Betrieb, davon 3 am Oberrhein. 7 weitere Projekte in der Region sind geplant oder bereits im Bau.
0: Der SC Freiburg trennt sich von Frauentrainer Edmond Kaplani. Der 43-Jährige hatte das Bundesliga-Team vor der zurückliegenden Saison übernommen und führte es auf den 8. Tabellenplatz. Birgit Bauer-Schick, Bereichsleiterin für Frauen- und Mädchenfußball, spricht von einer gemeinsamen Entscheidung nach einer ehrlichen Saisonanalyse und konstruktiven Gesprächen. Die Nachfolge von Kaplani soll in Kürze bekannt gegeben werden, schreibt der Verein. 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
0: Wir schauen auf die Straßen um gleich 4:02. Bitte aufpassen auf der A5 Karlsruhe Richtung Basel. Zwischen Laa und Ettenheim steht noch ein defektes Fahrzeug. Außerdem müsst ihr mehr Zeit einplanen. A5 Karlsruhe Richtung Basel zwischen Appenweier und Laa. 9 Kilometer staut sich da zurück. Knappe halbe Stunde müsst ihr hier mehr einplanen. Und auch A5 in der Gegenrichtung Basel Richtung Karlsruhe stockt zwischen Freiburg-Mitte und Offenburg. 9 Kilometer Stop and Go. Hier braucht ihr auch mindestens noch mal 20 Minuten länger. Außerdem haben wir dann noch eine kleine Verzögerung auf der B33A, Offenburg Richtung Anschlussstelle Offenburg. Und zwar haben wir da dichten Verkehr. Mindestens eine Viertelstunde müsst ihr hier mehr einplanen.
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0: Die Blitzer stehen in Lörrach in der Röttlerstraße im 30er. In Waldkirch wird geblitzt in der Freiburger Straße im 50er. Bernau im Schwarzwald stehen sie wieder in der Altenronnstraße im 50er. Und in Neuenburg am Rhein blitzen sie in der Bahnhofstraße im 30er. Falls ihr jetzt noch was seht, Staus oder Blitzer, ruft gern durch und sagt uns Bescheid unter 0800 50 60 106. Ich wünsche allen eine gute Fahrt.
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3: Schönen Freitag. Heute bei der Hitze bei uns in Baden. Gerne auch einfach mal ein bisschen früher Feierabend machen und ins Wochenende starten. Deutschland, also die deutsche Nationalmannschaft, die hat ja übers Wochenende in der WM mal Pause. Was ihr stattdessen hier in der Region alles machen könnt, statt Fußball schauen, das gibt's hier in 10 Minuten nach Musik von Bruno Mars. Und jetzt die Klimaanlage im Auto und auch das Radio Vollgas aufdrehen zu Ray Dalton mit Blood Running. Hi.
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0: Hi, am Freitag. Und jetzt wollen wir mal gemeinsam schauen, was geht denn hier so alles am Wochenende hier bei uns in der Region?
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0: Grund Nummer 1, der Oberlindenhock in Freiburg. Der ging gestern los und läuft übers gesamte Wochenende. Das ist dort direkt beim Schwabentor. Heute starten sie um 17 Uhr, also vielleicht ist das ja was für euch direkt nach der Arbeit. Dann Grund Nummer 2, auch ab 17 Uhr heute und morgen, Neustadt hockt und rockt. Da gibt's Musik, auch Programm für Kinder und sonstige Aktionen von Vereinen aus Neustadt, also bestimmt was sehr, sehr Cooles. Und Grund Nummer 3, das Vinovum in Heitersheim findet auch heute und morgen statt. Bernd Wartmann von der Guggenmusik Heitersheim, was ist das ganz genau?
2: Das sind 8 Weingüter und das sind mehrere andere Sachen, auch kulinarisches, Trinken, Cocktailbars. Da gibt es eine riesige Lasershow, die ist mega, wirklich mega. Und es ist halt wunderschön gelegen im Römerpark in Heidersheim, im schönen Schwarzwald als Ausblick. Mhm. Wunderschön gelegen neben dem Malteserschloss in Heidersheim. Und dann gibt's viele Line-Ups mit verschiedenen Events, die Cheerleader von Heidersheim, die sehr bekannt sind, treten auf. Die Guggenmusik Strausenschlurbe Heidersheim treten auf am 20 Uhr. Julia Wahn tretet auf, DJ Mo tretet auf. Das Wetter ist sehr herrlich und das wird mit Sicherheit ein Riesenerlebnis für Jung und Alt.
0: Ordentlich was los in Heitersheim. Ganz viel Spaß, noch mehr Events findet ihr wie immer auf unserer Homepage baden.fm.

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0: In Maulburg messen wir derzeit 38 Grad, da hängen ein paar Wolken am Himmel. In Dogern sind es 37, auch hier ein paar Wolken. Und in Titisee-Neustadt bedeckt bei 33 Grad. So geht es im Großen und Ganzen heute auch weiter. Wir haben leichte Wolken, abends auch vereinzelt Schauer. Das Ganze heute bei Topwerten bis 38 Grad. Und am Wochenende ist es auch ganz ähnlich. Sonne, leichte Wolken, Samstag haben wir noch vereinzelt kleine Schauer. Sonntag ist es dann trockener und es wird heiß. Die Topwerte am Wochenende 32 bis 38 Grad.
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0: Mit Ruth Streitling, hallo. Einsatzkräfte von Feuerwehr, Technischem Hilfswerk und anderen Hilfsorganisationen hätten sich eigentlich morgen in Freiburg präsentieren sollen, beim bundesweiten Bevölkerungsschutztag. Aber dazu ist es jetzt zu heiß. Benjamin Resetz aus der Baden-FM-Nachrichtenredaktion weiß genaueres.
2: Wegen der aktuellen Hitzewelle muss der Bevölkerungsschutztag kurzfristig abgesagt werden. Die zentral auf dem Freiburger Messegelände geplante Veranstaltung soll aber nachgeholt werden. Ein neuer Termin, voraussichtlich im Herbst, wird noch bekannt gegeben, teilte eine Sprecherin des Bundesinnenministeriums mit. Landesinnenminister Manuel Hagel stimmt zu und verweist auf die aktuell extremen Temperaturen in Baden. Gemeinsam mit Bundesinnenminister Dobrindt sollte Hagel in Freiburg eigentlich dabei sein. Beide halten es nun jedoch für richtig, den Termin zu verschieben. Zu groß ist die Wärmebelastung für die Menschen.
0: Apropos Wärme und Hitze, wegen der anhaltend hohen Temperaturen und der Trockenheit darf im Kreis Lörrach ab morgen kein Wasser mehr aus Bächen, Flüssen oder Seen entnommen werden. Das Verbot gilt erstmal bis zum 30. Juli. Wer sich nicht daran hält, riskiert sogar Bußgelder von bis zu 10.000 Euro. Ausgenommen ist nur der Rhein und Viehtränken und Grundwasserbrunnen sind derzeit auch nicht eingeschränkt. Das Landratsamt Lörrach warnte, zusätzliche Wasserentnahmen könnten Fischen, Pflanzen und andere Lebewesen in den Gewässern belasten. Die SC Freiburg Frauen haben einen neuen Cheftrainer. Marco Konrad übernimmt den Posten von Edmund Kaplani. Der Sportclub hatte erst heute Vormittag Kaplanis sofortige Entlassung bekannt gegeben. Konrad war zuletzt Co-Trainer bei Zweitligist Greuther Fürth. Zuvor hatte er Stationen als Trainer in Ravensburg und Illertissen und war auch mal Spieler beim SSV Ulm und dem SC Pfullendorf. Aber auch mit dem SC Freiburg ist Marco Konrad schon vertraut. Bei seiner Ausbildung zum Fußballlehrer hospitierte er kurz bei den SC Männern, damals im Trainerteam von Christian Streich. 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
0: Kurz nach, naja, 4:45. Wir schauen auf die Straßen. Ich habe eine Meldung von der A5 Basel Richtung Karlsruhe. Bitte aufpassen zwischen Appenweier und Aachen, da steht ein defektes Fahrzeug. Außerdem müsst ihr immer noch mehr Zeit einplanen. A5 Karlsruhe Richtung Basel zwischen Appenweier und Offenburg. Da staut sich's auf 7 Kilometer. 24 Minuten braucht ihr laut unserer Messung länger. Und auch in der Gegenrichtung stockt's. A5 Basel Richtung Karlsruhe. Und zwar zwischen Efringkirchen und dem Dreieck Neuenburg. Dann wird derzeit 2 Kilometer Stau. Hier müsst ihr etwa 11 Minuten mehr einplanen. Außerdem haben wir auch noch eine Verzögerung auf der B33A Offenburg Richtung Anschlussstelle Offenburg. Da ist auch dichter Verkehr und zwar auf etwa 1 Kilometer. Deshalb müsst ihr hier eine gute Viertelstunde mehr einrechnen.
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0: Die Blitzer stehen Lörrach in der Röttlerstraße im 30er. In Waldkirch haben wir einen in der Freiburger Straße im 50er. Und dann wurde uns gerade noch einer gemeldet. Auf der Straße Bad Krozingen Richtung Hausen, das ist die L120, stehen sie ja für Bingen im 70er. Da hat Jolanda uns Bescheid gegeben. Vielen Dank dafür. Und falls ihr auch noch was seht, Staus oder Blitzer, ruft auch gern an oder schickt uns einfach eine WhatsApp an die 0800 50 60 106. Ich wünsche allen eine gute Fahrt.
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1: Wie viele Sterne gibt es im All? Die kurze Antwort: unvorstellbar viele. Die lange Antwort ist noch ein bisschen beeindruckender. Denn allein in unserer Galaxie, der Milchstraße, gibt es schätzungsweise 100 bis 400 Milliarden Sterne. Aber in den Universen, die wir mit dem Teleskop sehen können, existieren vermutlich über 100 Milliarden Galaxien, die selber ganz, ganz viele Sterne drin haben. Wenn man das alles zusammenrechnet, landet man bei einer Zahl, die kaum greifbar ist. Etwa 10 hoch 22 bis 10 hoch 24 Milliarden Sterne. Also eine 1 mit 22 oder 24 Nullen. Zum Vergleich, auf unserer Erde gibt es nur rund 10 hoch 18 Milliarden Sandkörner. Das heißt, es gibt deutlich mehr Sterne im Universum als Sandkörner auf unserem ganzen Planeten. Eure Mariella Miskial.
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Jetzt euer Lieblingssong von Beyoncé bei Baden FM.

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12: Es ist heiß hier bei uns in Baden. 39 Grad messen wir gerade in Haltersheim. Da hängen ein paar Wolken am Himmel. In Titisee-Neustadt 33 Grad bei bedecktem Himmel. Und in Winden im Elztal hat es gerade 38 Grad. Das sind jetzt auch so die Höchstwerte heute. Heute Nacht soll es noch ein bisschen zumindest abkühlen. Vereinzelt gibt es örtlich auch noch Schauer. Es bleibt aber natürlich ziemlich warm, auch am Wochenende. Da ist es nämlich ähnlich wie heute. Sonne, leichte Wolken, Samstag auch vereinzelt Schauer. Das Ganze bei Topwerten von 32 bis 38 Grad.
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12: Mit Ruth Strätling, hallo. Es ist heiß hier bei uns in Baden und das soll auch am Wochenende noch so bleiben. Landessportministerin Schopper appelliert deshalb jetzt an die Vereine in Baden-Württemberg, sie sollen Wettbewerbe und Turniere am Wochenende lieber absagen. Schopper warnte, bei den hohen Temperaturen könnte es für die Sportler schnell gesundheitsgefährdend werden. Sie riet den Vereinen, ab 35 Grad Wettkämpfe lieber abzusagen oder in den Morgen oder Abend zu verlegen, wenn es draußen kühler ist. Ab 30 Grad brauche es außerdem Sonnensegel für mehr Schatten und mehr Trinkpausen für die Sportler. Und bei knapp 40 Grad sollten am besten gar kein Training und auch keine Wettkämpfe mehr stattfinden. Im Zweifel, so Schopper, sollten Wettkämpfe aktuell vorsichtshalber lieber abgesagt werden. Viele Sportvereine und Ligen hier in der Region haben das für dieses Wochenende schon getan. Die Sommerhitze hier in Baden macht jetzt auch den Blutbanken zu schaffen. Wegen Hitze und Urlaubszeit gehen aktuell deutlich weniger Menschen zum Blutspenden als sonst. Es werden aber natürlich weiterhin Blutkonserven gebraucht. Dadurch schrumpfen unsere Reserven. Normalerweise haben die Blutbanken Blutkonserven für 4 bis 5 Tage vorrätig, aktuell nur noch für 2.

0: Eine akute Knappheit ist das noch nicht, so der DRK-Blutspendedienst. Sollten die Reserven aber noch weiter zurückgehen, könnte es sein, dass geplante Operationen verschoben werden müssen. Das DRK ruft die Menschen hier in Baden deshalb jetzt dringend zum Blutspenden auf. Es betonte, auch bei Hitze sind Blutspenden sicher möglich. Die Spender sollten nur gut darauf achten, vorher und danach genug zu essen und zu trinken und sich anschließend gut ausruhen. Floating Photovoltaik ist das große Zauberwort am Oberrhein. Schwimmende Solaranlagen könnten tatsächlich eine Energiequelle der Zukunft sein. Jetzt haben sich in Straßburg rund 100 Fachleute aus Deutschland und Frankreich dazu ausgetauscht. Benjamin Resetz aus der Baden FM Nachrichtenredaktion, worum ging's?
1: Wie gut waren solche Projekte bislang realisierbar? Wie laufen die Genehmigungsverfahren ab und welche Auswirkungen hat das Ganze auf die Natur? Das waren nur einige Fragen, die erörtert wurden. In Baden-Württemberg sind aktuell 6 solcher Anlagen im Betrieb, davon 3 am Oberrhein. 7 weitere Projekte in der Region sind geplant oder bereits im Bau.
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0: 3:05 ist es. Wir schauen auf die Straßen. Bitte aufpassen auf der A5 Karlsruhe Richtung Basel. Wir haben da ein defektes Fahrzeug im Bereich der Anschlussstelle Mülheim-Neuenburg. Und dann haben wir noch ein kaputtes Fahrzeug, auch A5 Basel Richtung Karlsruhe. Diesmal zwischen Freiburg-Nord und Teningen steht das. Bitte auch hier besondere Vorsicht. Außerdem stockt es immer noch auf der A5 Basel Richtung Karlsruhe zwischen dem Dreieck Weil am Rhein und dem Dreieck Neuenburg auf 3 Kilometern. Hier müsst ihr derzeit eine gute Viertelstunde mehr einplanen. Und auch in der Gegenrichtung stockt es A5 Karlsruhe Richtung Basel. Zwischen Achern und Offenburg 5 Kilometer Stau haben wir da derzeit. Auch hier gute 15 Minuten mehr. Und auch auf der B33A ist einiges los. Offenburg Richtung Anschlussstelle Offenburg. Da ist dichter Verkehr und zwar braucht ihr mindestens 17 Minuten länger.
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0: Die Blitzer stehen. Bad Krotzingen Richtung Hausen, das ist die L120 auf Höhe Biengen im 70er, das hat uns Jolanda gemeldet. In Ettenheim haben wir einen in der Freiburger Straße im 50er, Neuenburg am Rhein in der Bahnhofstraße im 30er und in Bernau im Schwarzwald blitzen sie wieder in der Altenronstraße im 50er. Falls ihr jetzt noch was seht, Staus oder Blitzer, ruft gern durch und sagt Bescheid unter 0800 50 60 106. Ich wünsche allen eine gute Fahrt.
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5: So, das Wochenende ist da. Schön, dass ihr mit dabei seid. Ich hoffe, ihr kommt jetzt gut heim und steht nicht allzu lang irgendwo auf der B31 oder der A5 bei der Hitze. Sollte es doch passieren, legt euch am besten irgendwas über die Arme und Beine, wenn ihr mit kurzen Klamotten im Auto sitzt. Wir standen nämlich gestern zum Beispiel über eine Stunde auf der A5 im Stau bei Appenweier. Und heute merke ich, wie stark gestern die Sonne gebrannt hat durch die Scheibe. Ich war froh, wenn ich was Langes angehabt hätte oder zumindest drüber gelegt. Schönen Feierabend jetzt mit Musik zum Abkühlen von Vanessa Amorosi. Absolutely Everybody. Der klingt nach Schwimmbad und Cocktail in der Hand. Und das hier ist was Aktuelles von Bebe Rexha und Faithless. Hi.
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1: Heiß starten wir rein in den Feierabend hier in Baden. 39 Grad messen wir derzeit in Hausach, da ist es leicht bewölkt. Auch in Oberkirch ein paar Wolken bei 38 Grad und in Bad Bellingen leicht bewölkt bei ebenfalls

0: und es bleibt heiß. Die Topwerte am Wochenende 32 bis 38 Grad.
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0: Mit Ruth Strätling, hallo. Floating Photovoltaik ist das große Zauberwort am Oberrhein. Schwimmende Solaranlagen könnten eine Energiequelle der Zukunft sein. Jetzt haben sich in Straßburg rund 100 Fachleute aus Deutschland und Frankreich dazu ausgetauscht. Wie gut waren solche Projekte bislang realisierbar? Wie liefen die Genehmigungsverfahren ab? Und welche Auswirkungen hat das Ganze auf die Natur? Das waren nur einige der Fragen, die dabei erörtert wurden. Hier in Baden-Württemberg sind aktuell 6 solcher Anlagen in Betrieb, 3 davon am Oberrhein. Und 7 weitere Projekte in der Region sind derzeit in Planung oder schon im Bau. Unheimlicher Fall in Oberwolfach in der Ortenau. Dort haben Zeugen einen Radfahrer tot auf einer Bank sitzend gefunden. Laut ersten Erkenntnissen war der 68-Jährige offenbar am Vorabend mit dem Fahrrad unterwegs und stürzte, wahrscheinlich weil er plötzlich gesundheitliche Probleme bekam. Er verletzte sich dabei nur leicht und setzte sich dann scheinbar zum Ausruhen auf die Bank, wo er aber schließlich starb. Der Mann wurde erst am nächsten Tag gefunden, sein kaputtes Fahrrad lag noch neben ihm. Woran genau der 68-Jährige starb, ist aktuell noch unklar. Laut Polizei gibt es aber keine Hinweise auf ein Verbrechen und sie geht auch nicht davon aus, dass der Mann an Verletzungen von dem Sturz starb. Der Weißtannenturm in Kehl wird früher saniert als geplant. Schon seit dieser Woche verstärkt eine Holzbaufirma die tragenden Stützen des Aussichtsturms. Das teilte die Stadt jetzt mit. Wenn die Arbeiten laufen wie geplant, kann der Turm schon ab Mitte Juli für den Rest des Sommers wieder für Besucher öffnen. Im Winter ist dann noch eine zweite Sanierungsphase geplant. Dabei sollen dann auch Treppen, Podeste und Plattformen des Weißtannenturms erneuert werden. Dafür wird der Aussichtsturm dann nochmal komplett gesperrt. Insgesamt soll die Instandsetzung des Turms laut der Stadt Kehl rund 255.000 Euro kosten. 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
0: 17.34 Uhr ist es. Wir schauen auf die Straßen. Da habe ich immer noch eine Meldung von der A5 Karlsruhe Richtung Basel. Im Bereich der Anschlussstelle Müllheim steht nämlich weiter ein defektes Fahrzeug. Hier bitte besonders vorsichtig fahren. Außerdem stockt es ein bisschen A5 Basel Richtung Karlsruhe. Zwischen Efringkirchen und dem Dreieck Neuenburg, da haben wir 2 Kilometer Stau. Hier braucht ihr derzeit 11 Minuten laut unserer Messung länger. Und auch in der Gegenrichtung haben wir ein Problem. A5 Karlsruhe Richtung Basel. Zwischen Offenburg und der Anschlussstelle Riegel haben wir derzeit 6 Kilometer Stop and Go. Auch hier müsst ihr 10 Minuten mehr einplanen. Und eine kleine Verzögerung haben wir auch immer noch auf der B317, weil am Rhein-Basler Straße Hauptstraße zwischen Bahnhof Friedensbrücke und Riedli-Straße ist da derzeit dichter Feierabendverkehr. 5 bis 10 Minuten müsst ihr hier mehr einplanen.
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0: Bei den Blitzern ist heute wirklich wenig los. Da hat sich nicht viel geändert. Wir haben einen Freiburg in der Günterstalstraße im 30er. Bernau im Schwarzwald in der Altenronstraße im 50er. Rheinfelden in der Friedrichstraße im 30er. Und dann steht noch einer zwischen Bad Krozingen und Hausen. Das ist die L120 auf Höhe Bingen im 70er. Vielen Dank an Jolanda, die das gemeldet hat. Falls ihr jetzt noch was seht, Staus oder Blitzer, ruft gern durch und sagt Bescheid oder schickt uns eine WhatsApp an die 0800 50 60 106. Ich wünsche euch eine gute Fahrt.
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2: Hallihallo und schönen Freitagabend wünsche ich euch. Wo muss ich drauf? Ach, Gott, komm.
3: 36 Grad und es wird noch
2: diesen Beat werden wir heute Abend garantiert nicht leiser machen, sondern wir feiern mit euch im Heuboden in Umkirch. 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So, ich mache hier nochmal ein bisschen die Musikzusammenstellung. Hol mir noch ein Espresso. Nein, ich hol mir ein Eiskaffee. Und dann hören wir uns gleich. Ich freue mich. Ei, Eiskaffee. Feiert, ja.
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7: Was soll ich sagen, es ist immer noch heiß hier in Baden, auch jetzt zum Start in den Feierabend. 38 Grad in Durbach aktuell, mit ein paar Wolken am Himmel. In Ortenberg auch ein paar Wolken bei 39 Grad und in Neuenburg am Rhein leichte Wolken bei 39 Grad. Ich würde sagen, da steht uns eine ziemlich warme Nacht bevor. Es gibt heute Abend auch noch vereinzelt ein paar Schauer. Und das Wochenende bleibt ähnlich. Sonne, leichte Wolken, Samstag vereinzelt kleine Schauer. Das Ganze bei Topwerten von 32 bis 38 Grad.
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7: Mit Ruth Streitling, guten Abend. Eigentlich hätten sich Einsatzkräfte von Feuerwehr, Technischem Hilfswerk und anderen Hilfsorganisationen morgen in Freiburg präsentieren sollen, beim bundesweiten Bevölkerungsschutztag. Aber dafür ist es jetzt zu heiß. Benjamin Resetz aus der Baden-FM-Nachrichtenredaktion weiß genaueres.
9: Wegen der aktuellen Hitzewelle muss der Bevölkerungsschutztag kurzfristig abgesagt werden. Die zentral auf dem Freiburger Messegelände geplante Veranstaltung soll aber nachgeholt werden. Ein neuer Termin, voraussichtlich im Herbst, wird noch bekannt gegeben, teilte eine Sprecherin des Bundesinnenministeriums mit. Landesinnenminister Manuel Hagel stimmt zu und verweist auf die aktuell extremen Temperaturen in Baden. Gemeinsam mit Bundesinnenminister Dobrindt sollte Hagel in Freiburg eigentlich dabei sein. Beide halten es nun jedoch für richtig, den Termin zu verschieben. Zu groß ist die Wärmebelastung für die Menschen.
7: Apropos Wärme und Hitze, wegen der anhaltend hohen Temperaturen und der Trockenheit darf im Kreis Lörrach ab morgen kein Wasser mehr aus Bächen, Flüssen oder Seen entnommen werden. Das Verbot gilt erstmal bis zum 30. Juli. Wer sich nicht daran hält, riskiert sogar Bußgelder von bis zu 10.000 Euro. Ausgenommen ist nur der Rhein und Viehtränken und Grundwasserbrunnen sind derzeit auch nicht eingeschränkt. Das Landratsamt Lörrach warnte, zusätzliche Wasserentnahmen könnten Fischen, Pflanzen und andere Lebewesen in den Gewässern belasten. Die Freie Waldorfschule Dachsberg soll schließen. Das Regierungspräsidium Freiburg hat ihr die Betriebserlaubnis entzogen. Der zuständige Schulverein will das aber nicht zulassen und kündigte jetzt juristische Schritte an. Die Schule plant eine Klage gegen die Schließung. Das bestätigte die Landesarbeitsgemeinschaft der Freien Waldorfschulen Baden-Württemberg. Das Regierungspräsidium hatte gestern angekündigt, dass die Schule zum Ende des Schuljahres geschlossen werden soll. Die Schüler sollen in der Region auf andere Schulen umverteilt werden. Grund für diesen Schritt waren wohl Beschwerden und Vorwürfe, unter anderem wegen Fehlern bei den Abschlussprüfungen und schlechtem Hygiene-, Brand- und Arbeitsschutz an der Wahl.

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0: 6:02 ist es, schauen wir auf die Straßen. Da habe ich eine Meldung von der A5 Karlsruhe Richtung Basel. Bitte aufpassen zwischen Offenburg und Lahr, da steht ein defektes Fahrzeug. Außerdem stockt es ein bisschen A5 Basel Richtung Karlsruhe. Zwischen der Anschlussstelle Efringenkirchen und dem Dreieck Neuenburg haben wir derzeit 2 Kilometer Stau. Hier müsst ihr eine knappe Viertelstunde mehr einplanen. Und kleinere Verzögerungen haben wir dann noch auf der B34 Schaffhausen Richtung Basel zwischen Bad Säckingen-Wallbach und Werbrennet B518. Da ist dichter Feierabendverkehr. Hier braucht ihr ein bisschen länger. Und auch auf der B31A in Freiburg, dem Autobahnzubringer Mitte, stockt's mal wieder zwischen Freiburg-Landwasser-Heid und der Anschlussstelle Freiburg-Lehn-Mundenhof in der Baustelle. Auch hier müsst ihr derzeit im Feierabendverkehr ein paar Minuten mehr einplanen.
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0: Die Blitzer stehen immer noch in Waldkirch in der Freiburger Straße im 50er. Dann haben wir einen Bernau im Schwarzwald in der Altenronstraße auch im 50er. Und dann steht noch einer Bad Krozingen Richtung Hausen, das ist die L120. Da blitzen sie auf Höhe Bingen im 70er. Das hat uns Jolanda gemeldet. Vielen Dank dafür. Falls ihr jetzt noch was seht, Staus oder Blitzer, ruft gern durch und sagt uns Bescheid oder schickt eine WhatsApp an die 0800 50 60 106. Ich wünsche allen eine gute Fahrt.
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2: Schön, dass ihr mit dabei seid. Rein geht's in ein absolutes Sommerwochenende. Viel Spaß bei allem, was ihr vorhabt. Vielleicht geht's jetzt gleich direkt auf den Oberlindenhock nach Freiburg nach der Arbeit. Da ganz viel Spaß dabei. Und bei übers Wochenende fast an die 40 Grad habe ich den Abkühlungstipp überhaupt für euch. Früh aufstehen. Kein Witz, so einfach ist es. Gefühlt habe ich da zwischen so 5 und 8 die meiste Produktivität überhaupt. Es ist schon hell und es hat noch unter 25 Grad, also kann man ja sagen, fast schon kühl. Und genau den richtigen Song dazu gibt's jetzt bei uns. Das ist 5 a.m. 5 Uhr morgens, die neue Nummer von Michael Schulte. Hi!
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2: Als sie ihre ersten Hits rausbringt, laufen die im Radio hoch und runter. Aber niemand weiß, wer das eigentlich ist, diese Leonie. Ihre Songs gehen in der Corona-Zeit durch die Decke. Aber da gibt es ja bekanntermaßen keine Kontakte oder öffentliche Auftritte. So haben wir zur Musik kein Gesicht, das dahinter steckt. Als Radiomensch recherchiere ich und stelle fest, die kommt ja aus einem kleinen Ort in Bayern, Karmünster in der Oberpfalz. Und seit Leonie Jurymitglied bei DSDS ist, kann sich die ganze Nation ein Bild von ihr machen. Und es ist ein hübsches Bild. So hübsch, dass sich viele fragen, hat die einen Freund? Ja, hat sie. Einen sehr, sehr treuen sogar. Mali darf überall mit ihr hin und sogar bei ihr im Bettchen schlafen. Ja, die Hündin Mali ist eine kuschelige Habaneserin. Ansonsten ist Leonie derzeit Single, was für sie in Ordnung geht, weil sie sagt, wenn's nicht passt, ja, dann passt's halt nicht. Apropos Single, 2022 hat Leonie mit Remedy mal wieder einen internationalen Volltreffer und den gebe ich euch jetzt auf die Ohren.
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12: Heiß starten wir rein ins Wochenende hier in Baden. 36 Grad messen wir derzeit in Lauchringen, da ist es überwiegend bewölkt. In Herbolzheim auch ein paar Wolken am Himmel bei 39 Grad und in Elzach auch bewölkt bei 38 Grad. Es soll zwar heute Abend noch ein bisschen abkühlen, aber uns steht wieder eine ziemlich warme Nacht bevor, fürchte ich. Und am Wochenende, da bleibt es auch richtig sommerlich und warm. Viel Sonne, leichte Wolken, Samstag nur vereinzelt kleine Schauer. Das Ganze bei Topwerten am Wochenende von 32 bis 38 Grad.
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12: Mit Ruth Streitling, schönen guten Abend. Eigentlich wollten sich morgen in Freiburg Einsatzkräfte von Feuerwehr, Technischem Hilfswerk und anderen Hilfsorganisationen präsentieren beim bundesweiten Bevölkerungsschutztag. Aber dafür ist es jetzt zu heiß. Wegen der aktuellen Hitzewelle muss der Bevölkerungsschutztag kurzfristig abgesagt werden. Die zentral auf dem Freiburger Messegelände geplante Veranstaltung soll aber natürlich nachgeholt werden. Ein neuer Termin, voraussichtlich im Herbst, wird noch bekannt gegeben. Das teilte eine Sprecherin des Bundesinnenministeriums mit. Landesinnenminister Hagel begrüßt die Entscheidung. Er verweist auf die aktuell extremen Temperaturen hier in Baden. Gemeinsam mit Bundesinnenminister Alexander Dobrindt sollte Hagel in Freiburg eigentlich morgen dabei sein. Beide halten es jetzt aber für vernünftig, den Termin zu verschieben. Die Wärmebelastung für die Menschen wäre einfach zu groß. Große Ehre für Basel. Ab heute findet dort das 32. Eidgenössische Jodlerfest statt. Es ist damit zum ersten Mal seit über 100 Jahren wieder in Basel zu Gast. Die Stadt hat sich entsprechend sehr ins Zeug gelegt. Bis Sonntag gibt's ein großes Programm mit gut 12.000 Profi-Jodlern, Alpenhornbläsern und Fahnenschwingern. Sie feiern traditionelles schweizerisches Brauchtum.

Bürgertum, zum Beispiel mit einer Jodlermeile und einem Jodlerdorf. Und es gibt Bewertungsvorträge, bei denen Fachjurys das Können der Jodler bewerten. Dabei kann man sogar zuschauen. Die größten Highlights für die Besucher dürften dann am Sonntag der Festumzug durch die Stadt und der große Festakt auf dem Marktplatz sein. Die SC Freiburg Frauen

0: mal Spieler beim SSV Ulm und dem SC Pfullendorf. Aber auch mit dem SC Freiburg ist Marco Konrad schon vertraut. Bei seiner Ausbildung zum Fußballlehrer hospitierte er kurz bei den SC Männern, damals im Trainerteam von Christian Streich. 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
0: 6:53 ist es und es wird langsam ein bisschen ruhiger auf den Straßen. Ich habe noch eine Meldung von der A5 Basel Richtung Karlsruhe. Bitte aufpassen zwischen dem Dreieckweiler am Rhein und Efringkirchen, da steht ein kaputtes Fahrzeug. Und wir haben noch ein kaputtes Fahrzeug, A5 auch Basel Richtung Karlsruhe. Zwischen Riegel und Herbolzheim steht auch ein kaputtes Auto, auch hier bitte besondere Vorsicht. Ansonsten sehe ich hier nur noch eine kleinere Verzögerung und zwar A5 Basel Richtung Karlsruhe. Zwischen Efringkirchen und dem Dreieck Neuenburg, da staut sich's immer noch auf 2 Kilometer. Hier müsst ihr etwa 11 Minuten mehr einplanen.
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0: Die Blitzer stehen an der L120, das ist die Straße zwischen Bad Krozingen und Hausen. Auf Höhe Bingen im 70er, das hat Jolanda gemeldet. Außerdem haben wir einen Freiburg in der Günterstalstraße im 30er, Lörrach in der Röttlerstraße im 30er und in Bernau im Schwarzwald wird auch geblitzt in der Altenronstraße im 50er. Falls ihr jetzt noch was seht, Staus oder Blitzer, ruft gern durch und sagt uns Bescheid unter 0800 50 60 106. Ich wünsche allen eine gute Fahrt.

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1: Ich komme aus Heilbronn. Also ich bin eigentlich Schwäbin.
2: Naja.
1: Ja. Ist immer ganz spannend, wenn ich sage, ich komme so aus einem Schwabenland, sage ich mal.
2: Man hört es gar nicht. Du hast dich
1: gern
2: gut
1: gesehen.
2: Ja, aber du hast dich offenbar sehr gut integriert. Ich finde, du hast, wenn dann, eher einen badischen Slang. Also ich finde, du klingst badisch und nicht schwäbisch.
1: Klar, weil, also ich wohne jetzt auch schon länger, sage ich mal, hier in der Gegend. So.
2: Zum Glück.
1: Da, ja, wobei ich sagen muss, das schwäbische Essen gefällt mir also doch besser.
2: Mauldäschle. Und Spätzle
1: und so. Das ist dann schon eher meins wie so Schäufele und so. Das ist nicht so meins.
2: Marina, was hat dich denn dann nach Baden und nach Freiburg verschlagen?
1: Also die Schule und die Arbeit auf jeden Fall damals.
2: Okay. Mhm. Und jetzt hast du ja, glaube ich, hier auch geheiratet.
1: Habe ich.
2: Einen Freiburger?
1: Auch zugezogen, kommt aus Hannover ursprünglich, wohnt aber auch seit Kindheitstagen in Freiburg.
2: Und ihr wollt in Freiburg bleiben? Oder also ist das jetzt euer Zuhause geworden?
1: Ja, also in Freiburg auf jeden Fall erstmal bleiben. Ich weiß nicht eines Tages, ob ich vielleicht in eine andere Großstadt ziehe.
2: Okay.
1: Freiburg ist für mich schon etwas klein so.
2: Ist es ja auch. Ist schon überschaubar bei uns.
1: Aber schön, das muss man schon sagen.
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3: Ah, was soll ich denn sagen? Also ich komme gerade hier an in den Baden FM Sendestudios und vor dem Studio messen wir immer noch in Freiburg auf der Heid 41 Grad und das um kurz vor 19 Uhr. Heute Abend und in der Nacht bekommen wir tropische 24 bis 25 Grad. Morgen gibt's noch einen heißeren Tag. Der Deutsche Wetterdienst warnt vor extremer Hitze bis 42 Grad. Am Sonntag gibt's Hitzegewitter mit einzelnen Regenschauern, so bis in den späten Abend und heiß geht's auch weiter in die neue Woche.
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4: Mit Ruth Streitling, guten Abend. Große Ehre für Basel. Dort findet ab heute das 32. Eidgenössische Jodlerfest statt. Benjamin Resetz aus der Baden FM Nachrichtenredaktion. Warum ist das eigentlich so ein besonderes Ereignis?
5: Weil es ein besonders geschichtsträchtiger Anlass für Basel ist. Dort war das Jodlerfest nämlich zuletzt vor über 100 Jahren und wird wohl frühestens auch 2071 wieder in die Stadt zurückkommen. Basel hat sich deswegen ziemlich ins Zeug gelegt. Bis Sonntag sind gut 12.000 Profi-Jodler, Alpenhorn, Bläser und Fahnenschwinger zu Gast und feiern das traditionelle schweizerische Brauchtum. Dazu gibt es zum Beispiel auch eine Jodlermeile und ein Jodlerdorf. Highlight des Jodlerfests ist am Sonntag der große Festumzug durch die Stadt und der Festakt am Marktplatz.
4: Es ist heiß hier bei uns in Baden und das soll auch am Wochenende noch so bleiben. Landessportministerin Schopper appelliert deshalb jetzt an die Vereine in Baden-Württemberg, sie sollen Wettbewerbe und Turniere am Wochenende lieber absagen. Schopper warnte, bei den hohen Temperaturen könnte es für die Sportler schnell gesundheitsgefährdend werden. Sie riet den Vereinen, ab 35 Grad Wettkämpfe lieber abzusagen oder in den Morgen oder Abend zu verlegen, wenn es draußen kühler ist. Ab 30 Grad brauche es außerdem Sonnensegel für mehr Schatten und mehr Trinkpausen für die Sportler. Und bei knapp 40 Grad sollten am besten gar kein Training

0: und auch keine Wettkämpfe mehr stattfinden. Im Zweifel, so Schopper, sollten Wettkämpfe aktuell vorsichtshalber lieber abgesagt werden. Viele Sportvereine und Ligen hier in der Region haben das für dieses Wochenende schon getan. Der Weißtannenturm in Kehl wird früher saniert als geplant. Schon seit dieser Woche verstärkt eine Holzbaufirma die tragenden Stützen des Aussichtsturms. Das teilte die Stadt jetzt mit. Wenn die Arbeiten laufen wie geplant, kann der Turm schon ab Mitte Juli für den Rest des Sommers wieder für Besucher öffnen. Im Winter ist dann noch eine zweite Sanierungsphase geplant. Dabei sollen dann auch Treppen, Podeste und Plattformen des Weißtannenturms erneuert werden. Dafür wird der Aussichtsturm dann nochmal komplett gesperrt. Insgesamt soll die Instandsetzung des Turms laut der Stadt Kehl rund 255.000 Euro kosten. 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
4: Ganz genau 19 Uhr und 4 Minuten. Schöne Grüße zu euch ins Cockpit. A5 Richtung Karlsruhe zwischen Efringen-Kirchen und Dreieck-Neuenburg. Aktuell 1 Kilometer Stau. Dort dauert es 10 Minuten länger. Und A5 Richtung Basel zwischen Ettenheim und Riegel 4 Kilometer. Stop and go. Grund ist dort die Baustelle. Dort dauert es ebenfalls 10 Minuten länger, ansonsten rollt für diesen Freitagabend.
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4: Es wird aber noch ungewöhnlich um diese Uhrzeit noch viel geblitzt. Bad Krozingen Richtung Hausen auf der Höhe von Biengen beidseitig im 70er. Freiburg, Günterstalstraße im 30er. Rheinfelden, Friedrichstraße ebenfalls im 30er. Und einen nehmen wir noch mit, der steht in Waldkirch, dort in der Freiburger Straße. Habt ihr noch mehr gesehen, Staus oder einen Blitzer? Dann könnt ihr es gerne immer melden, kostenlos direkt ins Studio an die 0800 50 60 106. Wünsche euch allen eine gute Fahrt an diesem Freitagabend.
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4: Jawohl, das bin ich und meldet sich aus Gott sei Dank aus dem klimatisierten Studio hier in Freiburg in der Munzinger Straße und
5: 36 Grad und es wird noch heißer.
4: Ja. Man muss ja wirklich sagen, ich gehe jetzt wirklich sehr gerne an so einem Abend arbeiten. Wisst ihr warum? Weil daheim ist es unerträglich. Eine Hitze bei uns in der Wohnung. Und da habe ich gesagt, ach, jetzt alles schön runterklimatisiert. Meine Arbeitskollegen haben die Klimaanlage noch angelassen. Schöner kann es nicht sein. Wisst ihr, was ihr jetzt bekommt, wenn es euch jetzt warm ist? Achtung, ich hau mal den hier raus. Achtung, das ist so ein richtig... Ich mache mal einen Sprung. Achtung, ihr könnt mitspringen. Okay, ready? Gut, dann geht's jetzt los. Achtung. So eine kleine Abkühlung, die geben wir uns heute Abend garantiert noch öfter. Was ich mir wissen möchte jetzt erstmal, wie hört ihr denn heute Abend an diesem 40 Grad Freitagabend? Baden FM 0800 50 60 106, schickt mir gerne eine WhatsApp-Sprachnachricht, ja, mit einem Bild dazu. Also WhatsApp-Sprachnachricht spiele ich hier dann ab, 0800 50 60 106. So, ich schiebe erst mal alle eure Lieblingssongs. Two Colors ist mit dabei mit Loveful und los geht's jetzt mit Kamerad. Hey, ich wünsche euch einen richtig schönen Freitagabend. Hier ist euer Lieblingsradio und ihr seid mittendrin bei den Baden FM Friday Beats. Hi Baden!

0: So klingen alle eure Lieblingssongs an diesem Freitagabend bei 41 Grad noch in Freiburg. Und da muss man wirklich sagen, das ist also wirklich so heiß. Und ich weiß, heiß, sagt gerade jeder, aber es ist halt auch so. Kann man nichts machen, ne? Kleine Abkühlung. Jawohl, haben wir uns verdient. Und morgen, ja, ist auf jeden Fall eins, ist auch klar, morgen.
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0: Ah, den Beat machen wir garantiert nicht leiser heute Abend. Ups, was ist denn jetzt los? Muss ich hier mal kurz rumschalten? Einen Moment, bin gleich wieder da. Ist alles eine Live-Sendung hier. Guck mal, wie das funktioniert. So, ich wollte wissen von euch erstmal ganz, ganz wichtig, wie hört denn ihr jetzt gerade Baden FM? Ja, bei 40 Grad draußen, 41 Grad. Wollen wir uns jetzt mal nicht nur noch 41 Grad? Wie hört ihr Baden FM? 0800 50 60 106. Das ist erstmal die Nummer. Direkt hierher zu mir in die Baden FM Studios. Da ruft gerade jemand an. Der Matze, wer ist dran? Hallo? Hallo? Du bist im Radio, wer ist dran?
2: Hallo?
0: Ja, du bist im Radio, wer ist denn dort?
2: Sie ist am Essen. Es war ein Aus Versehen, es tut mir leid.
0: Ist doch gut, schön, dass du dran bist. Okay, gut. Wir hören der Baden FM 0800 50 60 106. Das wollte ich jetzt von euch wissen. Und da kommen ganz viele Nachrichten rein, auch direkt per WhatsApp hier. Und da schreibt uns die Lisa. Hallihallo, lieber Baden FM DJ.

Matze, wir sitzen zu acht in Hartheim am Baggersee, haben eine Musikbox mit dabei, da läuft ganz laut Baden-FM drauf und wir finden es richtig klasse, dass du uns unterhältst und hätten da gleich mal eine Frage beziehungsweise gleich mal einen Musikwunsch. Wir würden gerne gleich Alexandra Stan hören mit Mr. Sexybeat. Wir drehen das Radio auch ganz laut und ich kann dir sagen, hier in Hartheim am Baggersee, da ist richtig viel los. Ja, das glaube ich bei dem Wetterchen, du. Dann schöne Grüße zu euch, spiele ich gleich. Dann die Selina schreibt, hallo, Grüße ins Studio. Ich melde mich aus Kippenheim, besser gesagt aus Kippenheim-Weiler, dort direkt vom Baggersee. Wir sind dort heute schon seit um 9 Uhr heute Morgen früh und haben uns gerade eine Pizza bestellt bei einem Pizzabringdienst und ich hoffe, dass der uns findet. Boah, das ist auch okay, eigentlich ist es ja gut. Dann kann der Pizzabode ja direkt euch die Pizza bringen, noch eine Runde in den Baggersee hüpfen in Kippenheimweiler und kann sich da ein bisschen auskühlen und dann geht er wieder weiter. Auch nicht schlecht. Dann schreibt uns noch jemand an der 0800 50 60 106. Wer ist denn das? Der Manuel aus Pforzheim. Hallo Baden-FM DJ Matze. Bin schon seit heute Morgen um 5.30 Uhr in Calw am Arbeiten. Bin heute Mittag nach Freiburg zu meiner Freundin Nadine gefahren. Und jetzt werden wir heute Abend noch grillen, deine Sendung hören. Und ich grüße auch ganz lieb meine Freundin, also die Nadine, Schwiegermama und gemeinsamer Freund Sascha. Dann denke ich doch, dass die Grüße angekommen sind. So, jetzt geht die Leitung direkt, wie gesagt, nach Hartheim an den Baggersee. Und dort läuft jetzt Mr. Sexybeat in voller Lautstärke. Hier ist Baden-FM. Schönen Freitagabend. Hi!

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4: Aktuell messen wir hier vor den Baden FM Sendestudios noch 40 Grad und das um kurz nach halb acht. Und in Wehr

sind es noch 39. Heute Abend und in der Nacht hören wir es tropisch. Temperaturen bei 25 Grad. Am Rhein 21 werden es oben auf dem Feldberg. Morgen, ja, der heißeste Tag, soll noch heißer werden. Temperaturen bis 43 Grad. Am Sonntag gibt es teilweise Hitzegewitter gegen Abend.

0: 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Ganz genau 19.33 Uhr. Schöne Grüße auf die Straßen. A5 Richtung Karlsruhe zwischen Efringenkirchen und Dreieck-Neuenburg. Aktuell 1 Kilometer Stau. Dort dauert es 10 Minuten länger. Und B31 Richtung Freiburg zwischen Titisee und Breitner-Holzsteig. Da ist ziemlich viel los. Dort dauert es ebenfalls 10 Minuten länger. Ansonsten rollt's.
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0: Es wird geblitzt, gerade im Frisch hereingekommen. Vielen Dank, Tina, fürs Melden. In Neuenburg, dort in der Bahnhofstraße im 30er. Achtung, beidseitig wird geblitzt aus einem grauen Caddy raus. Bad Kotzingen Richtung Hausen auf der Höhe von Biegen im 70er. Ettenheim, Freiburger Straße im 50er. Lörrach-Röttler Straße dort im 30er. Noch mehr gesehen? Staus oder einen Blitzer? Dann könnt ihr es gerne melden. Kostenlos direkt in Studio 0800 50 60 106. Ich wünsche euch eine gute Fahrt.
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0: Julian, schönen Freitagabend wünsche ich euch. Ganz egal, wie ihr den gerade verbringt. Im Pool, am Baggersee, im Schwimmbad, im klimatisierten Auto, im Cabrio. Ich finde es einfach nur klasse, dass ihr diesen Freitag natürlich mit mir zusammen verbringt. Wie immer, Badens größte Radioparty. Und wenn ihr noch so einen schönen Summerclub braucht, dann würde ich sagen, da hätte ich da den Heuboden in Umkirch für euch. Der hat schon seit 19 Uhr geöffnet, hat dort seinen eigenen Beach, seinen eigenen Sandstrand, Palmen, Liegestühle, eine Aperol-Bar, alles das, was man braucht. Und hinterher geht es schön runter in den Musikstadel. Da ist dann alles schön runterklimatisiert. Ich war heute Mittag dort, ey, ich wollte gar nicht mehr raus aus dem Stadel. Also richtig schön. Kommt vorbei, feiert mit und heute Abend steigt auch eine ganz besondere Party dort. Was hier eine das ist, das erzähle ich euch gleich. Nach allen euren Lieblingssongs, Alex Rowan ist mit dabei und los geht's aber jetzt mit einem Song, der hat ganz viel Ventilator in sich. Also erstmal müssen wir nochmal eine Runde hier. So, jawohl, fühlt man sich doch gleich besser. Und jetzt geht's DJ Sash. Schönen Freitag, Baden. Hi.

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0: Schön, dass ihr dabei seid. Hallihallo, kleine Abkühlung nochmal kurz. Komm, kühlen wir uns nochmal kurz ab. Sekunde, ein Moment, gerne doch. So, jawohl. Sprung ins kalte Wasser geht immer, oder? So, ich würde euch gerne was schenken. Ihr habt richtig gehört, was schenken. 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Jetzt anrufen 0800 50 60 106 0800 50 60 106 ruft an und ich schenke euch eine Auszeit im Kalaspa in Kehl für dich und eine Begleitperson mit einem riesengroßen Infinity Pool. Habe ich davon schon erzählt? Ich glaube nicht. Ja, das ist ein Infinity Pool. Da könnt ihr so schwimmen, so viel ihr wollt. Und das ist richtig, richtig gekühltes Wasser

0: Im Sommer und im Winter ist es richtig schön warm. Herrlich. 0800 50 60 106. Das Ding hat einen Wert von 260 €. Schenke ich euch. Der dritte Anrufer hat's. Gehen wir an Leitung 2. Baden FM, der Matze, wer ist dort?
1: Ja, Andi hier aus Breisach. Hallo.
0: Andi, grüße dich. So, wie ist das Wetter in Breisach?
1: Aha, sprich mal nicht davon.
0: Sprich mal nicht davon.
1: Heiß.
0: Okay, bist du dann am Grillen oder wie?
1: Nein, ich muss noch warten, bis es ein bisschen abkühlt und dann kann ich mit den Hunden laufen gehen.
0: Ah ja, wir haben auch einen Hund, einen Havanese. Tatsächlich, wir können mit dem gar nicht rausgehen tatsächlich, gell?
1: Ja, die verbrennt sich die Pfoten damit.
0: So. Ja, das ist gar nicht so toll. Leider bist du der erste Anrufer, der dritte Hartz. Ruf schon mal schnell an, gell, Andi. Tschüssi.
1: Okay, ciao, mach
0: Grüße
1: ich
0: nach Breisach. So, 15 Leitungen. Dann gehen wir jetzt an Leitung 15. Baden FM, der Matze. Wer ist dran?
2: Hallihallo, hier ist der Manuel aus Pforzheim.
0: Manuel, du hast mir gerade eben eine WhatsApp geschickt ins Studio, oder? Warst du der?
2: Ja, genau.
0: Pass auf.
2: Weiß.
0: Und deine Frau heißt oder Freundin Nadine.
2: Genau.
0: Okay, cool. Und jetzt bist du endlich bei deiner Freundin zu Hause angekommen und jetzt hört ihr Baden FM und seid am Grillen, oder?
2: Am Grillen, genau.
0: Boah, nochmal 100 Grad extra obendrauf, oder?
2: Ja, es ist doch nochmal ordentlich wärmer dann am Grillen.
0: Aber du, hey, es ist Sommer, was wollen wir machen? Und wegen dem paar Grad mehr jetzt, macht ja auch nichts mehr aus, oder?
2: Ja. Das fällt mal aus. Gibt ja dann lecker Fleisch.
0: Okay. Ja, ist so. Anni, du bist jetzt leider der Zweite, der nächste hat. Okay, Grüße zu dir. Bleib uns treu. So, dann gehen wir ran. Der nächste hat 0800 50 60 106. Dann gehen wir an Leitung 5. Baden FM, der Matze. Wer ist dran? Hallo?
3: Hallo?
0: Hallo, du bist im Radio. Wer ist denn dran?
3: Der Axel.
0: Der Axel?
3: Aus Freiburg.
0: Axel aus Freiburg, ich grüße dich. Hallihallo. Axel, du hast gewonnen. Wir schenken dir einen Wellness-Tag im Kalaspa in Kehl für zwei Personen mit einem Infinity-Pool, mit einem Dampfbad, mit einer Sauna und obendrauf bekommst du noch eine Massage. Glückwunsch!
3: Yeah!
0: Mega, oder?
3: Ich
0: jetzt kann
3: mich
0: nichts mehr
3: so
0: schiefgehen, oder?
3: Mein Schatz hat Schmerzen und ich auch. Das kommt gut.
0: Toll, dann klären wir gleich alles andere und kann nur sagen, hey, schönes und heißes Wochenende.
3: Vielen Dank, Grüße an euch und vielen Dank.

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7: Aktuell messen wir in Freiburg vor den Baden FM Sendestudios immer noch 39 Grad und das abends um 20 Uhr. Heute Abend und in der Nacht, da wird es tropisch bei uns, 25 Grad am Rhein, 22 werden es oben auf dem Feldberg. Morgen wird es noch ein bisschen heißer, Temperaturen bis 42 Grad. Am Sonntag wird es ein bisschen kühler, 35 Grad. Ab Montag gibt es immer wieder Hitzegewitter mit Regenschauern. Und dann gibt es eine kleine Abkühlung bei 26 Grad.
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8: Mit Florian Klaus, guten Abend. So heiß war es in Deutschland noch nie. 41,3 Grad hat der Deutsche Wetterdienst heute in Saarbrücken registriert. Der neue Rekord könnte aber schnell übertroffen werden. Morgen wird es nämlich auch nicht kühler. Besonders heiß war es auch unter anderem im fränkischen Kitzingen. 40,7 Grad hat das Thermometer dort angezeigt. Die Werte sind alle vorläufig, können also noch vom Wetterdienst korrigiert werden. In Deutschland wird immer seltener geheiratet. Die Zahl der Eheschließungen ist im vergangenen Jahr auf den niedrigsten Stand seit 1950 gefallen. Gleichzeitig gab es etwas mehr Scheidungen als im Jahr zuvor. Thomas Bleskin berichtet.
9: Knapp 349.000 Paare haben sich 2025 das Ja-Wort gegeben, so wenige wie nie seit Beginn der Statistik. Rund 130.000 Ehen wurden geschieden, das ist ein leichtes Plus gegenüber dem Vorjahr. Insgesamt gehen aber auch die Scheidungszahlen langfristig zurück. Ehen werden heute im Schnitt später beendet, nach gut 14 Jahren. Die meisten Scheidungen erfolgen einvernehmlich, häufig mit gemeinsamen Lösungen für die Kinder.
8: Von der Idee bis zum Bau kann es bei neuen Schienen oder Autobahnen teils lange dauern. Ein neues Gesetz der Bundesregierung soll das deutlich beschleunigen. Der Bundestag hat dafür gestimmt, Verfahren für Genehmigungen zu vereinfachen und zu digitalisieren. Die Opposition warnt unter anderem, dass darunter der Naturschutz leiden könnte. Fehlt noch der Blick zur Fußball-WM. Da treffen heute zwei Topstars aufeinander, nämlich die Stürmer Erling Haaland von Norwegen und Frankreichs Kylian Mbappé. Um 21 Uhr spielen die beiden Teams um den ersten Platz in Gruppe I. Parallel treffen noch Senegal und der Irak aufeinander, die beide noch 0 Punkte haben. 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
7: Ganz genau 20.03 Uhr. Hallihallo, schöne Grüße zu euch auf die Straßen. A5 Richtung Karlsruhe zwischen Evlingen-Kirchen und Dreieck-Neuenburg. Aktuell 1 Kilometer Stau. Hört sich jetzt nicht allzu viel an, allerdings dauert es dort 15 Minuten länger. Letzte Meldung kommt von der B31 Richtung Freiburg zwischen Titisee und Breitenholzsteig. Achtung, dort ist ziemlich viel los, hat einen Unfall gegeben im Kurvenbereich. Dort bitte äußerst vorsichtig fahren. Die Unfallstelle ist noch nicht gesichert.

0: versichert. Aktuell dauert es dort 10 Minuten länger.
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0: Es gibt doch ordentlich Blitzer an diesem Freitagabend. Ich hoffe, dass die Blitzer da eine Klimaanlage drin haben. Bernau wird geblitzt dort in der alten Rondstraße im 50er. Ettenheim ebenfalls im 50er. Dort in der Freiburger Straße. Und der letzte kommt von der A5. Basel Richtung Karlsruhe, kurz vorm Dreieck Neuenburg im 120er. Dort steht ein Blitzeranhänger. Dankeschön, Heiko, fürs Melden. Habt ihr noch mehr gesehen? Staus oder im Blitzer? Gerne immer melden, kostenlos direkt ins Studio 0800 50 60 106. Ich wünsche euch eine gute Fahrt. Muss gerade ein bisschen schmunzeln, weil meine Kollegen hier ein bisschen Schabernack machen. Okay, ja, ist gut. Die spritzen sich gerade nass.
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0: Muskat, die machen hier gerade bei uns im Studio hier in Freiburg, also zumindest in der Redaktion, da sind noch alle am Arbeiten, machen die jetzt gerade hier mit der Wasserpistole und was machen die da? Okay, gut, bei diesen Temperaturen dreht man auch gerne mal durch. Ich hoffe, ihr dreht nicht ganz durch und finde es richtig klasse, dass ihr natürlich diesen Freitagabend zusammen mit mir verbringt. Ich mache auch gleich mit der Wasserschlacht. Ich bin gleich da. So, und ganz wichtig, nächste Woche, Freitag bis Montag, gibt es ein ganz großes Event am Hochrhein, besser gesagt in Thiengen. Dort steigt der große Schweizertag. Habe ich das nicht schön gesagt, oder? Und der Tobias, ja, der weiß mehr darüber. Der ist nämlich in der Zunft der erste Vorstand. Und mit dem werde ich gleich mal ein bisschen quatschen. Der Schweizertag am Hochrhein in Thiengen. Klären wir gleich. Nach allen euren Lieblingssongs, zwei Stück, hätte ich mir dabei. Das wären die Atzen mit Hey, das geht ab. Wir feiern die ganze Nacht. Das machen wir garantiert mit euch zusammen. Später noch aus dem Heuboden in Umkirch. Und los geht's jetzt mit dem Song To Love Somebody. Ich wünsche euch einen schönen Freitagabend und hoffentlich nicht so heiß. Aber davor gibt's kurz eine kleine Abkühlung. Einen Moment.

0: Na, gerne doch die ganze Nacht. Hier ist Baden FM mit Baden FM DJ Matze. Und die Leitung steht zu einem wunderschönen Fest, nämlich nach Waldshut-Tiengen, besser gesagt im Ortsteil Tiengen am Hochrhein. Da ist jetzt der Tobi, der erste Zunftmeister, am Telefon. Hallihallo, lieber Tobi.
1: Hallo, liebes Radio Baden FM. Grüß euch.
0: Hallihallo, du bist erster Zunftmeister und organisierst mit deinem Verein einen riesengroßen Tag, beziehungsweise es sind insgesamt 4 Tage, der große Schweizer Tag. Nächste Woche Freitag bis Montag. Jetzt erzähl, was passiert an diesem Schweizer Tag?
1: Ja, an diesem Schweizer Tag feiern wir ein Heimatfest damals, wo aus der Stadt wir überfallen wurden, und das wollen wir jedes Jahr geloben mit einem großen Stadtfest, einem Trachtenfest, und da feiern wir vom Freitag bis einschließlich Montag ganz viele unterschiedliche Punkte, über traditionelle Höhepunkte bis hin zur Schlager und Party für die Jungen von Freitag bis einschließlich Montag.
0: Boah, das ist ja ein rieses Programm. Ich habe von dem Schweizer Tag tatsächlich noch nie was gehört. Wie viele Menschen werden denn erwartet an den 4 Tagen?
1: Ja, über die Tage werden mehrere tausend Zuschauer und Gäste bei uns erwartet. Höhepunkt ist natürlich der große Festumzug am Sonntagnachmittag. Ein Trachtenumzug, dieses Jahr zum ersten Mal mit einem Citroën ZOTV Ententreffen, die uns den ganzen Schweizer Tag am Samstag und am Sonntag mit einer Ausstellung und der Parade begleiten.
0: Wow, das klingt nach einem guten Programm. Ganz schnell, was steht am Freitag auf der Showbühne auf dem Programm?
1: Am Freitag auf der großen Showbühne am Marktplatz. Eintritt ist kostenlos, er ist frei. Eine Riesenparty, 80er, 90er, 2000er Party mit dem Radio Baden FM und DJ Matze, DJ Stivo live bei uns. Mega Party, kommt vorbei, wir freuen uns.
0: Da freue ich mich ebenfalls so richtig drauf. Das gibt einen tollen, tollen Freitagabend. Ich darf dort der DJ sein. Dann geht's weiter am Samstag. Da habt ihr ein tolles Rahmenprogramm auf der Bühne zusammengestellt. Sonntag unter anderem auch mit dabei ein Kinderprogramm auf der Bühne mit meiner Wenigkeit. Da bin ich dann auch wieder mit am Start. Und am Montag, was ist da?
1: Am Montag ist von der Stadtmusik der krönende Abschluss. Das ist ein Wunschkonzert, wo die Gäste hier Titel feiern können, wünschen können gegen einen kleinen Geldbetrag. Dann werden sie genannt.
0: Toll.
1: Handwerkerfestsport, purer Genuss.
0: Herrlich. Ich freue mich mega drauf. Tobias, erster Zunftmeister aus Tiengen. Vielen lieben Dank. Ich freue mich, wenn wir uns persönlich kennenlernen. Mach mir einen Gefallen, stell schon mal die Weinschorle kalt, ja? Und dann sehen wir uns nächste Woche am Freitag auf der großen Showbühne in Tiengen am Hochrhein. Nämlich da wird ordentlich gefeiert, der Schweizer Tag. Komm vorbei und der Eintritt, der ist frei. Wir

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0: 20.23 Uhr, hier ist Baden FM am Freitagabend mit Baden FM DJ Matze. Hallihallo, schön, dass ihr dabei seid. Kurze Abkühlung, kommen gemeinsam einmal hier. Jawohl. Das tut gut. Und für alle diejenigen, die heute Abend sagen, hey, ja, gut, wir haben jetzt gut gegrillt, wir haben gut gefestspart oder wie auch immer. Heute Abend hätte ich da was für euch und ich kann euch nur sagen, ich war heute Mittag dort im Heuboden in Umkirch. Da, der hat nämlich seinen eigenen Summer Club. Ihr habt richtig gehört, direkt vor dem Heuboden, da ist normalerweise ein Parkplatz. Aus diesem Parkplatz wurde ganz schnell innerhalb von einer Woche ein Beach. Mit Sand, Liegestühlen, Palmen, eine Aperolbar, also alles das, was man braucht bei diesen Temperaturen. Also kommt vorbei, feiert mit und für alle diejenigen, die jetzt noch im Monat Juni Geburtstag haben oder hatten, wie auch immer, herzlichen Glückwunsch, alles Liebe und Gute zum Geburtstag und ihr bekommt heute Abend bei der großen Birthday Party im Heuboden den Eintritt frei als Geburtstagskind. Nehmt noch 5 eurer allerbesten Freunde mit. Also könnt ihr nochmal so richtig auf den Putz hauen im Heuboden bei der Birthday Party. Bezahlen auch keinen Eintritt. Und obendrauf schenkt euch der Heuboden noch eine Flasche Heusecco aufs Haus oder Sex Paulaner Hell. Also kommt vorbei, feiert mit. Heute Abend, wie gesagt, die große Birthday Party im Heuboden in Umkirch. Und übrigens ab 22 Uhr senden wir dann heute Abend auch wieder live aus dem Heuboden in Umkirch. Weiter geht's jetzt mit allen euren Lieblingssongs und hier ist Achtung, Rio. Kennt ihr den noch? Achtung, drücke drauf. Dann ist er. Ja. Eigentlich sollte jetzt da kommen, aber...
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0: Schönen Freitagabend, Baden. Hi.
1: Go

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3: Aktuelle Temperatur bei uns hier in Freiburg immer noch 39 Grad um halb neun. Heute Abend und in der Nacht, ja, wird es ein bisschen kühler. 23 Grad am Rhein, 21 werden es im Schwarzwald. Morgen wird es noch ein bisschen heißer. Ich glaube, dann haben wir aber alles erreicht. Und seit 15 Jahren arbeite ich beim Radio. Und ich habe noch nie gesagt, hey, morgen gibt es Temperaturen bis 43 Grad. So, ab Sonntag dann nur noch 35 Grad und ab Montag gibt es immer wieder Hitzegewitter.
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3: Ganz genau 20.31 Uhr. Hallo zu euch auf die Straßen. A5 Richtung Karlsruhe zwischen Eflingenkirchen und Dreieck-Neuenburg. Aktuell 1 Kilometer Stau. Dort dauert 7 Minuten länger. Und das war's auch schon.
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3: Es wird geblitzt in Bad Krozingen, wenn ihr Richtung Hausen unterwegs seid, in Höhe von Bingen. Dann Neuenburg, Warnhofstraße im 30er, Ettenheim, Freiburger Straße im 50er und der letzte kommt rein aus Rheinfelden. Dort in der Friedrichstraße beidseitig aus einem grauen Caddy, ebenfalls im 30er. Habt ihr noch mehr gesehen, Staus oder einen Blitzer, dann könnt ihr euch sehr gerne melden. 0800, oh, mach langsam, Matze, 50, 60, 106, euch eine gute Fahrt. Ja, Mann.
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3: Jawohl, auch an diesem Freitagabend. Schön, dass ihr mit dabei seid. Hier ist Badens größte Radioparty. Bevor wir heute Abend wieder live ab 22 Uhr aus dem Heuboden in Umkirch senden. Heute übrigens Kennwort Summer Club. Da habt ihr den Eintritt frei heute Abend bis 24 Uhr. Kommt vorbei, feiert mit. Jawohl, ja. Jetzt geht's weiter erstmal mit allen euren Lieblingssongs und gleich schenke ich euch was richtig Tolles, nämlich nochmal eine Auszeit für dich und einer Begleitperson im wunderschönen Carlas Bar in Kehl. So, alles, hola, Oli, gibt's gleich für euch und los geht's jetzt mit Mr. Jan Delay und Türlich, Türlich. So, jetzt Abkühlung.

Abkühlung für alle. Jawohl. So, eure Grüße könnt ihr natürlich sehr gerne immer loswerden an der 0800 50 60 106. Und meine Frage an euch, wie verbringt ihr gerade diesen Freitagabend? Wo hört ihr gerade Baden FM? Ruft mir gerne mal an, würde mich gerne interessieren. Einfach ein bisschen mit euch quatschen. 0800 50 60 106. Entweder anrufen oder eine WhatsApp ins Studio. Die Nummer ist dieselbe. Telefon klingelt, geh mal ran hier. Wollen wir? Okay, nehmen wir erstmal was vorlesen hier. Ich lese erstmal was vor. Marion schreibt, hallihallo, lieber Baden FM DJ Matze, schöne Grüße aus Bad Säckingen. Wir sitzen hier gerade auf der Terrasse. Ich warte mit einem kühlen Getränk in der Hand auf meinen Mann, der jetzt ungefähr in einer halben Stunde endlich da sein muss. Könntest du meinen Mann Klaus grüßen? Und ich freue mich sehr auf einen schönen Abend mit ihm. Oh, guck mal, das ist eine tolle Frau. Marion, du machst alles richtig. Dein Mann, wirklich richtig schön. Der freut sich dann auf ein kühles Getränk. Jawohl. Nächste Grüße kommen rein an der 0800 50 60 106 von der Christina aus Kirchzarten. Hallo, liebes Baden-FM-Team. Ich grüße die Spätschicht der Uniklinik in Freiburg und wünscht denen allen eine stressfreie Nacht. Schöne Grüße aus Kirchzarten. Nächste Grüße kommen rein aus Breisach. An alle, die jetzt Feierabend haben, hallihallo. Ich wünsche euch einen schönen Freitagabend und ich gehe jetzt erstmal eine Runde in den Pool und werde mich dort abkühlen und hinterher gibt es ein leckeres Weinchen. Oh, toll, mega. Alles richtig gemacht, alles richtig gemacht. Ein Gruß nehmen wir noch mit, der kommt aus Waldshut-Tiengen vom Tim. Hallo, Baden FM DJ Matze. Ich habe gerade eben vorhin gehört, du bist am Schwitzertag nächste Woche mit am Start und ich finde es mega, dich mal kennenzulernen. Und wirklich gesagt, kenne ich dich ja nur vom Radio. Schön, dass du da bist. Gut, ich freue mich auch auf euch. Hier ist Baden FM an diesem heißen Freitagabend. Hey, mach

FM ist hier am heißen Freitagabend. Es ist so heiß, immer noch 39,5 Grad in Freiburg. Klimaanlage an, auch an alle Taxifahrer. Klimaanlage an, auch André, gell? Klimaanlage an.

0: So klingen sie alle eure Lieblingssongs an diesem Freitagabend. Hörst du das irgendwie auch mit Krach hier zu machen im Hintergrund? Was ist denn da los?
1: Es tut mir doch leid.
0: So, es tut ihm leid. Schönen guten Abend, hier ist Baden FM mit meiner Wenigkeit und Philipp Uhl ist mit am Start.
1: Hallöchen. Hallo Matze.
0: So, Philipp, wir haben uns gerade ein bisschen unterhalten über Urlaub.
1: Ja.
0: Und du hast jetzt Urlaub und du hast mir erzählt, du hast was vor.
1: Ja,
0: hast du vor?
1: Ich muss gar nicht weit wegfliegen, weil wir haben es ja hier wunderschön.
0: Das stimmt, aber jetzt mach mich neugierig.
1: So, ich habe gesagt, ich möchte mal was für die Figur tun. Wir gehen wandern.
0: Zu Recht.
1: Kumpel von mir, der Felix, geht mit und wir laufen ein Stück des Westweges.
0: Ich kenne den Jakobsweg, dann hört es bei mir auf. Was ist der? Was ist denn das für ein Weg?
1: Ja, der Westweg führt von Pforzheim bis Basel. Und wir laufen von Waldau, Kalte Herberg, am 6. Juli los.
0: Aha.
1: Und laufen dann über den über Hinterzarten am Titisee entlang, dann über den Feldberg und dann über den Bällchen und da steht hoffentlich mein Vater und holt uns dann ab.
0: Oh, wo schlaft er da?
1: Ja, also in 3 Unterkünften, sage ich natürlich nicht wo, aber wir sind 2 Jungs, grinsend mit Rucksack, Wanderschuhen.
0: Krass.
1: Und dann laufen wir einfach jeden Tag von Ort zu Ort.
0: Okay, und
1: allein über den Feldberg sind 27 Kilometer.
0: Insgesamt?
1: Also ja,
0: nur über den Feldberg?
1: Tag.
0: Und wie viele Kilometer insgesamt?
1: Weiß ich gar nicht, ich glaube um die 50 rum. Es sind gar nicht so viele, aber am ersten Tag sind es nur 8. Wir laufen uns warm.
0: Ich weiß warum.
1: Warum?
0: Da eine Schorle, da ein Bier, dort.
1: Genau, das ist der Plan.
0: Ja.
1: Und wir sind einfach 2 Kumpels, wir kennen uns jetzt seit, ich glaube, 10 Jahren. Da quatschen wir einfach ein bisschen. Wir brauchen gar kein All-Inclusive-Hotel. Wir brauchen uns, Feschbar, badisches
0: Mega,
1: Dreierlei und Pils im Glas.
0: Wichtige Frage, mit oder ohne Handy?
1: Ja, schon mit, aber das lassen wir im Rucksack.
0: Ich würde das Handy echt mal komplett auslassen.
1: Ja, aber wenn was ist, wenn ein Berg
0: wenn
1: kommt oder
0: auf
1: der Fuchs oder wenn der Matze im Wald dagegen läuft, müssen wir die Polizei rufen.
0: Weißt du, was macht einem gefallen hier? Hörst du einfach Baden FM, ist alles safe, ja, ist alles gut. Hey Philipp, dann ganz viel Spaß beim Wandern.
1: Vielen Dank.
0: Und lauf bitte mal 10 Kilometer für mich mit, weil ich müsste auch ein bisschen abnehmen.
1: Ach Quatsch, das Schönste, was du tragen kannst, ist dein Lächeln.

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2: Immer noch 39 Grad in Freiburg. Heute Abend wird es eine tropische Nacht. 23 Grad am Rhein. 21 werden es oben im Schwarzwald. Morgen heißt es nochmal alles geben. Tatsächlich vom Wetter Sonne satt den ganzen Tag. Keine Wolke am Himmel. Temperaturen bis 42 Grad. Also das ist der absolute Höhepunkt, die es wirklich seit Wetteraufzeichnungen gibt. Am Sonntag dann nur noch 35 Grad und ab Montag Hitzegewitter dann nur noch 26 Grad. Dann werde ich aber alle Türen aufreißen.
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3: Mit Florian Klaus, guten Abend. Der Hitzerekord ist gebrochen. Der Deutsche Wetterdienst hat nach vorläufigen Angaben mit 41,3 Grad die höchste Temperatur registriert, die bisher in Deutschland gemessen wurde. Der vorläufige neue Rekord ist in Saarbrücken aufgestellt worden. Er könnte aber schnell wieder fallen. Für morgen sind Temperaturen mit stellenweise bis zu 42 Grad angesagt. Viele Veranstaltungen fallen am Wochenende aus. Wer am Flughafen eincheckt oder durch die Sicherheitskontrolle geht, könnte das künftig auch per Gesichtserkennung erledigen. Der Bundestag hat dafür die rechtliche Grundlage geschaffen. Die digitale Abfertigung soll aber freiwillig bleiben. Tanja Wagner berichtet.
4: Einchecken, Gepäckaufgabe, Kontrolle, Boarding, überall müssen Papiere vorgelegt werden. Das soll sich ändern, der Weg zum Flieger schneller werden. Künftig sollen Airlines die Daten von EU-Bürgern sowie aus Liechtenstein, Norwegen und der Schweiz einmal gleich zu Beginn über eine App oder Selbstbedienungsautomaten registrieren. Später werden Passagiere dann über eine biometrische Gesichtskontrolle identifiziert.
3: Eigentlich hatten sich die EU und die USA auf ein Zollabkommen geeinigt, aber US-Präsident Trump droht schon wieder mit neuen Zöllen. Die sollen kommen, falls die Europäer Digitalsteuern beschließen, die amerikanische Konzerne treffen würden. Für so etwas hat es auch in Deutschland immer wieder Pläne gegeben. Trump hatte wegen der Besteuerung von US-Konzernen auch schon Großbritannien gedroht, das aber bis heute nicht wahrgemacht. Wer steht bei der Fußball-WM am Ende ganz oben in Gruppe I? Das entscheidet sich jetzt im Spiel Norwegen gegen Frankreich. Sicher im 16. Finale sind beide Mannschaften schon. Sie haben jeweils ihre zwei bisherigen Gruppenspiele gewonnen. Darum stehen die beiden Teams im Parallelspiel, nämlich Senegal und der Irak, auch beide noch bei 0 Punkten. 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
2: 21 Uhr und 3 Minuten und jetzt gibt's Meldungen von kaputten Fahrzeugen. A5 Richtung Basel im Bereich Anschlussstelle Freiburg-Mitte. Achtung, dort steht ein kaputtes Fahrzeug. A5 Richtung Karlsruhe zwischen Offenburg und Appenweier. Ebenfalls ein kaputtes Fahrzeug. A5 Richtung Basel zwischen Hartheim-Heidelberg und Mülheim-Neuenburg, kaputtes Fahrzeug. A5 Richtung Basel zwischen Hartheim-Heidersheim und Mülheim-Neuenburg, ebenfalls ein kaputtes Fahrzeug. Ist wohl allen ein bisschen zu heiß hier.
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2: Es wird geblitzt in Bernau, dort in der alten Rondstraße im 50er. Neuenburg, Bahnhofstraße im 30er. Lörrach, Röttlerstraße ebenfalls im 30er. Und gerade eben frisch reingekommen, entsteht ein Blitzer in Stühlingen im Schwarzwald, B314 im 60er, beidseitig aus einem weißen Caddy. Noch mehr gesehen, Staus, Blitzer, ihr könnt es gerne immer melden, kostenlos direkt ins Studio 0800 50 60 106. Wünsche euch eine gute Fahrt.
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Und das bin ich, das ist sie, die letzte Stunde hier aus den Baden FM Sendestudios, bevor es dann weitergeht ab 22 Uhr. Senden wir dann wieder live aus dem Heuboden in Umkirch und kommt vorbei. Heute die große Birthday Party. Monat Juni. Das heißt, wenn ihr im Monat Juni Geburtstag habt, dann habt ihr heute Abend den Eintritt frei. Ja, aber nicht nur du, sondern auch deine Freunde. Ja, also 5 eurer Freunde nehmt ihr am besten mit zur geilsten Birthday Party ever. Bezahlen alle keinen Eintritt. Und als Willkommensgeschenk schenkt euch der Heuboden in Umkirch noch eine Flasche Sekt aufs Haus. Und derjenige, der keinen Geburtstag hat, merkt sich Summer Club. Genau, das ist nämlich der neue Sandstrand direkt vor dem Heuboden in Umkirch, wo ihr richtig schön flanieren könnt, abdancen könnt, in Liegestühle, in Palmen, das alles gibt's. Also, kommt vorbei, feiert mit uns und mit diesem Kennwort Summer Club haben alle heute Abend bis 24 Uhr den Eintritt frei. Weiter geht's jetzt erstmal mit allen euren Lieblingssongs, nämlich, Jack Jones ist mit dabei mit Never Be Lonely. Wer die Hitze macht, mir zu schaffen. Und los geht's jetzt mit Felix Jen. Schönen Freitagabend. 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

0: Baden FM ist hier mit den Friday Beats. Ich bin Baden FM DJ Matze. Schönen Freitagabend. So, na, wo sind sie denn, die Geburtstagskinder? Zufälligerweise Geburtstag in diesem Monat? Na, dann müssen wir heute Abend aber ordentlich feiern. Im Heuboden in Umkirch. Und die Servicekräfte sind ebenfalls mit am Start heute bei mir im Studio. Schön, dass ihr da seid. Einmal Lena.
1: Hallöchen.
0: Und
1: Jackie, hi.
0: Hallihallo. So, was heißt denn hier Birthday Party im Heuboden?
1: Komm vorbei, ihr habt freien Eintritt. Du als Geburtstagskind und deine 5 allerbesten Freunde sind auch dabei.
2: Obendrauf gibt's dann noch eine Flasche Pinot Brut oder für euch Männer Sechsmünchner Hell.
0: Boah, das ist Badens größte Birthday Party im Heuboden in Umkirch. Ich muss da noch mal ganz kurz einhaken. Entschuldigung. Also ich habe den Monat Geburtstag. Ich bezahle keinen Eintritt.
1: Richtig.
0: 5 Freunde bringe ich mit, natürlich die allerbesten, zahlen auch keinen Eintritt.
1: Richtig.
0: Obendrauf gibt es entweder eine Flasche
2: Pinot Brut
0: oder
1: 6 Münchner Hell.
0: Ich dreh durch. Das ist Badens größte Birthday Party. Heute Abend im Heuboden in Umkirch. Dann würde ich nur noch sagen, Achtung, 3, 2, 1.
3: Wir freuen uns auf euch.
0: Hier ist Baden FM.

0: Baden FM ist hier am Freitagabend. Ich bin Baden FM, DJ Matze. Schön, dass ihr mit dabei seid. Und ich bin nicht alleine im Studio. Unser Thekenpersonal ist mit am Start wie immer freitags. Und die haben immer die heißesten News aus dem Heuboden in Umkirch. Das ist Chucky und Sari. So, ich liebe den Sommer und ich liebe den Heuboden und ich liebe das Heu Beach Festival. Das findet statt am 31. Juli und 1. August. So, meine Damen, jetzt erzählt mal, was passiert denn da alles auf dem Heu Beach Festival?
1: Ja, wir haben dieses Jahr was ganz Neues uns überlegt. Und zwar ist am Freitag die Mallorca Edition. Wir haben mehrere Male Künstler da. Peter Wackel, Alm Klausi, Nancy Frank und der Party Crasher sind nur am Freitag im Heuboden vertreten.
0: Nicht im Heuboden, sondern am Heuboden Beach sozusagen. Wir haben draußen ein großes Zelt aufgebaut. Palmen, Liegestühle und natürlich über 100 Tonnen Sand. Das alles gibt's beim großen Heu Beach Festival im Heuboden, am Heuboden in Umkirch, 31. Juli und 1. August. Das war der Freitag.
2: Genau, und der Samstag, der steht ganz unter dem Motto Sunset Beach.
0: Boah.
2: Mit zwei Engel und Charlie und Buffalo Wallace.
0: Boah, zwei Engel und Charlie, das ist doch mit HBZ mit dabei, erinnere mich. So, das in die Richtung. Und die anderen, das ist das absolute Buffalo und Wallace, das DJ-Duo. Das
2: genau.
0: Ist abartig. 100 Tonnen Sand, Liegestühle und vieles, vieles mehr. Und dieses Mal gibt es eine Preisstaffel. Das heißt, es gibt den normalen Eintritt und vielleicht möchte der eine oder andere doch an dem Abend VIP sein. Erzählt, was passiert da? Was
2: genau,
0: kostet
2: wir
0: das?
2: Haben dieses Jahr ein VIP-Upgrade.
0: Oh.
2: Da bekommt ihr euren exklusiven Platz direkt vor der Bühne. Ihr bekommt Fingerfood, ihr bekommt ein Welcome.

0: Drink, alles mit dabei. Preise, ein Tag für 88 Euro und beide Tage für 120 im Angebot.
1: Im VIP?
0: Genau. Ganz genau.
1: Boah, das ist ein Schnäppchen. So, jetzt gibt's, wo gibt's die Karten für die Heu, für das große Heu Beach Festival?
2: Genau, seid früh dran und schnappt zu, und zwar unter shop.heubund.de.
1: Also, seid dabei bei dem großen Heu Beach Festival im Heuboden in Umkirch am 31. Juli und 1. August. Freitag, Malle für alle. Mit dabei der Mann aus dem Bierkönig Mallorca, Peter Wackel, Nancy Frank, der Partycrasher und allem Klausi. Und am Samstag nochmal ganz kurz, wer?
0: Unter dem Motto Sunset Beats mit zwei Engel und Charlie und dem Mega-DJ-Duo Buffalo und Wallace.
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4: Am Abend werden in Emmendingen sehr heiße 30 Grad gemessen bei stark bewölktem Himmel. Morgen früh sind im Breisgau Temperaturen von bis zu 24 Grad zu erwarten. Im Tagesverlauf steigt das Thermometer auf bis zu 37 Grad, wobei es auch etwas Regen geben kann.
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4: A5 Basel Richtung Karlsruhe zwischen Offenburg und Appenweier. Gefahr durch kaputtes Fahrzeug. A5 Karlsruhe Richtung Basel zwischen Hartheim-Heitersheim und Müllheim-Neuenburg. Gefahr durch kaputtes Fahrzeug. A5 Karlsruhe Richtung Basel zwischen Hartheim-Heitersheim und Müllheim-Neuenburg. Gefahr durch kaputtes Fahrzeug. B31 Donaueschingen Richtung Freiburg zwischen Titisee und Breitnau-Höllsteig. Dichter Verkehr. Ungefähr 5 Minuten Zeitverlust. Gute Fahrt und kommt sicher an euer Ziel.
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4: In Binzen in der Mühlenstraße steht ein Blitzer, erlaubt sind 30. Auch in Rheinfelden wird in der Friedrichstraße geblitzt. In Lörrach stehen sie gerade in der Röttlerstraße, erlaubt sind 30.
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5: Ah, das ist die Adresse, die man braucht für einen perfekten Partyabend. 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Und ich freue mich drauf, heute Abend mit euch die große Birthday Party zu feiern. Heißt, wenn ihr im Monat Juni Geburtstag habt, dann solltet ihr nochmal so richtig feiern mit 5 eurer allerbesten Freunde. Plus du als Geburtstagskind. Ihr habt nämlich alle den Eintritt frei im Heuboden heute Abend. Und ihr bekommt noch eine Flasche Sekt aufs Haus. Also das ist Badens größte Birthday Party. Heute im Heuboden in Umkirch. Und mit dem Kennwort Summer Club. Summer Club habt ihr alle bis 24 Uhr den Eintritt frei. Ja, und das Schöne ist, der Summer Club im Heuboden, der ist direkt auf dem Parkplatz mit ganz viel Sand, Liegestühlen, Palmen, eisgekühlten Getränken und schöner kann es gar nicht sein. Hey, kommt vorbei,

feiert mit. Weiter geht's jetzt erstmal mit allen euren Lieblingssongs. Da hätte ich für euch rausgekramt. Dasha mit Austin und los geht's jetzt mit Mr. David Guetta und hey, Luft holen, Matze. Gone, gone, gone. Ich dreh durch. Es ist einfach zu warm. Es ist der

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Schwitzen war diese Woche angesagt und den Beat im Heuboden in Umkirch, den machen wir heute Abend garantiert, aber auch garantiert nicht leise, sondern wir feiern mit euch die große Birthday.

Party. Nochmal, für alle, die es noch nie mitgekriegt haben, Monat Juni. Es ist der letzte Freitag im Monat Juni. Das heißt, ihr habt heute Abend den Eintritt frei im Heuboden in Umkirch. Für alle Geburtstagskinder, wenn ihr im Monat Juni Geburtstag habt, plus 5 eurer allerbesten Freunde. Der Heuboden schenkt euch noch eine Flasche Sekt aufs Haus. Und wenn da jetzt jemand sagt, das ist nicht Badens größte Birthday Party, es ist aber so. Kommt mit, feiert mit. Und für alle, die keinen Geburtstag haben, nennt das Kennwort Summer Club an der Abendkasse. Dann habt ihr bis 24 Uhr den Eintritt frei. Und warum hat man sich das Kennwort Summer Club ausgesucht? Ja, weil der Heuboden in Umkirch einen eigenen Summer Club hat. Das heißt, ihr könnt feiern unter freiem Himmel. 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Ab 22 Uhr bin ich dann auch mit am Start, bin im Musikstadel und werde dann wieder von dort aus live senden. Also kommt vorbei, feiert mit, es ist Freitagabend, es ist Partyzeit im Radio und ab 22 Uhr senden wir auch wieder live aus dem Heuboden.

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2: Na, wem ist es denn auch noch so heiß? Ja, dem einen oder anderen garantiert. Oder ist er gerade mit dem Auto unterwegs, habt die Klimaanlage angeschmissen. Na, dann ist ja gut. So, schön, dass ihr mit dabei seid. Es ist Freitag, es ist ein heißer Freitag. Draußen bei uns haben wir einen wunderschönen Sandstrand für euch vorbereitet. Mit einem Aperolstand, mit Liegestühlen, mit Palmen. Also alles das, was man braucht für einen perfekten Beachabend. Den gibt es bei uns schon draußen. Der Summer Club. Heute Abend bei uns die Birthday Party für alle Geburtstagskinder im Monat Juni. Jawohl, ihr habt heute Abend den Eintritt frei im Heuboden, inklusive 5 eurer allerbesten Freunde. Also packt die auf jeden Fall mit rein. Ihr bezahlt alle keinen Eintritt im Heuboden heute Abend. Und als Geschenk gibt es für euch noch eine Flasche Sekt aufs Haus oder 6 Flaschen Paulaner Hell. Also das ist er. Dieser Freitag haben wir uns hier im Heuboden in Umkirch. Ja, und das Schöne ist, bei uns ist hier alles schön runterklimatisiert. Also macht euch keine Sorgen. Wir melden uns aus dem Musikstadel. Hier wird heiß getanzt, aber es bleibt trotzdem immerhin angenehm, sehr kühl. Also kommt vorbei in den Heuboden nach Umkirch und bis um 1 senden wir heute Abend auch wieder live. Und wenn wir gerade ein bisschen so am Quatschen sind miteinander, dachte ich mir, komm, ich erzähle euch, was noch so ansteht. Also wir haben auch einiges vor, tolle Events. Freitag, 10.7. die Weintage und Barbecue-Dinner. Eieiei. Samstag, Sommerweinclub, Weinpass, 5 Winzer sind mit am Start. Und dann geht's schon richtig Beach-Party-Festival. Das Heu-Beach-Festival, 31. Juli und 1. August, 31. Juli, mit dabei Peter Wackel, der Partycrasher, Nancy Frank, Alm Klausi, das steht alles unter dem Zeichen Mallorca. Samstag, der 1.8., das Beach Festival Sunset Vibes mit Buffalo und Wallos. Buffalo und Wallos heißen die so. Und 2 Engel und Charlie, kennbar von HBZ. So, dann sage ich jetzt mal, bis gleich im Heuboden in Umkirch. Ach Gott, guck mal an, wie schön ist das denn, wenn der Song nicht nach 39 Grad klingt in Freiburg. Soll

ja. Hallo, wo kommt ihr denn her? Wo kommt ihr denn her? Mit der Flasche Jägermeister unterm Arm. Jawohl, das sind schon hier alle mit dabei. Also, kommt vorbei zu uns in den Heuboden nach Umkirch. Heute Abend. Ah.

Bahn FM ist hier live aus dem Heuboden. Heute haben wir der großen Birthday Party. Das heißt, Birthday Party heißt für alle Geburtstagskinder im Monat Juni. Jawohl! Ihr habt heute Abend den Eintritt frei, inklusive 5 eurer Freunde. Nehmt sie mit. Wollen wir nochmal so richtig feiern heute Abend. Die Birthday Party, ja? Eure Geburtstagsparty. Plus, obendrauf gibt's noch eine Flasche Sekt aufs Haus. Oder Sekt Münterhell. Also, kommt vorbei in den Heuboden nach oben.

Rock Com 90er. Heuboden, Freitagabend. Bodyzeit, hier ist Tom. Komm, schön bewegen hier. Auf geht's.

Abend FM bis um 1 live aus dem Heuboden. Kennwort für alle, die uns hören im Radio. Summer Club. Habt ihr den Eintritt frei heute bis 24 Uhr? Und Eintritt zu unserem Beach heute Abend, jawohl. Überall hören sie uns heute Abend, auch alle Taxifahrer grüßen wir. Auf die Klimaanlage geht und Grüße gehen auch natürlich heute Abend nach Kenzingen ins Alte.

Kindermonat Juni. Freier Eintritt. 5 Freunde bringt ihr mit. Freier Eintritt. Oben drauf noch eine Flasche Sekt. Aufs Haus. Ach, was hätte ich vergessen? Sommerclub. Kennwort. Eintritt frei für alle. Bis 24 Uhr.

zweiten Musikwunsch nehmen wir mit hier Wolfgang Petri. Ganz oder gar nicht. Wow. Das waren Zeiten, ja. Für euch doch immer gerne. Für euch tue ich doch alles. Baden FM live aus dem Heubodenumkirch. Ganz oder

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Für alle, die uns hören im Radio, denkt dran, wir haben ein Kennwort. 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Heute Abend.

So, dann grüßen wir mal alle im Radio heute Abend. Weiß er feiern oder weiß er nicht? Meinrad und Blumen Andi im Föhrental. Die hören uns gerade bei 25 Grad und im kühlen Wein. Blumen Andi an dieser Stelle. Schöne Grüße natürlich zu dir nach Föhrental und der Summer Club auch im Heuboden in Umkirch. Das ist das Kennwort. Der Philipp hört auch zu mit der Knallfrosch-Kombo. Philipp, schöne Grüße zu dir. Den nehmen wir noch mit. 1000 Träume. Für den Philipp Uhl. Ei, ei, ei.

0: letzte Scheibe aus Deutschland. Komm!
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0: Auf die Chöre heute Abend.
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Es ist 0 Uhr. Wir haben Geburtstagskinder. Marc hat Geburtstag. Marc, hey!

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0: Polonaise langsamer. Michelle, du musst langsamer laufen.
1: Ja. Mein Papa ruft an, Sohn, ich hab dir vertraut.
0: Das hat nicht jeder einen Junggesellenabschied heute Abend.
1: Bremsen verbaut.
0: Okay, Polonaise.

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1: Mit Hendrik Daum. Nach den verheerenden Erdbeben in Venezuela sind hunderte weitere Opfer aus den Trümmern geborgen worden. Laut den Behörden stieg die Zahl der bestätigten Toten auf jetzt 920. Zehntausende gelten aber noch als vermisst. Inzwischen ist die internationale Hilfe angelaufen, auch aus Deutschland. Das US-Militär hat nach eigenen Angaben jetzt in der Nacht wieder Ziele im Iran angegriffen. Ziel seien Raketen- und Drohnenlager sowie Radaranlagen an der Küste gewesen. Das teilte das zuständige Regionalkommando mit. Demnach reagierten die USA damit auf eine Attacke auf ein Frachtschiff, die vom Iran ausgegangen sein soll. US-Präsident Trump hatte Teheran vorgeworfen, damit gegen die Waffenruhe verstoßen zu haben. Der VW-Konzern will seinen Sparkurs deutlich verschärfen. Bis zu 100.000 Stellen könnten weltweit wegfallen. Doppelt so viele wie bisher geplant, das berichtet das Manager-Magazin. Demnach droht in Deutschland 4 Werken die Schließung. Dabei geht es um Emden, Hannover, Zwickau und das Audi-Werk in Neckarsulm. Allerdings gilt in Deutschland bis 2030 eine Beschäftigungssicherung.

0: Wildfußballer Dembélé hat Frankreich mit einer 3-Tore-Gala zum Gruppensieg geschossen und den Weg für ein mögliches Achtelfinalduell mit Deutschland freigemacht. Die Franzosen gewannen am Ende 4:1 gegen Norwegen, das aber trotz der Niederlage als Gruppenzweiter in die K.O.-Runde einzieht. Sollten jetzt sowohl Deutschland als auch Frankreich ihr 16. Finale gewinnen, dann treffen beide am 4. Juli in Philadelphia aufeinander. 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
3: Heute Nacht bleibt es in Heitersheim angenehm warm bei 25 Grad, begleitet von wolkigem Himmel. In Furtwangen sind es zur gleichen Zeit 20 Grad, ebenfalls wolkig. Morgen früh zeigt das Markgräflerland Temperaturen von bis zu 24 Grad. Im Laufe des Tages steigt das Thermometer auf bis zu 39 Grad, wobei etwas Regen erwartet wird.
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3: Aktuell liegen uns keine Verkehrsmeldungen vor. Gute Fahrt.
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3: Blitzer auf der L120 Höhe Bad Krotzingen, hier dürft ihr 70 fahren. Noch ein Blitzer steht in Lörrach in der Röttlerstraße, 30 ist hier die Höchstgeschwindigkeit. Letzter Blitzer für den Moment. In der Bahnhofstraße in Neuenburg am Rhein, hier sind höchstens 30 erlaubt.
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1: Mit Hendrik Daum. Nach den verheerenden Erdbeben in Venezuela sind hunderte weitere Opfer aus den Trümmern geborgen worden. Laut den Behörden stieg die Zahl der bestätigten Toten auf jetzt 920. Zehntausende gelten aber noch als vermisst. Inzwischen ist die internationale Hilfe angelaufen, auch aus Deutschland. Das US-Militär hat nach eigenen Angaben jetzt in der Nacht wieder Ziele im Iran angegriffen. Ziel seien Raketen- und Drohnenlager sowie Radaranlagen an der Küste gewesen. Das teilte das zuständige Regionalkommando mit. Demnach reagierten die USA damit auf eine Attacke auf ein Frachtschiff, die vom Iran ausgegangen sein soll. US-Präsident Trump hatte Teheran vorgeworfen, damit gegen die Waffenruhe verstoßen zu haben. Der VW-Konzern will seinen Sparkurs deutlich verschärfen. Bis zu 100.000 Stellen könnten weltweit wegfallen. Doppelt so viele wie bisher geplant, das berichtet das Manager-Magazin. Demnach droht in Deutschland 4 Werken die Schließung. Dabei geht es um Emden, Hannover, Zwickau und das Audi-Werk in Neckarsulm. Allerdings gilt in Deutschland bis 2030 eine Beschäftigungssicherung. Weltfußballer Dembélé hat Frankreich mit einer 3-Tore-Gala zum Gruppensieg geschossen und den Weg für ein mögliches Achtelfinalduell mit Deutschland freigemacht. Die Franzosen gewannen am Ende 4:1 gegen Norwegen, das aber trotz der Niederlage als Gruppenzweiter in die K.O.-Runde einzieht. Sollten jetzt sowohl Deutschland als auch Frankreich ihr 16. Finale gewinnen, dann treffen beide am 4. Juli in Philadelphia aufeinander. 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
2: In Kirchzarten zeigt das Thermometer aktuell 24 Grad bei wolkigem Himmel. Am Morgen wird es im Breisgau bis zu 23 Grad warm. Der Tageshöchstwert erreicht 35 Grad, begleitet von etwas Regen.
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2: Im Moment gibt es keine bekannten Verkehrsbehinderungen. Gute Fahrt.
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2: Blitzer in Lörrach in der Röttlerstraße. Hier sind 30 erlaubt. Zusätzlich wird in Binzen in der Mühlenstraße kontrolliert. In Ettenheim stehen sie gerade in der Freiburger Straße. Erlaubt sind 50.
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0: erzeugen somit unterschiedliche Klangfarben. Wenn ein Organist alle Register zieht, nutzt er die gesamte Bandbreite der Klänge, die die Orgel zu bieten hat. Das ist wie ein großes Orchester, das auf einmal spielt. Übertragen auf andere Lebensbereiche bedeutet das, dass jemand wirklich alles gibt und sich keine Mühen scheut, um sein Ziel zu erreichen. Er zieht an allen Registern. Eure Mariella Miskial.
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0: Hättet ihr's gewusst?
1: Woher kommt der Ausdruck an allen Registern ziehen? Achtung, jetzt wird's sehr musikalisch, denn die Orgel ist ein majestätisches Instrument, das ganz viele Register hat. Die aktivieren verschiedene Pfeifen und

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3: Mit Hendrik Daum. Der VW-Konzern will seinen Sparkurs deutlich verschärfen. Bis zu 100.000 Stellen könnten weltweit wegfallen. Doppelt so viele wie bisher geplant, das berichtet das Manager-Magazin. Demnach droht in Deutschland 4 Werken die Schließung. Dabei geht es um Emden, Hannover, Zwickau und das Audi-Werk in Neckarsulm. Allerdings gilt in Deutschland bis 2030 eine Beschäftigungssicherung. Das US-Militär hat nach eigenen Angaben jetzt in der Nacht wieder Ziele im Iran angegriffen. Ziel seien Raketen- und Drohnenlager sowie Radaranlagen an der Küste gewesen. Das teilte das zuständige Regionalkommando mit. Demnach reagierten die USA damit,